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3: Dieser Podcast heißt auch heute Ball You Need Is Love und er trägt auch heute den Untertitel Aus Liebe zum Fußball. Und heute spreche ich mit diesem Mann.
4: Er gehört seit vielen Jahren zur absoluten Schauspielelite und ist regelmäßig in großen Film- und Serienrollen zu bewundern. Authentisch, direkt und wandelbar. Attribute, die nicht nur auf seine Kunst, sondern auch auf seine Heimatstadt Berlin zutreffen. Und diese gibt ihm
5: ja Sicherheit, Zuhause, Geborgenheit.
4: Wenn es um den Fußball geht, wird aus dem stolzen Berliner aber plötzlich ein leidenschaftlicher Westfale. Seit Kindheitstagen hält er Borussia Dortmund die Treue und schätzt bis heute, wofür sein Verein steht.
5: Geradeaus, ehrlich und derbe. Also es ist ein Stück von meinem Herzen.
4: Die Liebe für den BVB ist längst zur Familiensache geworden. Schwarz-Gelb wird weitergegeben, auch auf der Rückbank, irgendwo auf der Autobahn zwischen Berlin und dem Ruhrgebiet.
5: Der Fahrt nach Dortmund geht schon 3,5 Stunden, wird die Hymne gesungen und die ganzen anderen, die da auch, klar. Meine Kinder kennen das auch schon. Ist ja wie die Nationalhymne, musst du ja auch lernen.
3: Zugeschaltet ist mir Frederik Lau und zwar heute eine ganz turbulente Aufnahme, so polyglott wie selten. Du bist in Wien, du kommst gerade aus Bangkok und das hat alles ganz viel damit zu tun, dass zum Zeitpunkt dieser Aufnahme ein Tag entfernt ist, der Beginn der Ausstrahlung der neuen Staffel von Crooks. Das heißt, du bist gerade auf so einer klassischen Promo-Ochsentour.
5: Ja, ich war vorher jetzt gerade mit meinen Kindern und meiner Frau noch im Urlaub gewesen.

0: Aber da hat Borussia Dortmund gar nicht gespielt, ne? Da warst du wirklich völlig neutral und
1: Doch. Das war die Saison, wo die Europa League gespielt haben.
0: Ach, stimmt. Also jedenfalls haben wir jetzt deinen Lieblingsverein schon geleakt. Und das Zweite ist, für jeden, der wie ich Bremer ist, ist natürlich Neufahr Süd ein ganz wichtiger Film. Es ist bei dir aber nur einer von ganz vielen. Was hast du für Erinnerungen an Neufahr Süd? Muss man dazu sagen, Sven Regners Roman. Du spielst die Hauptfigur. Er spielt unter anderem hier im Weserstadion oder am Weserstadion. Ganz viel bremisch. Wie gesagt, es ist bei dir nur einer von ganz vielen Filmen. Aber hast du Erinnerungen, die dir sofort in den Kopf kommen an Bremen?
1: Ostertorviertel natürlich. Ja. Finde ich super. Ich mag Bremen total gerne. Ich habe immer noch Freunde da. Und für mich ist das eine ganz große Ehre gewesen, natürlich irgendwie Sven Regner zu memen. Für mich als Berliner natürlich auch nicht so einfach. Aber war wirklich cool. War eine super Zeit. Und ja, für mich einfach Sven Regner ist einer der Größten für mich. Also ich finde ganz, ganz fantastisch, was er da auf die Beine stellt und wie er das so hinkriegt mit seiner Musik. Und Bremen habe ich immer, ich freue mich immer wieder, wenn ich da hinkomme. Aber fußballerisch weiß ich jetzt nicht mehr, ob er jetzt so schnell auf die Füße kommt.
0: Das weiß ich auch ehrlich gesagt gerade nicht. Wichtig ist, du bist eigentlich Berliner, du bist in Berlin geboren, du lebst in Berlin eigentlich auch, du liebst auch Berlin, aber du bist Borussia Dortmund-Fan. Jetzt musst du mal erklären, wie das zustande gekommen ist.
1: Also mütterlicherseits kommt meine Familie aus dem Ruhrpott komplett.
0: Ja.
1: Opa unter Tage gearbeitet. Und dann wurde das wie in die Wiege gelegt. Mein Opa hat mich mitgenommen mit 2 Jahren zum ersten Mal ins Stadion. Bei uns ist halt so, die Hälfte ist Schalker, die andere Hälfte ist Dortmunder.
0: Okay.
1: Ja, deswegen ist es immer lustig, macht immer Spaß. Und insofern gibt es mir gar keine andere Möglichkeit. Und ich bin ein treuer Hund. Ich bin jemand, wenn ich mich einmal entschieden habe und wenn ich irgendwann mal eine Liebe entwickelt habe, dann geht es doch nicht mehr weg. Es ist mein Verein. So, ich sagte für mich, das ist auch etwas, guck mal, meine Familie kommt von da und es war so, mein einziges Stück Familie ist da im Ruhrpott. Und für mich ist das total viel, hat das auch mit Identität zu tun. Und warum verstehst du, für mich ist das so mein Stück, meine Heimat und doch Borussia Dortmund. So, das ist für mich ein total emotionales Thema. Also, ist mein Verein, der gehört zu mir.
0: Ja, also vor allen Dingen, wenn die halbe Familie daherkommt, dann hast du es ja auch in dir. Dann ist es ja auch ein Teil von dir.
1: Definitiv.
0: Ja. War denn Hertha, eine Sympathie für Hertha dann nie ein Thema? Oder hast du die? Oder wie stehst du zu Hertha? Oder zu Union?
1: Auf jeden Fall. Ich bin der Westberliner Junge. Insofern ist es schon so, dass ich mich natürlich freue, wenn die gewinnen. Aber teilweise konntest du ja in den letzten Jahren den Fußball nicht angucken. Wirklich, ich habe es echt probiert, aber das war ja ein Trauerspiel. Und ja. Ich bin halt auch kein Freund vom Olympiastadion, weil ich finde, es kommt keine Stimmung auf. Ich finde, die Hertha-Fans top Jungs und so. Aber es kommt durch diese Tatanbahn dazwischen keine Stimmung auf, ey.
0: Ja.
1: Also deswegen, also ich natürlich immer Sympathie für West-Berlin und für mein Berlin irgendwo, aber Borussia Dortmund ist das, worum es geht.
0: Ja. Also dein Opa hatte ich mitgenommen.
1: Mein Opa, genau. Opa Hermann hat mich mitgenommen.
0: Da warst du noch sehr, sehr klein. Also es war gerade so das Alter, wo man sagen kann, also früher hättest du ein Kind auch nicht mitnehmen dürfen. Warst du 3 oder so?
1: Ja, sowas. 3, glaube ich, ja. Aber meine Söhne sind genauso. Die müssen auch durch.
0: Okay.
1: Ich habe die auch mit 3 ins Stadion genommen.
0: Aber mit 3? Ich meine, du wirst jetzt keine so prägnanten Erinnerungen mehr haben, aber man sagt ja bei Kindern in dem Alter, da sind meistens so die Anzüge der Sanitäter wichtiger als das Spielgeschehen oder so. Hat es dich da schon gepackt oder war es mehr so, dass du das so als Kuriosität empfunden hast, was Opa mit dir unternommen hat?
1: Also das Ding ist, dass bei uns ist ja schon so, dass ein ganz großes Thema im Ruhrpott ist einfach Fußball. Es wird ganz viel darüber geredet. Auch wenn man nichts sagt, redet man dann über Fußball und verarscht dich ein bisschen und weiß ich nicht was. Insofern war das immer so omnipräsent. Und es ging immer darum, um was, weißt du, dann kommst du in die Laube und dann hast du die Dortmund-Flagge da oben. Und es ist immer ein Thema. So, ich glaube, im Ruhrpott hat es nochmal so einen ganz anderen Stellenwert, glaube ich. Weißt du, da geht's echt um was so. Und es ist halt auch für die, du musst dir mal vorstellen jetzt, was willst du noch großartig in Dortmund? Da gehen alle Läden, die gehen pleite. Du hast überhaupt nichts mehr. Das ist eine richtige Katastrophe, seit Kohleabbau weg ist, so. Das ist für die ein ganz, ganz gewichtiger Bestandteil auch, dass wenigstens der Verein noch ist.
0: Ja. Also hat dich dann gleich schon irgendwie gepackt, recht frühkindlich.
1: Ja, komplett. Mein Vater zum Beispiel hat überhaupt keinen Fußball geguckt. Den hat es überhaupt gar nicht interessiert. Der hat Boxen geguckt mit mir immer. Aber das war so wirklich so, auch ich finde es auch ganz wichtig, glaube ich, für jeden Menschen irgendwie, ich finde es auch ein bisschen suspekt, wenn Leute keinen Verein haben. Und wenn die so sagen, ist mir egal, wer gewinnt und so, verstehe ich nicht. Also verstehst du, ich glaube, dass natürlich, es ist auch absurd, aber dass du so eine Zugehörigkeit hast zu deinem Verein, so das ist ja dein ganzes Leben der Fall. Weißt du, der geht ja nicht weg. Das ist ja wie so ein Stück deiner Familie, ja. Und ich finde es irgendwie wichtig, verstehst du?
0: Ja. Wenn es um diese Leidenschaft geht, erzähle ich immer ganz gerne, dass ich mir auch keine andere Leidenschaft einfällt, die man als 5-jähriges Kind schon haben kann und als 90-jähriger Greis immer noch und die einen wirklich komplett mit durchs Leben nimmt, wenn man möchte.
1: Ja, so sieht es mich aus. Sehe ich genauso.
0: Ja. War für dich von vornherein dann durch Opa geprägt, dass es Borussia Dortmund werden muss? Oder hattest du so einen eigenen Borussia Dortmund-Moment, wo du gemerkt hast, ja, das ist wirklich mein Verein?

0: sein.
1: Also, nee, damit gab es ja keinen. Also, mein Opa war Dortmund-Fan und dadurch bist du automatisch Dortmund-Fan. Also, klar kannst du wie mein Onkel oder sowas dann Schalker werden, aber mein Opa ist für mich auch eine Figur in meinem Leben. Das war ein weiser Mann, so, weißt du? Ja. Und der hat schon eine richtige Entscheidung getroffen in seinem Leben, dass er Dortmund gewählt hat.
0: Und wenn du in der Familie aber auch Schalker hast, gibt es da Reibereien oder ist das mehr so Folklore?
1: Ich sag dir ganz ehrlich, ich würde mich total freuen, wenn die aufsteigen würden, weil ich mag das total, weißt du, diesen Clinch. Ja. Und es ist ja überall so, man muss das alles mit so einem kleinen Schmunzeln sehen, mit einem Augenzwinkern. Aber so Derby ist schon eine geile Stimmung. Also verstehst du, wenn so, na klar, ein paar Leute drehen ein bisschen am Rad, aber so gehört auch dazu, finde ich.
0: War das dann für dich ein total extremer Tag, dieses legendäre 4:4, als der BVB nach 4:0 Führung?
1: Ja, das war krass.
0: Nach 4:4 gespielt hat. Ich glaube, Naldo hat den Ausgleich gemacht, noch kurz vor Schluss. Das sind so Erlebnisse, die gehen nie weg, oder?
1: Nee, vergiss dir nie. Aber ich habe mir letztens das Spiel noch angeguckt, hier gegen wen war das nochmal? Mann. Das Champions League-Ding, wo Santana noch getroffen hat.
0: Gegen Malaga?
1: Malaga war das, genau. Oh, das werde ich auch nie vergessen. Was da los war. Auf einmal waren wir wieder dabei. Auf einmal ging es weiter.
0: Ja. Du warst auch, wie gesagt, ganz früh im Stadion und du warst vor allem beim Champions League Sieg, warst du 8 Jahre alt oder die 7 sogar noch. Das ist ein super Alter für einen Champions League Sieg, oder?
1: Finde ich auch. Also, ich weiß noch ganz genau, mit meiner Mama saß ich vorm Röhrenfernseher und geweint wie ein Schlosshund.
0: Ja.
1: Und seitdem warte ich darauf, dass es wieder passiert.
0: Ich glaube ja auch, dass das Alter wirklich total prägend ist. Also so dieses, man ist gerade in der Schule, man hat auch Klassenkameraden, die auch Fußballfans sind, wobei du wahrscheinlich der einzige BVB-Fan in deiner Klasse warst, oder?
1: Ja.
0: Vermute ich mal.
1: Das Problem ist, dass überall gibt es ja diese Bayern-Fans. Weißt du, die gibt es ja überall. Man, diese Leute, die sich denn dafür entschieden haben, Bayern-Fans zu sein, obwohl die überhaupt gar keine Verbindung dazu haben, dann sagen sie immer, weil die den besten Fußball spielen, einfach nur deswegen, weil sie gerne gewinnen wollen. Weißt du, was ich meine? Es ist nicht so, dass du gehst nicht nach Charakter, du gehst nicht nach irgendwie, du suchst keine Verbindung, du gehst einfach nur den leichtesten Weg.
0: Ja. Warst du im Rechtfertigungszwang, dass du BVB-Fan warst als Kind, als die Champions-League-Sieger waren und jeder dachte, ach, der hat sich den Champions-League-Sieger ausgesucht?
1: Kann sogar sein. Kann sogar sein, dass es mal kam. Ja, ja, aber ich hatte aber schon früher immer ein Trikot gehabt. Und es ist so schön, dass meine Kinder können jetzt meine Trikots, das Champions-League-Trikot noch tragen und sowas. Die kriegen das dann jetzt immer. Das ist schon cool. Nee, was soll ich mich da rechtfertigen? Aber trotzdem, natürlich als Berliner hörst du die dann manchmal schon dann an, von den Berliner Jungs, was ist mit dir los und so.
0: Ja.
1: Aber die wissen es schon. Und ich kann es ja auch erklären, aber ja, also das Ding ist halt, dass ich mal 3,5 Stunden fahren muss, um ins Stadion zu kommen. So, das ist ein bisschen anstrengend. Fast 4 manchmal.
0: Aber schön ist natürlich wirklich dieses Vater-Sohn-Ding, dass dein Sohn dann irgendwann auch mit zum ersten Mal ins Stadion kam. Und ich habe von dir aus irgendeinem Interview gelesen, dass er mal gesagt hat, ach Menno, warum werden wir immer nur Zweiter? Und du hast dann gesagt, ja, wir sind halt keine Bayern-Fans.
1: Ja.
0: Da ist ganz viel Philosophisches dabei. Ne? Also was du einem Kind dann schon in dem Alter vermitteln kannst, ist ja nichts Schlechtes eigentlich.
1: Ich sehe es genauso. Natürlich, dann regst du dich auf, dass die Bayern wieder besser gespielt haben und dass sie gewonnen haben. Aber ich finde es wichtig, dass man immer noch dran glaubt. Weißt du, was ich meine? Ich glaube, es ist ein Mentalitätsding, dass du sagst, irgendwann wird es passieren. Ich war ja und ihm in Wembley. Wir haben bitterlich geweint. Wir beide. Es war so schön. Weißt du, wie das verbindend war?
0: Mhm.
1: Ich habe Fotos gemacht. Wir beide am Flennen sitzen wir da beide. Und ich habe gesagt, nächstes Mal machen wir. Wir schaffen das schon noch. Er hat gesagt, schaffen wir, Papa. Das schaffen wir noch. Naja.
0: Das ist auch beim BVB eine besondere Situation, dass man immer so ganz dicht dran ist an Träumen, die man oft knapp verfehlt. Das schult ja auch den Charakter wahrscheinlich.
1: Ja, aber ganz ehrlich, teilweise diese Nummer da gegen Mainz, da war mein Sohn auch im Stadion. Ich war gerade in Barcelona, musste arbeiten. Ich dachte mir, jetzt schicke ich ihn mal hin und der kann gleich mal eine Meisterschaftsfeier sehen, einmal in seinem Leben erstmal. Dann verkacken die so. Also es war mir dann schon fast unangenehm, weißt du, meinem Sohn gegenüber.
0: Ja.
1: Aber
0: wie hast du es erlebt? Also man ist ja mit dem sicheren Gefühl, heute werden wir Meister, ist man in dieses Spiel gegangen.
1: Ja, also ich bin dann natürlich mit meiner Frau, die war auch dabei, bin ich in eine Kneipe da in Barcelona gegangen und habe geguckt und war nur am Schreien. Ich war nur am Schreien. Und dann dachte ich noch, Köln hat ja noch ein 1-1 gehabt oder irgendwie sowas.
0: Ja, ja.
1: Dann dachte ich, vielleicht geht's so, aber die Bayern, die, ich sagte, die machen man am Ende, die sind einfach auch gut. Kannst nicht anders sagen. Aber das war trotzdem, war mir wirklich ein bisschen peinlich, weißt du? Aber sonst zum Beispiel, wir haben ja auch teilweise also auch die Champions-League-Nummern und sowas, da haben wir ja auch schon auch Glück, sind wir mal ehrlich. Also haben wir uns Mühe gegeben oder sowas, aber also das war eine glückliche Champions-League-Saison.
0: Es gibt ja ganz oft die Diskussion mit BVB-Fans, auch in den letzten Jahren, wie geht man eigentlich mit dieser Rolle um? Dass man eigentlich wirklich meistens Zweiter wird, man ist meistens nicht gut genug, um die Bayern ernsthaft eine ganze Saison über zu gefährden. Man kann sie in einzelnen Spielen schlagen, aber über ein ganzes Jahr nicht. Deswegen wird es am Ende wahrscheinlich wieder ein zweiter Platz. Überwiegt ja der Frust oder ist es eigentlich ein Jammern auf hohem Niveau, weil man natürlich trotzdem ein toller Verein ist, der die meisten Spiele gewinnt?
1: Nee, ich sagte, wie es ist. Ich möchte auf jeden Fall immer Meister werden. Aber das Ding ist halt, also teilweise so... Guck mal, ich kenne mich da auch nicht so aus mit den Finanzen und sowas, weißt du? Aber ja. Ich denke mir, die Ambition muss doch immer sein, Erster zu werden. Also als Sportler willst du ja nicht Zweiter werden.
0: Klar.
1: Also das ist so, was willst du damit? Und ich bin mal jetzt gespannt, wie heißt unser neuer Sportdirektor?
0: Ole Bug,
1: was hältst du von dem? Kann der was?
0: Ja, ich finde, das ist immer ganz schwer von außen zu beurteilen. Man beurteilt ja immer so nach Interviews und wie ist der so, wie ist die Ausstrahlung? Würde ich dem was glauben, wenn der mir was erzählt? Ist der mir sympathisch oder ist der irgendwie dubios? Und der macht total seriösen, guten Eindruck, finde ich. Aber ich weiß nicht, ob er gut ist. Also, aber er wirkt, als wenn es ein guter Griff ist.
1: Ja, ich bin mal gespannt. Ich finde teilweise, dass wir uns so zufrieden geben, auch, weißt du, mit Spielern, die einfach mittelklassig sind, weißt du? Es ist erstens keine Mannschaft, kein Zusammenhalt und du hast halt du gibst dich damit zufrieden, mit einer 3 plus, so, weißt du, und dann immer damit schwanken auch hier Gyasi und sowas, findet auch der kein Ballgefühl, überhaupt nicht kann der Ball, wirklich, technisch ist der ja eine Null, der Junge, echt, und wirklich, man merkt auch in seinem Gesicht, dass er überhaupt keine Lust hat, so, das Problem ist halt, die haben ja nicht mehr dieses Identitätsding, dass die sagen, ich mache das für den Verein, für Borussia Dortmund. Ich saß manchmal mit ein paar Spielern auch danach mal zusammen und ich sage jetzt keine Namen, aber ey, was ich da teilweise gehört habe, und so, ich denke mir, sag mal, seid ihr blöde? Also, dass denen ist so, die haben überhaupt gar kein Herz, so. Also wirklich, denen ist egal. Ja. Das ist halt so die Nummer. Und wenn man das so spürt, dass man da total so traurig als Fan, so, weißt du?
0: Ja. Weil du Gyasi erwähnt hast, ich finde es total auffällig, ist mir neulich nochmal so klar geworden, dass der BVB so in den letzten 10 Jahren hat permanent Stürmer, die zwar irgendwie ganz gut sind, aber die man irgendwie nicht ins Herz schließt und die noch nicht so richtig ankommen. Da war es Immobile gab es noch und Batshuayi und Paco Alcácer und wie sie alle heißen, die eine Zeit lang bomben wie irre und irgendwie alles in Grund und Boden schießen und trotzdem sind die nach 2 Jahren wieder weg, weil man dann irgendwie merkt, er ist doch keiner von uns so richtig. Ja. Das ist schon ein Phänomen beim BVB.
1: Seltsam, ne?
0: Ja.
1: Verstehe ich noch nicht so ganz, aber ich glaube halt echt, du musst teilweise... musst du die vielleicht auch echt auf den Charakter testen. So nicht nur nach irgendwie und nicht nur nach Statistik, sondern einfach gucken, ist der Junge in Ordnung so? Hat er das Herz am richtigen Fleck so? Und ich glaube, das kommt ja auch wieder. Weißt du, ihr hattet ja auch eine Bombenzeit damals. So, auch Marco Bode und weiß ich nicht was. Das war ja geile Typen, Mann. Aber ich glaube, da kommt noch was. Jetzt ist gerade total alles ein bisschen, man weiß nicht, woran man ist, jetzt auch mit Schlotterbeck und sowas. Aber in anderer Hinsicht verstehe ich ihn auch ein bisschen, weißt du, weil wenn du so ein Top-Spieler bist und du merkst die Ambitionen oder wo er verletzt war und wir spielen nur Scheiße die ganze Zeit und du guckst dir das von draußen an, dann würde ich auch denken, was soll ich denn da? Ich möchte ja auch als Sportler dann schon auch irgendwie sagen, ja, er soll nur nicht zu den Bayern gehen, das sage ich halt immer, geh nicht zu den Bayern, Mann. Geh bitte ins Ausland und sowas, das ist völlig okay, aber diesen Bayern-Move, den macht man nicht.
0: Ja, man muss dazu sagen, wir nehmen jetzt auf 2 Tage, nachdem der BVB 0-1 gegen Bayer Leverkusen verloren hat. Das war das erste Spiel nach der Vertragsverlängerung von Schlotterbeck und er ist von Teilen ausgepfiffen worden. Es war kein gellendes Pfeifkonzert des ganzen Stadions, aber es haben Leute ihm gezeigt, Leute, du hättest dich ein bisschen eher entscheiden können und ohne Ausstiegsklausel wäre auch irgendwie geiler gewesen. Wie hast du das empfunden, dass er so begleitet worden ist durchs Spiel?
1: Also ich sagte, ich kenne ihn auch so, ich schätze ihn sehr und das Ding ist halt, der ist halt auch noch jung und so, weißt du, was ich meine? Also ich würde ihn niemals auspfeifen, weil ich finde, du nimmst dir natürlich direkt immer die Motivation so. Und ich glaube, das ist einfach, wenn spielerisch ist, guck mal, ich habe ihm eine SMS geschrieben, ne? Ich habe ihm geschrieben, ich sage, hör mal zu. Ich sage, du kannst dich entscheiden, du kannst bei uns echt eine Figur so wie Hummels werden oder sowas. Weil wirklich ein Gesicht der Mannschaft für Dortmund und so. Ich sage, das ist eine Ehre, ne? Aber ich verstehe ihn dann trotzdem auch, wenn du derjenige bist, der echt so am besten am Platz ist, auf dem Platz sind die anderen, machen halt Fehler und Mass, check ich dann schon auch, dass du dann irgendwann auch keinen Bock mehr hast, so, weißt du? Und dann wirklich drüber nachdenkst, was ist meine nächste Entscheidung? Weil er ist noch jung, der hat ja auch, weißt du, ich kenne ihn ja, der Paul, das ist ein Gewinnertyp. Also finde ich jetzt nicht richtig. Warte, gib mir mal eine Sekunde.
0: Ich finde vor allem auch...
1: Ja?
0: Entschuldige, es ist halt immer so eine Bösartigkeit, jemandem zu unterstellen, der ist dann sowieso bald weg, weil der hat ja eine Ausstiegsklausel. Es kann auch sein, dass er noch 5 Jahre da bleibt. Und es ist vor allem ja so, wenn du wirklich in den 90ern BVB-Fan geworden bist, dann hast du da wirklich Spieler gehabt, wo du wusstest, von dem kaufe ich mir ein Trikot und der ist dann auch noch 3 Jahre da. Das ist ja immer schwieriger, weil du das bei den meisten Spielern nicht mehr weißt, ob der in 3 Monaten überhaupt noch da ist. Und wenn du dann aber einen hast, der schon so lange jetzt da ist und seinen Vertrag verlängert, hat er ja wirklich, wie du sagst, das Zeug, eine richtige Ikone zu werden. Und ich finde, das wird viel zu wenig gewertschätzt. Wir haben hier in Bremen Marco Friedl, Mannschaftskapitän. Er hat seinen Vertrag verlängert. Wenn der den erfüllt, ist er fast 10 Jahre hier. Sowas gibt es normalerweise gar nicht mehr. Also ich finde, das musst du als Fan total wertschätzen, wenn du einen Spieler, der wirklich auch gut ist und der als Typ auch integer ist, wenn du den über so einen langen Zeitraum in deinem Trikot sehen kannst.
1: Sehe ich genauso. Aber früher war das echt anders. Da ging es nicht die ganze Zeit um Trainerwechsel, dann das. Dann verstehst du es ja die ganze Zeit nur Stress. Ja. Aber du hast schon recht. Weißt du, das Ding ist halt, ich glaube, dass die Spieler auch von vornherein vielleicht auch ganz anders gepolt werden. Größtenteils geht es natürlich um Kohle. Dann halt um Ansehen. Weißt du, weil ich meine, wer fährt die bessere Karre, weiß ich nicht was. Und da ist nicht mehr so richtig wie so ein Matuschka oder sowas, weißt du, der dann bleibt, man. Ich finde es auch schwierig. Ich weiß auch nicht, woran es liegt. Ich bin ein Mensch, so, weißt du, wenn ich mich entscheide für etwas, dann ziehe ich das durch. So, dann weißt du, und möchte da auch. Aber weißt du, was auch das Problem ist? Dortmund ist halt auch nicht die geilste Stadt, ne? Ja. Also ich liebe Dortmund und so, aber es ist eben ehrlich, Alter. Wenn du ein Multimillionär-Fußballer-Star bist, Nationalmannschaftsspieler, dann musst du jetzt auch nicht am Phoenixsee abhängen. Ja.
0: Ich finde das total wichtig, was du gesagt hast. Einerseits bin ich so der Fußballromantiker, der sich solche Spieler wünscht wie Schlotterbeck, der dann auch bleibt. Und andererseits verstehe ich ihn aber auch und kann mich in ihn reinversetzen. Ich finde, das ist mal die Transferleistung, die fehlt bei den Leuten, die ihn dann auspfeifen, 90 Minuten. Dass du wirklich auch denken musst, ja, aber der ist doch gar nicht in Dortmund geboren, der ist doch Profifußball. Der muss sich doch auch Türen offen halten eigentlich, auch wenn man das nicht will.
1: Ja, sehe ich genauso. Aber ich würde den wirklich, ich würde den mit Kohle zuschütten. Ja. Weil den Typen können wir wirklich als Head, als Kopf der Bande nehmen. Und wir brauchen einen Kopf. Ja, weißt du, was ich meine?
0: Ja.
1: Hummels war ein Kopf. So, und Schlotti kann ein Kopf werden. Und sonst, wen sollen wir sonst da haben? Ich überlege gerade, wen eigentlich noch?
0: Ja, der BVB hatte eigentlich schon viele Köpfe immer so in der Vergangenheit. Ne? Aber es ist jetzt weniger geworden.
1: In der Vergangenheit schon. Ja, aber jetzt ist alles so ein bisschen austauschbar.
0: Reus war noch da und Hummels war da und so, das war halt noch eine andere, das war schon jetzt schon eine andere Generation. Ne?
1: Ja, hast du recht.
0: Aber was ich finde ist, ich habe hier vor wenigen Wochen ein Gespräch geführt mit meinem Sportschau-Kollegen Alex Stüter, der ist nun dem VfL Wolfsburg zugetan. Ich denke dann immer, ohne das jetzt gemein zu meinen gegen Wolfsburg, aber da hast du wirklich das Gefühl, da gehst du ja nicht hin wegen des Flairs des Vereins oder weil du schon immer mal vor diesem Publikum spielen wolltest oder so. Und da ist natürlich der BVB, hat natürlich einen Fund, mit dem er wuchern kann, weil ich glaube, wenn du als Spieler ein bisschen Herz hast und du kommst in dieses Stadion und du siehst die Wand und so, wenn dich das kalt lässt, dann hast du was falsch gemacht.
1: Ja, sehe ich auch so. Ist schon auch eine Ehre, da zu spielen. Das sehe ich ja auch so, weißt du, aber Wolfsburg ist ein gutes Beispiel.
0: Lass uns doch nochmal in deine Kindheit gehen, weil das Interessante an dir ist, also du hast selbst auch, bist sehr sportaffin, aber es war am Anfang gar nicht Fußball.
1: Nee, ich habe Eishockey gespielt, war 13 Jahre.
0: Und gut?
1: Sehr gut, ja. Also das wäre auch eine Option gewesen als Karriere. Und dann kam der Film dazu.
0: Und bei welchem Verein in Berlin hast du gespielt?
1: Bei Preußen, also bei den Capitals.
0: Ja.
1: Ja.
0: Also auch Traditionsverein auch?
1: Ja, ja, total. Aber dann halt runtergewirtschaftet. Und dann Zwangsabstieg in die 4. Liga. Aber früher, na klar, bei uns war es richtig West-Berlin gegen Ost-Berlin, gegen die Eisbären, war richtig Krieg. War richtig Krieg. Also es war nochmal eine andere Nummer. Aber es ist auch sowas, da bin ich echt ein bisschen traurig drum. Ich konnte auch ganz lange kein Eishockey gucken, weil es mir so wehgetan hat. Weil du denkst, ja, okay, da könnte ich stehen. Aber das Coole ist, ich habe einen Freund, der, ich glaube, der hat ganz lange bei den Kölner Haien gespielt und sowas. Und da bin ich schon dann stolz, weißt du? Dann bin ich schon cool, weißt du, dass die Jungs dann noch weiter durchziehen und seine Kinder jetzt auch wieder zum Eishockey gehen. Und ja, das ist schon auch ein super Sport. Das ist wirklich ein richtig toller Sport.
0: Ja. Warum war es nicht Fußball?
1: Weil mein Vater hat einen Trödelladen und der hat unten eine Werkstatt gehabt. Und wir hatten so einen Ungarn, Josef hieß der, und der war zufällig Eishockeytrainer. Und der hat gesagt, ich nehme dich mit. Und dann bin ich mit 3 zum Eishockey gekommen.
0: Mit 3 auch schon, ey.
1: Mit 3 Jahren, ja. Dann ins Laufschule erstmal.
0: Und dann hast du auch noch Judo gemacht.
1: Judo war ich auch erfolgreich, ja. Berliner Judomeister dann. Ja, ich habe immer das, wenn ich was gemacht habe, habe ich dann schon richtig gemacht. Aber mit Judo kannst du natürlich kein Geld verdienen oder keine Ahnung was. Ist aber trotzdem super. Kampfsport ist immer wichtig. Aber bei Eishockey ist es schon so, du hast jeden Tag Training, außer jetzt mittwochs und am Wochenende immer Spiele. Und aus Berlin musst du halt immer nach Bayern reisen. Das gibt so Selb, Landshut, Kaufbeuren, weiß ich nicht was. Wir mussten halt aber immer diese riesen Busstrecken hinter uns bringen. Eine Katastrophe.
0: Und richtig ist auch, dass du indirekt durch Judo zum Film gekommen bist.
1: Richtig, ja.
0: Erzähl mal die Geschichte, habe ich auch in deinem Interview gehört.
1: Ich wurde Berliner Judomeister und dann wollte ich das ganz gerne mir ausschneiden in der Zeitung, weil da war irgendwie die Morgenpost, war glaube ich da. Und die haben gesagt, die hatten so einen Jugendteil damals und haben gesagt, ja, wir schreiben es rein und sowas. Ich habe mir dann die Zeitung geholt, da stand aber nichts drin. War mega traurig. Und dann stand aber in diesem Jugendteil, stand, wir suchen 10-jährigen Jungen sportlich für Film, für Jugendfilm. Da habe ich gesagt zu meinem Vater, komm, dann lass uns doch dahin gehen. So, und dann hat er gesagt, ja, okay, alles klar, können wir machen, gucken wir uns mal an. Dann bin ich da hingefahren mit dem VW-Bus. Und es war wie so ein Casting, weißt du, weil ich meine, da stand aber nur noch so ein Zettel draußen, nur noch Fotos schicken. Und mein Vater sagt, wir schicken doch nicht irgendwelchen fremden Leuten Fotos von dir, sag mal, was wollen die denn? Das so, er sagt, aber ich zeig dir mal die alten Berliner Hinterhöfe, wo so Häuserkampf war und die ganzen Klinkerbauten. Und dann sind wir da reingegangen in den Hinterhof, und da war ein Typ gerade am Rauchen und hat gesagt, komm noch mal hoch. Dann bin ich da hochgegangen und habe gesagt, guten Tag, ich bin's Frederik. Und dann habe ich so meine erste Rolle bekommen. Und dann hat sich mein Leben auf jeden Fall geändert. Aber es war eine ganz tolle Erfahrung. Ich sagte, wie es ist, also es war ja gar nicht in meinem Kopf, so was filmisch zu machen. Oder ich wusste nicht, wie die Kamera aussieht. Ich war davor vielleicht zweimal im Kino in meinem Leben. Das weiß ich, ich habe da gar keine so Berührungspunkte gehabt. Und auf einmal ist es so faszinierend, so feine Leute.
0: Kannst du das sagen, was das war? Was ich, aber es ist ja dann von jetzt auf gleich in dein Leben gekommen und du hast vorher, wie du sagst, keine Berührung damit. Kannst du sagen, was es war, was du so toll fandst?
1: Ich glaube, das ist erstens dieses, du hast mit 50-jährigen Leuten gequatscht oder es war immer auf Augenhöhe und die haben was erzählt, was du noch nicht kanntest. Wie der Ton funktioniert, eine Kamera funktioniert, du bist da, du spielst eine Szene. Das war so eine totale, für mich wie so eine, wie so eine neue Welt entdecken, so raus aus dem Trott, wo ich eigentlich herkomme. Also ich bin nicht so wirklich gut aufgewachsen, deswegen war das für mich wie so eine, wie so ein, ich war unglaublich dankbar, dass ich was anderes sehen durfte in meinem Leben, als das, was ich kannte.
0: Ja. Das heißt, ihr war dann auch klar, mit 10 oder so schon, das möchte ich machen und das werde ich auch weitermachen.
1: Ich habe gesagt, ich bleibe halt am Ball. Ich wusste ja gar nicht, was es ist, weißt du, was Schauspielerei überhaupt dann bedeutet. Ja. Aber es gab so eine kleine Premiere in den Hackischen Höfen. Und dann hat mich meine ehemalige Agentin angesprochen und hat gefragt, ob mir das Spaß macht. Ob ich einen Bock habe, das normal zu machen. Habe ich gesagt, ja, gerne. Und dann habe ich mich wirklich so peu à peu nach oben gearbeitet. Und ja, damals für ein Apfel und ein Ei, da kannte dich gar keiner. Da hast du nicht mal einen Kaffee bekommen beim Catering.
0: Ja.
1: So wie es halt ist, musste ich nach oben arbeiten. Und trotzdem hat mir das immer Spaß gemacht. Natürlich gibt es auch Situationen oder sagen wir mal auch Filme, die mir jetzt keinen Spaß machen.
0: Das sind dann Jobs.
1: Ja, aber es ist nicht die Regel. So, ich habe schon, das ist ja meine Lebenszeit. Ich habe schon Bock, dass das mir Freude macht. Aber manchmal funktioniert es einfach nicht und sowas. Oder Regisseur ist irgendwie, ist wahrscheinlich genauso wie wenn du einen Trainer hast beim Fußball. Mit manchen matchst du, mit manchen halt nicht.
0: Ja. Weißt du noch, wann der Moment war, wo du dann auch wirklich gedacht hast, krass, jetzt bin ich wirklich Schauspieler. Das wird ja nicht mit 10 gewesen sein, sondern irgendwann erst später.
1: Also ich sag dir, weil ich fand es immer ganz schwierig, mich als Schauspieler zu betiteln. Weil ich fand es seltsam, weil ich jetzt nicht studiert gehabt und alles Mögliche. Und dann, wann sagt man denn, man ist Schauspieler so, weißt du? Und dann bin ich eines Abends bin ich in eine Videothek gegangen und auf einmal kommt mir so eine alte Oma so hinterher, gerannt, so ganz zerbrechlich und hat mir, Sie sind ein Schauspieler, Sie sind ein Schauspieler. Wenn ich Sie sehe, dann bleibe ich dran. Das gucke ich mir dann an.
0: Ach geil.
1: Dann dachte ich mir, jetzt darf ich mich Schauspieler nennen.
0: Das ist doch toll, oder?
1: Ja, voll. Das ist wirklich, werde ich nie vergessen.
0: Ja.
1: Aber weißt, ich finde es schwierig zu sagen, man ist Schauspieler. Wann sagt man das? Weißt du, wann ist man so weit? Weißt du? Ja. Ich bin so angehender oder was soll ich sagen? So Darsteller oder weiß ich nicht, weißt du? Aber die Leute so zu berühren, dass die Leute das wertschätzen, ist schon eine Ehre für mich.
0: Ich würde als Nicht-Schauspieler sagen, man ist so weit, wenn man nicht beim Filmdreh denkt, das könnte jetzt auch der letzte sein, sondern wenn man weiß, nö, danach geht's weiter.
1: Ja, weiß ich nicht. Also es geht ja auch um Qualität. Es geht ja um Qualität, weißt du, was ich meine? Es geht ja nicht, du kannst ja beim Film mitspielen und da rumtanzen und rumhampeln und denken, du bist Schauspieler. Aber ich glaube, es gibt so einen gewissen Punkt, dass du, wie gesagt, Leute emotional berührst oder denen etwas schenkst auch irgendwo oder dich auch so aufopferst, dass du so ein Stück von deiner Seele irgendwie gibst. Dass du wirklich sagst, okay, jetzt ich gehe da rein und ich nehme das ernst und es ist so ein, wie soll ich sagen, ja, das ist so deine Liebe irgendwo. Hm. Ich glaube, wenn du es liebst, dann bist du es.
0: Deine erste Hauptrolle war, wer küsst schon einen Leguan? War das nochmal so ein Quantensprung zu merken, so jetzt bin ich nicht nur dabei, jetzt laufe ich nicht nur mit rum und kriege einen Kaffee beim Catering, sondern jetzt habe ich die Hauptrolle?
1: Also das Lustige ist, bei diesem Film, den habe ich letztens meinen Kindern gezeigt, weil es echt unheimlich toll ist. Der ist wirklich klasse.
0: Da warst du wie alt?
1: Lass mich lügen. 13, 14, ich weiß immer nicht. Und das Ding ist, ich habe die Rolle ja nicht bekommen. Ich wurde Zweiter. Ein anderer Junge sollte das spielen. Und dann hat der aber kein Frei bekommen von der Schule. Deswegen haben sie mir die Rolle gegeben. Und ich habe mich so geweigert, weil ich noch geschrien, ich bin nicht die zweite Wahl. Ich bin nicht die zweite Wahl. Sollen sie ficken? Und sowas. Und dann hat meine Mutter mal kurz auf mich eingeredet und sagt, manchmal ist es so im Leben. Und zwar, glaube ich, manchmal muss man den Stolz irgendwie zurückstecken. Und das war dann eine ganz, ganz große Erfahrung. Und für mich auch, ich glaube, mein erster Preis dann und so. Und wirklich toll. Also, und wirklich immer noch im Film sprechen mich immer noch Leute drauf an, weil der ist echt berührend. Meine Tochter konnte ihn gar nicht gucken, so geweint jetzt. Meine Jungs sind da irgendwie stärker drauf. Also, nicht so emotional. Hast du den mal gesehen, den Film?
0: Nein, leider nicht.
1: Die musst du gucken, der ist echt toll. Ja, der ist echt klasse. Also, ist echt ein.
0: Auch mit Kindern?
1: Ja, wie alt sind deine Kinder?
0: Ich habe eine Tochter, die wird 14, das geht dann, oder?
1: Ja, ja, voll. Kannst du machen.
0: Ja.
1: Ist genau richtig, ja. Alter.
0: Ich habe noch eine andere Tochter, die wird 6, das ist dann noch nicht.
1: Nee, das ist noch nicht, nee. Die kann das fliegende Klassenzimmer gucken.
0: Aber ist das nicht auch irgendwie, ich will jetzt nicht zu pathetisch klingen, aber weißt du, du entdeckst dieses Casting durch Zufall, weil du eigentlich einen Judo-Artikel aus der Morgenpost ausschneiden willst und du kriegst diese Rolle, weil ein anderer nicht kann. Man hat irgendwie das Gefühl, das sind so viele Zufälle, am Ende muss das alles so passieren, wie es jetzt passiert ist.
1: Ich glaube, das alles so, wie der Kölner sagt, das kütt wie es kütt, oder? Ja. Das Ding ist, ich gebe mir Mühe so, ich probiere echt meine Leistung zu bringen und die Leute nicht zu enttäuschen, so. Und ich glaube, dass Qualität sich immer durchsetzt. Ich sag's dir, wie es ist.
0: Du hast jetzt wirklich auch eine Herangehensweise an den Film. Du hast auch mal gesagt, du würdest gerne auch mal Regie führen. Du würdest gerne auch mal so wirklich auch andere Facetten. Und du hast mal an einem Film namens Victoria mitgearbeitet, der besonders ist, weil der in 140 Minuten Echtzeit sozusagen entstanden ist. Gibt's da große Parallelen zum Fußballspiel? Weil da stehst du ja auch dann mit Verlängerung und so auf dem Platz und musst unter Spannung bleiben und musst permanent da sein. Wie war das, diesen Film zu drehen?
1: Soll ich dir lustigerweise sagen? Ich glaube, an dem Tag, wo wir das gedreht haben, ich glaube, wir haben jedes Mal am Samstag auf Sonntag gedreht oder so, an dem Tag hat Dortmund gespielt. Und kurz vor dem Action habe ich noch die Kopfhörer im Ohr gehabt und habe noch Nobby Dicke gehört, noch übers Live-Radio und war noch im Mitfiebern und dann so, okay, wir müssen noch anfangen, jetzt geht's los. Und dann ziehst du halt genauso durch. Also das Ding ist, dass es halt so ganz viel improvisiert ist und du freust dich aber auch drauf. Das ist so, du gehst da jetzt raus, ich muss jetzt mal kurz zeigen. Ich bin auch schon Freund davon, so an Grenzen gebracht zu werden. Also 150 Minuten ist schon krass, weil du musst die ganze Zeit konzentriert sein. Du musst wissen, wo die Kamera steht, wie du dich bewegst, was passieren kann. Und so, das war schon grenzwertig, aber es macht mega Spaß. Und es ist so eine Erleichterung. Und wenn du dann damit fertig bist, dann bist du schon auf jeden Fall stolz, den ganzen Film jetzt einfach mal kurz mal gedreht zu haben.
0: Du hast eben schon erwähnt, deine erste Hauptrolle war natürlich wichtig. Du hast auch schon erwähnt, nicht jeder Film ist gleich wichtig. Gibt es so einen oder gibt es so Highlights, wo du sagst, das waren wirklich Meilensteine, wo ich total stolz bin, dass ich dabei war?
1: Ja, den Hauptmann finde ich super gut. Dann gibt es einen Film, der war auch richtig klasse, der heißt Pico. Der ist richtig gut. Es geht um die letzte Sammelzelle für Jugendliche in Siegburg, der sich dann so selbst weggehangen hat. Der war krass zu drehen. Ich mag halt dieses Extreme meistens so. Was gibt's noch Schönes? Hab schon ein paar ganz gute gemacht. Überleg gerade, was ich denn noch. Simpel finde ich auch ganz toll. Super schöne Brüdergeschichte. Es geht um einen geistig behinderten Bruder, der quasi ins Heim kommen soll, ja, weil die Mutter stirbt und der kümmert sich um ihn. Ist wirklich cool. Also wirklich auch fein erzählt so. Ich bin immer so schlecht, im Mann, so selbst zu sagen, was gut und was schlecht ist.
0: Und du machst einfach auch viel, ne?
1: Ja.
0: Gibt es auch Filme, die du so wegdrehst und wo du dann schon 2 Jahre später gar nicht mehr genau weißt, wie es gelaufen ist?
1: Es gibt Filme, die unglaublich erfolgreich sind, aber die ich selbst nicht mir angucken würde.
0: Ja.
1: Weißt du, ich meine, weil es einfach nicht mein Humor ist, so.
0: Diese Folge von Boy, You Need Is Love, wie auch zurückliegende Folgen, könnt ihr hören auf der Podcast-Plattform der ARD, ARD Sounds, auch diese Folge. Du hast eben erzählt, was dich so reizt an Rollen. Würdest du sagen, dir machen Rollen mehr Spaß, wenn sie ganz viel mit dir zu tun haben oder eben gerade nicht?
1: Kommt drauf an. Ich glaube immer, so ein Stückchen von mir steckt da immer drin, weil ich glaube, ich auch ganz viel bin so. Aber ich liebe mich so zu verlieren in Rollen, weißt du, was ich meine? Und wenn ein Regisseur dich wirklich an die Grenzen bringt, und nicht so sagt, okay, das ist gut, jetzt ist ganz oft der Fall, dass Regisseure dann immer schon so zufrieden sind. Und ich denke mir, nee, Mann, darum geht's doch nicht. Bitte lass es mal gucken, wo geht's noch hin, so, weißt du? Weil der Regisseur ist ja, der guckt ja da drauf, der muss ja auch eine Vision haben. Hm. Und ich kann ja das anbieten, was ich jetzt anbieten kann, aber wir können auch dahin gehen. Und das macht mir Spaß dann. Aber zum Beispiel jetzt bei Crooks 2 jetzt, die Serie, die jetzt rauskommt, ist genauso. Das ist nochmal ein ganz anderes. Also die erste Staffel, da habe ich mich so aufgeregt, dass alle Charaktere sind so extrem und so stark. Und ich bin halt so der wieder Beobachter. Ich bin so, alle dürfen spielen und ich muss die ganze Zeit gucken. Ich sag zu meinem Regisseur, ich sag, das wird jetzt in der zweiten Staffel anders. Ich sag, bitte, bitte. Ich sag, ich muss auch ein bisschen was spielen dürfen. So, gibt mir mal ein bisschen Leichtigkeit. Und ich glaube, jetzt die zweite Staffel ist, glaube ich, so lustig, so absurd, so schnell und wirklich. Da könnt ihr euch echt drauf freuen. Also ich freue mich selber extrem drauf. Das ist richtig eine gute Welt, die wir da erzählen. Das ist richtig, also fast schon so ein bisschen wie so Guy Ritchie-Style. So ist alles so absurd, das ist gut, geile Typen und so. Das macht schon richtig Spaß.
0: Ich würde dir jetzt gerne mal eine naive Kinderfrage stellen. Wenn du eine Rolle bekommen hast und du liest das Drehbuch, weißt du dann immer, warum sie dich gefragt haben? Also weißt du, okay, alles klar, ich verstehe, warum die mich für diese Rolle haben wollten? Oder ist das immer völlig unklar?
1: Früher bist du ja zu Castings gegangen, musstest dich noch so beweisen und so, ne? Mittlerweile ist es so, dass ich jetzt so und so viel schon gemacht habe, dass die sagen, okay, dem vertraue ich. Und da kriegt ich schon auf die Reihe. Dann natürlich, aber sprichst du natürlich mit dem Regisseur im Vorfeld noch total viel ab und redest über die Rolle oder über den Film und über den Charakter. Ich traue mir eigentlich alles zu, um ehrlich zu sein. Ich habe jetzt keine Scheu für irgendwas. Also, aber trotzdem, na klar, also für manche Rollen würde ich auch mich nehmen.
0: Ich meine, merkst du dann, wenn du so die Rolle dann raufschaffst, merkst du dann, okay, die haben mich jetzt deswegen genommen, weil sie mir das und das sehen und weil sie die und die meine Eigenschaften offenbar haben wollen für diese Rolle?
1: Ja, glaub schon. Also teilweise schon wissen, dass ich das bringen kann, auch gerade bei so Körperlichkeiten und sowas. Es gibt so viele Leute, die können sich ja kaum bewegen. Also, da wunderst du dich selber. Und na klar bringe ich da irgendwie was mit, wo ich nachvollziehen kann, dass sie jetzt mich fragen und nicht einen Hampelmann.
0: Ja. Frederik, kommen wir mal wieder zurück zum Fußball.
2: Held oder Haiopai?
0: Diese Rubrik heißt Held oder Haiopai. Das heißt, ich werfe dir Spielernamen zu und du sagst mir einfach, du musst dich nicht an diese beiden Begriffe halten, was dir als erstes zu dem Spieler einfällt. Und den ersten Namen haben wir schon einmal kurz genannt, das wäre Marco Reus.
1: Held.
0: Ja, ein bisschen mehr brauche ich schon.
1: Ach so, sorry, ich dachte, ich soll so.
0: Nee, an was denkst du, wenn du Marco Reus hörst?
1: Was? Seine Freistöße, denke ich dann, aber auch an seinen Kampfgeist. Und ich glaube einfach, dass der zu dem Verein gestanden hat. Weißt du, der war schon für uns auf jeden Fall eine Galionsfigur irgendwo. Für mich ein super Spieler. Technisch versiert, ein guter Junge, ehrlich geradeaus. Hat ein BVB-Bettwäsche geschlafen, so wie ich. Alles gut.
0: Nächster Name ist wahrscheinlich ein bisschen schwieriger. Robert Lewandowski.
1: Sag ich dir genau, was ich davon halte. Ich weiß nur ganz genau, da war ich im Stadion gegen Real Madrid, wo er die weggeschossen hat. Davor war ja mal Barrios gesetzt. Und ich dachte so, okay, Lewandowski, ob der das jetzt bringen wird. Da hat mir nie so eine Karriere zugetraut, die er dann gemacht hat. Ich finde es halt, ich sag dir, wie es ist, ich finde es immer falsch, zu den Bayern zu gehen. So, ich finde es nicht richtig. Aber trotzdem ist es ein super Spieler und sowas. Aber für mich, also ich sag dir, menschlich, so dass ich mit dem bonde, dass ich irgendwie so ein Gefühl, eine Emotion, eine positive Emotion für den habe, würde ich jetzt nicht unbedingt sagen.
0: Ja.
1: Aber natürlich Top-Athlet. Aber
0: wirklich auch so einer, mit dem man nicht richtig warm geworden ist auch, ne?
1: Ja, oder? Null. Der ist so kalt, oder?
0: Und interessant ist, weil du Lukas Barrios erwähnst, der war ja totaler Publikumsliebling. Ne? Und ich glaube, am Anfang waren die Fans wirklich sauer, dass der nicht mehr gespielt hat.
1: Ja, verstehe ich auch. Ich habe es auch nicht verstanden. Aber dann habe ich doch gecheckt, wo man gemerkt hat, was Lewandowski da abliefert. Unglaublich, oder? Wie der sich aufgebaut hat.
0: Ja. Aber am Ende auch ein typischer Wechsel dann zu Bayern, weil ich meine, Dortmund hat ihn halt von Lech Posen geholt und die Bayern warten halt, ob er in der Bundesliga funktioniert und holen ihn sich dann. Das ist so die Nahrungskette, ja, die man als Dortmunder wahrscheinlich auch ganz gut kennt.
1: Da hast du vollkommen recht, ja. Also ich wünsche ihm alles Gute und so, aber weiß ich nicht. Also.
0: Aber wird bald 38 und ist immer noch gut. Also ich glaube, das ist auch einfach
1: ein Hammer Spieler, das meine ich ja, das Top-Athlet. Die Frage stellt sich gar nicht. Ich hätte ihm auch gegönnt, da mit Polen jetzt mal nochmal was auf die Beine zu stellen. Aber kennst du diese TikTok-Videos von dem, wo er so tanzt?
0: Ja, klar.
1: Boah, war das peinlich, Alter. Wo ich mich so geschämt, Mann. Da dachte ich mir, was ist denn mit dir los, Junge? Also, wenn er Freude dran hat, hin und her, aber trotzdem war es schon ein bisschen seltsam.
0: Aber was du gesagt hast über deine eigene Sportaffinität und Laufbahn mit Judo und allem, wenn man sich so die ganz Großen anguckt, dann sind das ganz oft Spieler, wo du auch merkst, die tun einfach auch ganz viel Kraft und sonst was für ihren Körper. Lewandowski, Ibrahimovic, Cristiano Ronaldo, das sind einfach alles auch wirklich Athleten im besten Sinne des Wortes.
1: Ja, definitiv. Aber ja klar, die Frage stellt sich nicht. Aber zum Beispiel so ein Ibrahimovic ist erst aber noch Charakter. Mhm. Weißt du, was ich meine? Ja. Dadurch wird der Legende werden, also nochmal ganz anders im Kopf bleiben, als jetzt Lewandowski. Der wird wahrscheinlich so seine Karriere machen, wird wahrscheinlich irgendwann die polnische Nationalmannschaft trainieren oder kein Plan. Aber so ein Ibrahimovic, verstehst du, der hat sich der unsterblich gemacht.
0: Ja. Stell dir mal vor, dass Mario Basler für ein Spieler gewesen wäre, wenn der so gelebt hätte.
1: Ich finde ihn super.
0: Ja. Ja, aber das ist immer das, was solchen Spielern dann fehlt letztendlich.
1: Ja, also, aber das war eine andere Zeit, glaube ich. Wo du irgendwie merkst,
0: der ist mit zu wenig zufrieden.
1: Das wäre, glaube ich, eine andere Zeit. Und zweitens, ja, den hätte man nochmal anders ein bisschen erziehen müssen. Aber das hast du ja auch gesehen hier bei Dembélé. Das war ja auch so. Der hat sich immer nicht benommen hinterher. Jetzt ist der Topmann überhaupt. Weißt du, manchmal brauchen die ein paar Jahre. Ja. Müssen ein bisschen so eingenordet werden, gerade die Jungen. Aber Basler, ich finde den trotzdem, ich lasse mal alle machen, was sie wollen. Ich finde den aber trotzdem immer ein Bombenschuss, Mann. Also jetzt sind wir mal ganz ehrlich, Basler war schon auch gut auf dem Platz. Also da hattest du Freude, denen zuzuschauen, auch charakterlich.
0: Aber er kam nicht über die Athletik?
1: Nee, gar nicht.
0: Der nächste Name ist einer aus deiner Kindheit, Nelson Valdés.
1: Valdés? Ja, Legende, auch Held. War der nicht Brasilianer auch?
0: Paraguayer.
1: Paraguayer kam der, ne?
0: Ja. Aber einer, mit dem man auch sehr angenehme Erinnerungen hat, oder?
1: Ja, total, definitiv. Weißt du, wer mein Lieblingsspieler ist?
0: Nee.
1: Heiko Herrlich.
0: Ecker, also verstehe ich, aber warum?
1: Weiß ich nicht, habe ich immer geliebt. Habe ich immer geliebt, den Heiko. Weiß ich nicht, warum, der hat mit seinen Kopfballtoren hin und her. Das war immer gerade ein guter Junge. Keine Ahnung, war sehr sympathisch. Keine Ahnung, das suchst du dir nicht aus, das ist ja ein Gefühlsding wieder.
0: Ich finde das spannend, was du vorhin erzählt hast, dass du mit Spielern zusammengesessen hast und da manchmal so ein bisschen die Nase gerümpft hast, was da so von denen kam. Ich finde es immer total entscheidend, wenn du so einen Spieler, nehmen wir mal Heiko Herrlich, oder wenn du irgendwie so einen Spieler da mal privat triffst und du merkst, ey, der ist auch als Typ voll angenehm. Es macht voll Spaß, mit dem zusammenzusitzen. Das hatte ich übrigens mit Heiko Herrlich. Mit dem habe ich mal eine super Sendung gehabt irgendwie. Das hat voll Spaß gemacht, mit dem zu quatschen. Und du hast gemerkt, mit dem kannst du ein normales Gespräch führen. Und der ist geerdet und einen gesunden Wertekompass und so. Ich finde, sowas wertet einen Spieler dann nochmal total auf.
1: Sehe ich auch so. Wenn du ihn siehst, sag ihm ganz liebe Grüße. Super. Weißt du, wie wir noch zusammen saßen?
0: Ja.
1: Ja, bei, was war das? Sky, oder? Sky, ne?
0: Nee, RTL war das.
1: RTL war das, sorry. Ja. Und dann kam auf einmal Karl-Heinz Riedle vorbei.
0: Genau.
1: Und das war mega, denn meine Mutter ist immer noch in den verliebt. Also ein hübscher Mann, er ist so. Und zweitens kam er zu mir und hat dann nach einem Foto mit mir gefragt. Ich sag, was spinnst du? Ich sag, bin zu fragen, weil so stolz. Den Kalle Riedle, Mann.
0: Ich finde, bei Kalle Riedle, wie aber auch bei Nelson Valdés, wenn du die heute siehst, dann denkst du, der könnte immer noch dritte Liga spielen oder so, ohne Problem. Und Riedle ist 60, ey. Ich möchte wirklich so altern wie der. Das ist so, ich finde, wenn du so einen Kalle Riedle siehst oder auch einen Nelson Valdés oder wen auch immer, dann merkst du, der muss ganz viel richtig gemacht haben, um heute so auszusehen und so zu leben und so zu sein.
1: Ja, sehe ich genauso. Und auch ein feiner Kerl, so, weißt du, was ich meine? Echt, was du gerade meintest mit geerdet, so echt auf dem Boden, guter Junge, total. Da gibt's ja andere vom BVB, die jetzt nicht mehr so geerdet sind, die auch Kommentatoren sind. Aber ich sag keinen Namen.
0: Ich weiß, wen du meinst, glaube ich. Letzter Name in dieser Liste ist auch ein schwieriges Thema oder sagen wir mal ein brisantes Thema, Andi Möller.
1: Andi Möller, also für mich auch Legende. Wegen seiner Schwalbe allein schon. Das war, glaube ich, die letzte große Schwalbe, oder?
0: Du meinst, wegen der dann Werder Bremen nicht deutscher Meister wurde in dem Jahr. Diese Schwalbe, ne?
1: Na gut. Die Schwalbe. Also, das war die letzte große Schwalbe, oder?
0: Ja, eine der größten Schwalben ihrer Art sozusagen, ja. Aber ist auch so ein Thema, den habe ich auch mal in der Sendung kennengelernt und als Nicht-Dortmunder und Nicht-Frankfurter kennst du ihn ja immer nur von weit weg.
1: Ja.
0: Und du hast halt immer so ein Chaosbild von ihm gehabt und dann war der höflich und war nett und hat wirklich gute Manieren gehabt, war aufmerksam, hat dir in die Augen geguckt, stehe ich total drauf. Also es war auch ein sehr angenehmer Gesprächspartner einfach. Hast du den mal erlebt?
1: Nee, noch nie. Ich habe Jürgen Kohler mal reden gehört und sowas, der ist ja auch ein feiner Kerl,
0: ja,
1: finde ich. So, aber ihn habe ich noch nicht, den würde ich gerne mal die Hand schütteln auf jeden Fall.
0: Ja. Bist du, was Fußball angeht, abergläubisch? Also hast du Rituale? Es gibt so bestimmte Dinge, die immer passieren müssen, wenn der BVB ein wichtiges Spiel hat?
1: Ist schon so, dass ich weiß, wenn ich nicht gucken kann, dass sie sich dann wieder keine Mühe geben, so nach dem Motto, weißt du? Nee, aber sonst, ich habe das mal kurz eingeführt gehabt, so gleiches Trikot immer an, wir tragen heute das. Damit haben sie letztes Mal gewonnen, aber abergläubisch bin ich nicht. Ich habe es dann irgendwie schon immer so im Urin. Die ersten 5 Minuten weißt du schon, ob sie sich zusammenreißen oder nicht. Oder ob sie da rumdümpeln. Und nee, aber so Aberglaube habe ich eigentlich nicht. Ein einziges Problem ist, dass jedes Mal, wenn ich nach Wembley fahre, die verlieren.
0: Ja, das ist trotzdem toll in Wembley, ne? Habe ich auch gelesen, du bist auch England-Fan wie ich. Du stehst auf englischen Humor, auf englische Lebensart.
1: Jawohl.
0: Erzähl mal, was findest du, ich meine, ich finde auch gerade, wenn du Musikfan und Fußballfan bist, gibt es keine bessere Stadt als London zum Beispiel, um da zu sein, einfach uns Zeit zu verbringen.
1: Sehe ich genauso. Nee, ich finde auch, also ich finde die ersten unglaublich lustig. Ich finde, die haben einen Bombenhumor, sind so schnell, immer einen guten Witz. Und ich finde auch den englischen Fußball geil. Aber ich finde insgesamt, die Engländer, ich lache mich kaputt mit denen. Die sind so witzig, weißt du, so auf Zack und auch so politisch unkorrekt, aber auch so mit so einem, die haben so einen Jargon, so vulgär. Ich mag das ganz gerne, weißt du, ich meine, obwohl die natürlich was im Köpfchen haben, aber das geht einfach so leicht von den Lippen.
0: Und auf der anderen Seite aber im täglichen Leben diese Grundhöflichkeit, mit der du da behandelt wirst, wenn du irgendwie unterwegs bist, ist ja in Berlin jetzt nicht unbedingt so, aber in London zum Beispiel ist es ja so, da wirst du ja nicht grundlos angepumpt, wenn du irgendwie von A nach B fährst, sondern da wirst du eigentlich permanent von allen Leuten nett behandelt. Das mag ich auch. Also es ist so, es hat Stil einfach.
1: Ich finde es auch geil, auch so Newcastle-Fans und sowas, die Unterschiede da und weißt du, dass du, das ist ein Chelsea-Fan, dann hast du einen Arsenal-Fan. Und die Diskussion dann, weißt du, die da losgehen. Und die sind auch mit Herz und Seele dabei. Ja. Und ich bin echt gespannt, was die Nationalmannschaft macht, um ehrlich zu sein.
0: Ja, bist du auch so einer, der immer so ein bisschen mit England auch mitfiebert? Voll. Ich hoffe ja immer, dass sie weit kommen.
1: Denke ich mir auch. Ich verstehe es aber wirklich nie. Seit den letzten Jahren, denke ich mir so, eigentlich müssen die jetzt echt mal nach vorne kommen. Weil die haben ja Bombenspieler. Und so, aber wir kriegen es nicht auf die Reihe.
0: Ach, Moment. Und sie haben überhaupt Thomas Tuchel als Nationaltrainer. Was hast du von Thomas Tuchel gehalten?
1: Als Trainer bestimmt ganz in Ordnung. Aber weißt du, was mein Problem ist immer? Dass, wenn es mir zu theoretisch wird, weißt du, wenn es so...
0: Zu technokratisch.
1: Technokratisch, genau. Weiß ich nicht, ich brauche immer dieses, das ist unser Trainer so. Ich finde, das muss auch für uns wie ein Partner sein als Fan sozusagen. Weißt du, das ist so, der führt die Jungs.
0: Ja.
1: Ich finde, wenn dann so ein bisschen so diese Emotionalität oder sagen wir mal, dieses Herz irgendwie, ich sage ja nicht, dass er ein schlechter Trainer ist. Also natürlich hat mir einen Kloppo gehabt. Ja. Wenn du einen Kloppo hattest, dann ist es halt super schwer, da noch ranzukommen. Ich bin mal gespannt, wann das wieder passiert. Ja. Also verstehst du, wer soll denn das toppen?
0: Ich zitiere immer gerne einen wichtigen Funktionär von Borussia Dortmund, der mir mal am Rande einer Sendung und als die Kamera nicht lief gesagt hat, da war gerade Thomas Tuchel ein halbes Jahr in Dortmund, sagte, ey, das ist der beste Trainer, den ich je erlebt habe, aber es macht alles keinen Spaß mit ihm.
1: Ja.
0: Und ich glaube, das ist genau das, was du meinst. Das ist genau das, was man auch total sich vorstellen kann von außen.
1: Ja, voll. Genau so denke ich es. Ja.
0: Sag mal, wenn der BVB spielt und du nicht drehst, wie sieht dann für dich ein perfekter Spieltag aus?
1: Na, am besten immer im Stadion, aber sonst gucke ich mit meinem Sohn oder mit meinen Söhnen vorm Fernseher und gucke uns das Spiel an. Also am besten ist es so, dass wir unsere Ruhe haben, dass nicht die ganze Zeit herumgehampelt wird bei uns im Haus und dass wir uns aufs Spiel konzentrieren können. Wir machen mal so einen kleinen Wettschein, dann geben wir einen Spieltag, ich mit meinem Sohn, weißt du, das liebt er. So hat er, glaube ich, schreiben gelernt mit dem Fußballverein.
0: Mhm.
1: Irgendwie aufschreiben auf dem Wettzettel. Und ja, ganz entspannt. Also wie gesagt, mal geht's mehr ab, mal weniger. Natürlich liebe ich es, im Stadion zu sein. Aber ich kann auch ganz entspannt manchmal Fußball gucken, mich aufregen.
0: Ja.
1: Oder wenn wir richtig schlecht spielen, dann wird auf Konferenz geschaltet.
0: Ich finde es auch toll, dass wir können Leute nicht nachvollziehen, die diese Situation nicht haben, dass das mit deinen Söhnen und dir so ist. Ich habe auch einen großen Sohn, mit dem gehe ich auch, wenn es geht, mal zum Fußball, aber wir gucken zusammen Fußball. Also er studiert gerade in Valencia, das heißt, wir sind ganz weit voneinander weg, aber wenn unser Verein spielt, ist da eine Verbindung, die kann niemand anders sonst nachvollziehen. Also das wird bei dir und deinen Söhnen auch so sein, ne?
1: Ja, mein Sohn ruft auch immer an, er sagt, hast du gesehen, Papa? 2-1. Ich sag so, ja, sind die Idioten. Oder er kommt auch immer, wenn die zu spät spielen, Champions League oder sowas, das Erste, was er morgens fragt, um 6.30 Uhr, Papa, Highlights gucken. Ich sag, ja, warte mal ganz kurz, gleich, dann müssen wir mal mit dir Highlights gucken. Den ganzen Tag immer. Und dann wird darüber gequatscht. Nee, das Gute ist, der ist sowieso auch so sportaffin. Und wir gucken unglaublich viel Sport. Also gerade mein Mittelraum und ich. Das Schöne ist, dass ich weiß, es wird unser Leben lang so sein. Wird immer so sein.
0: Genau, das geht nie weg. Das ist toll, echt. Du hast eben auch schon erwähnt, dass die auch deine Trikots jetzt auftragen. Das stelle ich mir natürlich auch toll vor, die dann in deinen alten Trikots zu sehen. Hast du für dich Trikots, die dir besonders viel bedeuten?
1: Ja, mein erstes, mein Champions-League-Trikot. Das habe ich von Ingo Anderbrügge gekauft.
0: Nein.
1: Ja, der hat schon einen Sportladen gehabt, glaube ich, wo war das, in Recklinghausen, ne?
0: Ja, herzliche Grüße. Ich habe mit Ingo gerade viel zu tun gehabt. Wir haben uns gerade begegnet bei einem einer Auftritte. Och, wahnsinnig, gerade ein toller Typ.
1: Super Kerl. Ja, ich weiß noch, wie er zu mir gesagt hat, das ist aber ein falsches Trikot, sagt er. Wo ich kaum wollte. Ja.
0: Jetzt haben wir darüber geredet, wie es ist, wenn du nicht drehen musst. Wie ist es denn, wenn du drehen musst und der BVB hat ein wichtiges Spiel parallel? Das wird es ja öfter mal gegeben haben. Wie bist du dann?
1: Gucke ich auf dem Handy meistens oder ich höre echt Nobby. Ich habe schon in der ganzen Welt habe ich schon Nobby gehört, wo ich keinen Sky hatte oder keine Ahnung was. Du kannst im Ausland keinen Sky empfangen, weißt du? Und dann schreibe ich Nobby immer, Und er sagt, liebe Grüße vom Bahamas oder weiß ich nicht was, schreibe ich dir immer. Und dann sagt er immer in seinem Livestream, sagt, Freddy, liebe Grüße zurück. So, sehr lustig, da bin ich immer sehr stolz drauf. Ja, sonst höre ich dann immer BVB-Radio.
0: Ja.
1: Macht auch Spaß.
0: So, bei dir hört man wirklich ganz viel Herz für den Fußball auch raus und für den Verein sowieso, aber auch für den Fußball. Es ist ja nun kein Geheimnis, dass der Fußball sich wirklich, seit du Kind warst, extrem verändert hat. Und manches ist auch besser geworden, aber viele Sachen sind einem auch verloren gegangen. Also ich erzähle immer gerne, dass in dem ersten Jahrzehnt dieses Jahrtausends gab es 4 verschiedene deutsche Meister. Das ist so weit weg mittlerweile, dass wir das wahrscheinlich beide nicht mehr erleben werden, dass sowas nochmal passiert. Wie siehst du den Fußball heute? Wie schaffst du es, dass der Fußball dich immer noch so packt, wie er dich früher gepackt hat, obwohl du eben ein paar Mal zu oft Vizemeister wirst?
1: Ich sagte, wie es ist, ich habe den Glauben nie verloren. Ich glaube immer noch daran, dass wir Meister werden. Ich glaube da noch dran. Aber auch, ich sagte, dass natürlich ist es jedes Jahr fast schon schwieriger, habe ich den Eindruck. Aber ich denke mir immer, jetzt diesmal schaffen wir es. Ich gehe da so naiv ran. Ich glaube an meinen Verein.
0: Am Ende ist es auch eine der tollsten Sachen des Fußballs. Das theoretisch kann ja immer das Tollste passieren.
1: Ja, da hast du recht. Aber da muss einiges passieren jetzt.
0: Meistens passiert es nicht.
1: Ja, ja.
0: Ja. Ja, aber trotz allem, man hat ja immer diese Vision und diese Träume, wenn man eine Saison anfängt, wenn man Neuzugänge kriegt, hat man einen Plan. Ey, das könnte ein ganz toller Kerl für uns werden. Und wenn du ins Spiel gehst vorher, weißt du nicht, was passiert. Also im Prinzip ist das ja eine der großen Kräfte des Fußballs. Ich frage am Schluss immer ganz gerne, in einer perfekten Welt, was wäre für deinen Verein denkbar? Also ich meine, natürlich mal wieder die Schale halten. Klingt so durch.
1: Guck mal, das ist eine Gegenfrage an dich. Wie willst du es schaffen? Weil ich weiß immer nicht mit diesen Haushalten, was sie da falsch machen. Also das Ding ist ja wirklich, wir brauchen ja eine kompatible Mannschaft, ja, die wirklich gut steht und die hat einfach gute Spieler hat. Und ich finde, größtenteils kannst du die alle, also die musst du nicht halten. Natürlich, die will aber auch keiner, habe ich den Eindruck. Also wir müssen uns neu aufstellen. Und irgendwas muss da sich jetzt verändern, weil die ganze Zeit da rumzudümpeln und sagen, ja, Champions League ist unser Ziel, das sehe ich nicht so.
0: Ja.
1: Meisterschaft ist unser Ziel.
0: Ich fand ja immer spannend, dass du gemerkt hast, dass der BVB sich, wenn er seine Mannschaft zusammenbaut, in anderen Regalen bedient als die Bayern. Dass Harry Kane für 90 Millionen geholt wird, ist ein typischer Bayern-Transfer, ist kein BVB-Transfer. Ja. Ein BVB-Transfer ist Bellingham gewesen, dass du solche Leute eben holst. Und das hat natürlich viel Charme und viel Gutes, weil du entdeckst junge, tolle Spieler, die dir sofort das Herz aufgehen lassen. Und auf der anderen Seite hast du aber eben dadurch ein bisschen zu viel Unwägbarkeiten, weil du eben weißt, die funktionieren natürlich nicht wie ein Harry Kane, wo du ganz genau weißt, was du kriegst, den setzt du da rein, bupp, der macht seine 35 Tore.
1: Ja.
0: Das hast du halt in Dortmund nicht. Dafür hast du andere Faktoren, aber das ist eben ein komplett anderes Geschäftsmodell gefühlt.
1: Ja, aber wir haben es ja irgendwie ganz gut hinbekommen damals auch und so. Weißt du, wie ich meine? Also wir waren ja auch stabil. Also, aber irgendwann hat es irgendwie so nachgelassen, finde ich. Also ich glaube, wir brauchen auch wirklich einen Top-Stürmer wieder. Wir brauchen ein stabiles Mittelfeld, wir brauchen einen guten Verteidiger. Und dieses Mannschaftsgefühl muss wieder kommen, weißt du. Und dieser unbedingte Wille. Und ich glaube, dass man das irgendwie hinkriegt. Aber natürlich, ich sagte, wie es ist, es wird super schwer, die nächsten Jahre gegen Bayern. Also was soll da passieren? Ich bin auch schon immer so im Träumen, wie das passieren kann, dass Bayern schlecht wird.
0: Aber ich höre da raus, so den einen Titel, das eine Event oder so, was du gerne erleben würdest, gibt es gar nicht. Es ist so eine Grundsehnsucht. Ich würde gerne öfter mal was gewinnen.
1: Ja, ich will auch ganz gerne meinen Sohn mal zeigen, dass die Meister werden.
0: Ja.
1: Weißt du?
0: Ich kann mir vorstellen, dass das eine Sehnsucht ist.
1: Natürlich, wenn du auch mal kurz davor warst und so, weißt du, das ist schon mehr wichtig. Und ich habe keine Lust, dass wir jetzt 30 Jahre da hängen und da passiert nichts. Also wenigstens dann Pokal. Weißt du, gib dem irgendwas, dem Jungen.
0: Ja. Ich finde übrigens interessant, weil du sagst, einen richtigen guten Stürmer oder so, das wird halt immer schwieriger. Ne? Also es war halt wirklich, du konntest früher, als du klein warst, den Torschützenkönig der zweiten Liga holen und wusstest, hast du einen guten Mann, der schießt in der Bundesliga auch 15 oder so. Und mittlerweile weißt du ganz genau, du musst für einen guten Stürmer, der zuverlässig 15 bis 20 schießt, musst du aber auch 40 Millionen ausgeben. Und selbst dann hast du nicht die Gewähr, dass das klappt. Also irgendwie ist das Geschäft in der Hinsicht viel schwieriger geworden, habe ich das Gefühl.
1: Ja, du brauchst halt Kohle. Das ist wirklich schwieriger. Ja, oder hast einen Glücksgriff halt, aber hast du vollkommen recht, ist ja sowieso obszön schon diese Preise, die man zahlen muss für eine Bank. So. Und ich glaube, auch Dortmund war schon immer so, dass die holen jetzt keinen Riesentransfer. Die werden jetzt keine 80 Millionen in die Hand nehmen oder auch keine 60. Das machen die nicht. Aber auch eine 30 dann in die Hand zu nehmen, für wen war das nochmal? Wen haben sie nochmal geholt? Hier, den Vogel da. Nationalspieler auch. Der hat einen Pass gegeben für Götze zum WM.
0: Ach so, Schürrle.
1: Ja, Schürrle.
0: André Schürrle.
1: Ja. Also manchmal verstehe ich die nicht.
0: Am Schluss frage ich immer ganz gerne über die persönliche Bucketlist. Du hast schon so viel gemacht. Du hast, wie gesagt, mal erzählt, du würdest vielleicht auch gerne mal Regie machen. Was ich spannend finde, auch bei dir in einem Interview gelesen, vieles würdest du auch gerne machen, aber nur einmal. Also Theater vielleicht einmal oder du hast auch einmal nur ein Hörbuch besprochen und gewusst, mache ich nicht mehr, aber war cool, dass ich es gemacht habe. Was gibt es so für Sachen auf deiner Liste, wo du sagen würdest, da würde ich wahnsinnig gerne noch einen Haken dahinter machen?
1: Also Regie auf jeden Fall. Dann vielleicht auch Kamera. Ich würde voll gerne auch fotografieren. Hätte ich Lust drauf, einfach mal eine Fotokamera zu nehmen und ein paar Bilder zu schießen, vielleicht mal eine Ausstellung machen. Ich würde gerne die Welt von oben sehen. Weil ich war jetzt gerade tauchen in Thailand. Das nochmal so ein bisschen noch mehr so zu verfolgen.
0: Ich lege dir das jetzt mal in den Mund, wahrscheinlich auch echt ganz viel Zeit mit deinen Kindern haben, um tolle Erlebnisse zu haben.
1: Genau, ne? Na klar. Das sowieso, dass die glücklich sind, ist sowieso das höchste Ziel. Aber ja, mit denen auch die Welt zu bereisen, weil es ist ja so schwer mit diesem scheiß Schulsystem da, dass du nicht weg kannst, nur in den Ferien. Was noch? Ich würde ganz gerne wieder so ein bisschen mehr Sport machen, ein bisschen wieder was so angreifen, weißt du? Weißt du, auf was ich voll Bock hätte? Curling.
0: Curling?
1: Voll Bock auf.
0: Gucke ich total gerne.
1: Ich auch super gerne.
0: Ja. Ja.
1: Mega Sport. Also wirklich.
0: Sehr visueller Sport.
1: Finde ich echt cool, so.
0: Auch wie so eine Kunst auch, ne?
1: Ja, total. Und auch macht total viel Freude und ist auch noch auf dem Eis. Ich glaube, das sollte man so, ich hätte schon Lust auf so Köln, sowas erlernen, was du davor nicht gemacht hast, weißt du?
0: Ja, ich finde die Kombination auch spannend, weil es ist ja einerseits, was schon mit Athletik auch zu tun hat, eben auch ganz viel mit Auge und mit Intelligenz und mit vorausschauenden taktischen Planen und so weiter. Das ist schon eine interessante Kombination.
1: Ja, hast du mitbekommen, da, ich glaube, bei der Olympiade war das, glaube ich, das war so ein Couple, eine Frau und ein Mann, ich glaube, die waren sogar zusammen, haben dann den dritten Platz erspielt oder sowas und dann kam raus, dass der Typ gedopt war. Dann denke ich mir so, was echt? Hat der denn gedopt? Ich denke mir, was denn?
0: Nee, hab ich nicht rausgekriegt.
1: Das ist unglaublich. Witzig. Ich denke mir, guck mal, das ist auch noch der Ehemann von ihr. Weißt du, die haben jetzt eine Olympiamedaille gehabt, den dritten Platz, eine Bronze. Und auf einmal der kommt ran, dein eigener Mann hat gedopt. Also, das wäre mir schon
0: das ist so wie beim Schachdopen irgendwie. Ne? Das ist
1: ja, so, oder?
0: Ja. Frederik, das hat ganz viel Spaß gemacht. Ich danke dir. Ich wünsche vor allem, dass deine Söhne meine Meisterschaft erleben und dass das nicht mehr allzu lange dauert.
1: Da würde ich mich sehr drüber freuen.
0: Oder überhaupt irgendeinen Titel. Mach's gut, ne? Vielen Dank für deine Zeit und bei all deinen Dingen, die du jetzt machst, hab ganz unbedingt weiter viel Spaß und viel Enthusiasmus und bleib wie du bist.
1: Dankeschön, mein Lieber. Ich wünsche dir alles Gute, nur das Beste.
0: Danke dir, mach's gut. 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
1: Willkommen zur großen Bundesliga-Konferenz an diesem dritten Spieltag. Und wisst ihr was? Auch an diesem Samstag wird der Tabellenführer nicht Bayern München heißen. Dafür haben wir drei heiße Kandidaten, die sich eben darum bewerben, die Spitze zu übernehmen oder vielleicht auch zu halten. Die da wären FC Augsburg, Borussia Dortmund und der SC Freiburg. Und alle drei Spiele gibt's heute bei uns parallel in der Konferenz. Gut, oder? Ja, ich habe jetzt schon Bock auf unsere Konferenz, wenn ich höre, dass es da heute einen heißen Kampf um die Tabellenspitze gibt. Der FC Augsburg will heute zu Hause die Spitze gegen Leverkusen verteidigen. Borussia Dortmund hat den Aufsteiger Paderborn zu Gast. Und auch die Freiburger haben Heimspiel gegen den Lieblingsgegner Borussia Mönchengladbach. Außerdem haben wir noch das Rhein-Main-Duell mit Mainz gegen Frankfurt und das Nachbarschaftsduell mit Hoffenheim gegen Stuttgart. Also lasst uns reingehen in die Stadien und loslegen. Habt ihr euch denn schon irgendwie daran gewöhnt, dass der Tabellenführer FC Augsburg heißt? Ich ehrlicherweise nicht. Aber damit es niemand vergisst, hat sich der Trainer Manuel Baum gedacht, ich mache direkt mein Screen.

0: Screenshot davon und häng mir das dann auf. Daniel Gahn für uns in Augsburg. Ist denn eigentlich überliefert, ob die Tabellenführung und diese Tabelle schon im Büro des Trainers hängt?
1: Man munkelt es, dass sie da eingerahmt sogar hängen soll, aber das sind wie gesagt alles nur Mutmaßungen, Lisa. Also es ist wirklich völlig verrückt, was sich dieser Tage so in Augsburg abspielt. Der FCA ist Tabellenführer, man reibt sich die Augen, man reibt sich die Ohren und nach 512 Bundesligaspieltagen, die die Schwaben absolviert haben, sind sie zum allerersten Mal Erster. Und auch hier im Stadion konnte man spüren, dass es was ganz Besonderes ist, vielleicht ein kleiner Schwank aus dem Reporterleben. Normalerweise gibt es hier belegte Brötchen, die sind halbiert und ansonsten eigentlich nur wenig. Und heute, da sie Tabellenführer sind, haben sie das große Buffet für die Reporter aufgefahren. Es gab Tafelspitzen, es gab alles mögliche. Und als wir es erfahren haben, waren wir unten und es war leer gegessen.
0: Ja, aus deiner Sicht,
1: so ein Sinnbild. Ja.
0: Aus deiner Sicht gerne immer FCA-Tabellenführer.
1: Wahrscheinlich, aber die Sachen sind dann eben dann auch vergänglich. Und vielleicht ist es ja heute auch so, nur einmal der FCA ganz oben. Warten wir mal ab und lassen wir uns überraschen.
0: Wie wollen Sie denn heute gegen Bayer Leverkusen diese Tabellenspitze verteidigen?
1: Also personell mit dem gewohnten Personal, Anton Kade war ja so das große Fragezeichen. Der hat sich dann doch schwerwiegender verletzt. Das war so ein bisschen nebulös in den letzten Tagen. Und da kam jetzt die genaue Diagnose, ein Muskelbündelriss soll es sein. Also der wird länger ausfallen. Schade, schade, schade. Er wäre natürlich auch ein Kandidat gewesen, womöglich für die Nationalelf und für Kloppo. Aber er heute nicht im Kader. Ansonsten ist es das gewohnte Personal natürlich. Michael Gregoritsch, der könnte heute auch noch den Augsburger Allzeit-Bundesliga-Torrekord einstellen. Finn Dahmen heute in seinem 100. Bundesligaspiel. Also es sind die, die den ersten zwei Spielen durchaus überzeugt haben. Und Manuel Baum sah dann natürlich naturgemäß überhaupt keinen Grund, groß personell etwas zu verändern.
0: Ja, und für Bayer Leverkusen heute sicherlich auch so ein Spiel, das eine Standortbestimmung dann auch sein könnte.
1: Absolut, also der Saisonstart, also Elversberg, das hat man aus den Köpfen und auch aus der Leverkusener Landkarte irgendwie gestrichen. Also ist es heute wirklich durchaus richtungsweisend, dieses Spiel hier beim Tabellenführer in Augsburg für den Trainer Phil Carles Martinez, der zweimal gewechselt. Moussa Diaby, der Rückkehrer bei der Werkself, heute auch gleich wieder in der Startelf. Der Trainer hat gesagt, er ist reifer, er ist erwachsener geworden. Gut, das liegt in der Natur der Sache. Wenn man älter wird, wird man reifer und erwachsener. Diaby also von Beginn an. Und auch so ein kleines Ausrufezeichen. Christian Profane beginnt für den zuletzt so treffsicheren Patrick Schick. Also man munkelt, es hat was mit der möglichen Vertragsverlängerung des jungen Kameruners zu tun. Also Profane und Diaby neu in der Startelf von Bayer Leverkusen. Die wollen natürlich heute unbedingt hier drei Punkte aus Augsburg mitnehmen.
0: Tja, und wenn der FC Augsburg strauchelt, dann ist der SC Freiburg da. In diesem Duell trifft nämlich maximales Selbstbewusstsein. 5 Spiele, 5 Siege auf maximale Selbstzweifel. 2 Spiele, 2 Niederlagen macht Freiburg gegen Gladbach. Und nach 2 Spieltagen gibt es bei Gladbach schon Krisenstimmung und ein Trainer, dessen Endspiel das heute schon sein könnte, Detlef Lindner?
2: Ich glaube es nicht, dass es heute schon so ist. Ich meine, es ist nicht auszuschließen. Ja? Ich würde nicht meine Schuhe drauf wetten und dann barfuß nach Hause laufen. Aber natürlich kann das sein. Es kommt natürlich auch wieder hier auf den Spielverlauf an. Und wir wollen jetzt mal nicht aus Gladbacher Sicht hoffen, dass sie da 0-6 oder 0-7 untergehen und sich überhaupt nicht wehren. Also das wäre der Super-GAU. Nein. Es gibt danach dann auch noch ein Spiel gegen Mainz, aber da würde ich dir dann recht geben. Also da werden wir dann schon sehen, wo geht's lang mit Eugen Polanski. Kann er sich einen neuen Job suchen, muss er sich einen neuen Beruf suchen, kommt da jemand Neues? Also vor der Länderspielpause muss Borussia Mönchengladbach, muss der Sportdirektor Ruben Schröder und die hohen Herren von der Borussia sicherlich eine Richtung vorgeben.
0: Jetzt hat der Kapitän Tim Kleindienst nach dieser 3-4-Niederlage gegen Elversberg mal so richtig Dampf abgelassen, inklusive TikTok-Kritik bei den jungen Spielern. Wie viel jugendliche Frische gibt es denn heute auf dem Feld bei den Gladbachern?
2: Ja, ich habe mir da auch viel Gedanken gemacht mit dem Verbalen. War das jetzt klug, was Kleindienst da von sich gegeben hat, wenn er so die Wände einhaut? Ich meine, ist die Sicht jetzt frei? Hat er da für seine Mitspieler was getan? Was ist in der Kabine noch passiert? Stehen die jetzt als Team enger noch hinter dem Captain? Stehen die enger noch zusammen? Ich weiß es nicht. Also auch da würde ich sagen, mal schauen, was diese Partie dann tatsächlich bringt. Es gibt tatsächlich 3 Änderungen gegenüber diesem 3-4 dieser Schlapp-Schlapp-Niederlage gegen Elversberg. Also Herold, Hack, Stöger sind gekommen für die Youngster. Also es sind tatsächlich die Jungen, 17 Jahre, 18 Jahre, 22 Jahre, die da rausgehen. Also vor allem Ngefak oder ein Ulrich sind nicht mehr mit dabei. Von daher müssen wir einfach mal gucken, was sich da jetzt tatsächlich tut auf dem Spielfeld. Ein bisschen mehr Erfahrung mit dabei, ob das dann alles dann auch positiv wird und ob die Borussia tatsächlich konstant über 90 Minuten, ich meine, die haben ja nicht schlecht gespielt die ganze Zeit gegen Elversberg, aber ob sie eine gute Leistung bei diesen selbstbewussten Freiburgern über 90 Minuten halten können.
0: Tja, und Borussia Mönchengladbach hat seit 2002 nicht mehr in Freiburg gewonnen. Also nicht das einzige Argument, das dann heute doch für die Freiburger sprechen dürfte. So, sind wir bei Borussia Dortmund. Die sind perfekt in die neue Saison gestartet. 4 Pflichtspiele, 4 Siege. Die sind unter Kovac ja Ergebnismaschinen geworden. Eigentlich müsste man denken, perfekte schwarz-gelbe Welt. Aber wenn da nicht diese beiden Neuzugänge wären, die Stimmung so ein bisschen trüben. Konstantelias hat sich ja einen Kreuzbandriss zugezogen. Carrezas in der Champions League musste er wegen Kreislaufprobleme ausgewechselt werden. Burkhard Hupe, was ist denn eigentlich jetzt das aktuelle Update auch in Sachen Verletzte und Sorgenkinder?
3: Ja, Carrezas ist aus dem Krankenhaus zumindest mal wieder rausgekommen. Eine endgültige Diagnose, wie es nun zu diesem Kreislaufproblem gekommen ist im Champions League-Spiel gegen Villarreal, steht noch aus. Er ist auf jeden Fall heute natürlich nicht mit dabei, aber dafür ist ein anderer der Rückkehrer des Tages. Schlotti ist wieder da und eben gerade hat hier ein Fan ein selbstgemachtes Plakat hochgehalten. Da stand drauf, wie neugeboren gegen Paderborn. Ich bin gespannt, ob der Schlotti gleich schon wieder der Alte sein kann.
0: So, jetzt gab es natürlich auch noch eine positive Meldung sozusagen. Fabio Silva ist der Edeljoker zuletzt gewesen. Kriegt er heute vielleicht mal eine Chance, mit seinem Buddy Guirassy zusammenzuspielen?
3: Ja, das kann ich zu 100% bestätigen. Er spielt heute tatsächlich von Anfang an. Niko Kovac, der Trainer, hat sich ja in der Pressekonferenz vor diesem Spiel noch so ein bisschen kryptisch geäußert. Macht er eigentlich immer, verrät eigentlich gar nichts. Also die Pressekonferenz kann man sich eigentlich auch schenken, aber es ist immer trotzdem irgendwie spannend, ihm zuzuhören. Also er spielt heute tatsächlich von Anfang an. Maxi Bayer muss dafür draußen Platz nehmen. Das ist keine ganz große Überraschung. Bayer nach wie vor auf der Formsuche, die er mal hatte, vor vielen Jahren, als er noch in Hoffenheim spielte und in einer Saison 16 Tore erzielte und die Dortmunder dachten, ey, so einen können wir gebrauchen, jung, schnell, treffsicher, all das hat er hier in Dortmund noch nicht nachhaltig unter Beweis gestellt.
0: So, und jetzt kommt heute der Aufsteiger aus Paderborn. Die haben bislang mit am häufigsten aufs gegnerische Tor geschossen, aber sind noch ohne eigenes Tor, Burkhard. Wie soll sich das denn heute ändern?
3: Naja, sie haben ja einen, der zumindest weiß, wie sich das anfühlt, wenn man hier in Dortmund ein Tor schießt. Marvin Pieringer nämlich, der Neuzugang aus Heidenheim, der hat hier schon mal getroffen, hat hier auch schon mal ein Unentschieden gespielt mit seinen Heidenheimern. Und er hat einen, finde ich, ganz vielversprechenden Mann neben sich. Stefano Marino rückt in die Startelf beim SC Paderborn. Ein Deutsch-Italiener, in der vergangenen Saison war der ganz gut unterwegs in der zweiten Liga, hat 8 Tore gemacht und er soll für mehr Betrieb sorgen, als es Rayan Philipp, der Neuzugang vom HSV, bislang geschafft hat. Der sitzt zunächst draußen.
0: Danke dir, Burkhard. Damit springen wir weiter und sind beim Rhein-Main-Duell oder Derby zwischen Mainz und Frankfurt. Die 05er haben mit diesem 5:0-Sieg gegen den HSV mal so ein ordentliches Statement gesetzt. Die Frankfurter gegen Augsburg mit der 1:4-Niederlage ein Negativ-Statement. Und ja, auch die Buchmacher, die sehen die Mainzer heute als Favoriten. Und ich muss sagen, ich habe ja auch so ein Pro-Mainz-Gefühl. Wie sieht es denn bei dir aus, Flo Winkler?
4: Das spricht auf jeden Fall relativ viel dafür, Lisa, weil, ja, blickst du dir diese Mainzer Mannschaft an, da sind wirklich die Korsettstangen, Amiri, Sano, Zentner, Philipp Tietz, etc. sind alle geblieben. Und diese Achse ist natürlich nochmal ordentlich bestückt worden. Fabio Gruber, gerade eben hier sehr gefeiert von den Fans bei der Aufstellung, der hat sich hier direkt festgespielt als Abwehrchef da in der Zentrale der Dreierkette, der Neuzugang aus Nürnberg. Also vielversprechende junge Leute, die da reinwachsen, peu à peu die Rolle, Gruber sofort da. Und der Saisonstart hat es natürlich dann auch dementsprechend bestätigt bei Mainz. Und hier wächst gerade was ran unter dem neuen Trainer. Neu ist er ja gar nicht mehr so, aber unter uns Fischer.
0: Jetzt hat man das Gefühl, bei Frankfurt, neue Saison, alte Probleme, schon 7 Gegentore wieder in 2 Spielen. Reagiert Adi Hütter mit einem Systemwechsel drauf oder wie will er das in den Griff kriegen?
4: Also wenn wir es richtig gedeutet haben beim Warmmachen mit dem Fußballgott, mit Co-Trainer Alex Meyer, dann ist es doch wieder eine Dreierkette mit Brassier, Koch und einer der von beiden Neuen, nämlich Jeremiah Maluse, ist in der Dreierkette mit dabei. Noel Asseco im Zentrum, die zweite Neuerung in der Startelf von Adi Hütter. Ansonsten vorne mit Burkhard Uso und Doğan bekannte Offensivkräfte. Er sagt, die Sinne schärfen. Er sagt, wir müssen einfach wieder richtig klar agieren. Wir lassen uns zu schnell aus der Bahn werfen von kleinen Rückschlägen. Und das könnte der Hebel auch für Mainz 05 sein. Ordentlich Druck machen, stressen. Absolutes Pressing hochfahren und die Eintracht überhaupt nicht richtig ins Spiel kommen lassen. Habe ich das Gefühl, so wie die gerade drauf sind, dann zieht Mainz hier heute Nachmittag den Dreier auf seine Seite.
0: Das sagt Flo Winkler. Und in der vergangenen Saison haben diese beiden Vereine sich ein Duell um die Champions League geliefert. Der VfB Stuttgart gegen Hoffenheim heute. Der VfB hat es am Ende ja geschafft und unter anderem in der Champions League auch mit 3:1 gewonnen. Mit einem Hattrick von Demirovic innerhalb von 12 Minuten, der hat damit Geschichte geschrieben, ist damit auch der beste Champions-League-Torschütze der Stuttgarter. Und Philipp Sommer, hat er sich damit auch heute in die Startelf geschossen?
5: Tja, absolut. Den besten Torschützen der laufenden Champions-League-Saison, den lässt du ja nicht einfach so auf der Bank. 3 neue gibt es tatsächlich im Vergleich zum Champions-League-Sieg beim VfB Stuttgart. Leveling, Elkanus und der Kapitän Dennis Undav. Die haben erstmal frei hier zu beginnen. Hendricks, Wagnermann und Pejcinovic sind drin. Also Sebastian Hoeneß verzichtet erstmal auf Dennis Undav, der ja auch in diesem Spiel gegen Stavanger zumindest die ersten 2 Assists in dieser Saison geliefert hat. In der Bundesliga hat es ja noch nicht geklappt. Und ich weiß nicht, ob ihr es hört. Es ist so wahnsinnig laut hier. Gerade eben kam das Badenerlied. Ich glaube, der DJ der Arena hat den Lautstärkenregler noch mal 3 Stufen nach oben gedreht. Warum? Weil so viele Stuttgart-Fans hier sind, die das hier niedergepfiffen haben. Also das ist 50-50 hier. Nicht nur, was den Ausgang angeht, sondern auch, was die Sympathien angeht auf den Rängen.
0: Jetzt muss man natürlich auch sagen, dass die TSG super schlecht in diese Saison gestartet ist mit 2 Niederlagen. Vor allen Dingen haben sie ja 2-mal geführt. Wie ist denn dieser Einbruch bei Hoffenheim zu erklären und wie wollen sie dem entgegenwirken?
5: Ja, das ist genau das Thema, über das viel diskutiert worden ist. Christian Ilz hat gesagt, wir haben viel, viel gelernt. Es war natürlich schmerzlich, diese beiden Niederlagen, diese beiden Siege, die man aus der Hand gegeben hat, sowohl in Köln als auch hier zu Hause gegen Dortmund, wo man das Spiel 2-mal angeführt hat gegen Köln, 1-mal mit 2-0 geführt hat gegen Dortmund und es dann aus der Hand gegeben hat. Aber er sagt, wir haben viel gelernt und wir wissen, was zu tun ist. Mal sehen, ob die das hier mit Leben füllen können.
0: Danke dir, Philipp. Ihr merkt also, volles Programm heute bei uns. 5 Spiele parallel. Es geht vor allen Dingen auch um die Tabellenspitze bei Augsburg gegen Leverkusen. Freiburg spielt gegen Borussia Mönchengladbach. Borussia Dortmund empfängt den SC Paderborn. Außerdem das Rhein-Main-Duell zwischen Mainz und Frankfurt. Und Hoffenheim spielt gegen Stuttgart, damit rein in die Stadien. 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Oder ihr entscheidet euch einfach für ein Einzelspiel, ganz egal, ihr verpasst nichts. Und wir bekommen jetzt hoffentlich viele Tore. Ich bin Lisa Tellers, wünsche euch viel Spaß mit dem ersten Durchgang.
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1: Samstagnachmittag, kurz vor 3:30, die Bundesliga-Konferenz am 3. Spieltag. Sie beginnt in Augsburg beim Festhalten Spitzenreiter. Der FCA erstmals in seiner Bundesliga-Geschichte auf Platz 1. Der heutige Gegner Leverkusen will das natürlich am liebsten gerne ändern. Und wenn wir schon bei einem richtig guten Saisonstart sind, dann darf man natürlich nicht den Sportclub aus Freiburg vergessen. Detlef Linder, bitte.
2: Ja, ganz genau. Mal sehen, ob sich die Lage dann ändert, ob der SC Freiburg anpfiff gerade jetzt in diesen Sekunden, SC Freiburg gegen Borussia Mönchengladbach, ob die Freiburger vielleicht heute Nachmittag die Augsburger da vorne ein bisschen wieder zurück in ihre Schranken weisen können. Mal gucken, also was hier für Gegensätze sind. Natürlich bei Sonnenschein, wunderbare 25 Grad, Stadion ausverkauft. Die Freiburger 6 Punkte gegen Borussia Mönchengladbach, so ein bisschen in der Krise. Ja, ich glaube, kann man schon sagen und auch nochmal unterstreichen. Sie haben nämlich noch keine Punkte, von daher Favoritenrolle scheint klar zu sein auf der Seite der Gastgeber. Apropos Favoritenrolle, Burkhard Tupe, ich glaube, da müssen wir bei Dortmund und Paderborn nicht drüber diskutieren.
3: Nein, dafür nur 2 Zahlen, um das zu belegen. Dortmund hat 245.000 Mitglieder, der SC Paderborn oder Paderborn hat 156.000 Einwohner. Es steht trotzdem noch 0:0, gleich ist eine Minute vorbei und die Paderborner Fans haben mal gezeigt, hey, wir können auch Bengalos mitbringen, wir können auch Bengalos anzünden und ein bisschen Stinkerei hier veranstalten. Im Stadion haben sie getan, der Rauch verflüchtigt sich. 0:0 hier der Spielstand zwischen ganz groß und noch relativ klein. Mainz gegen Frankfurt, Florian Winkler.
4: Ja, auch hier noch keine Tore. 1,5 Minuten gespielt zwischen Mainz und Frankfurt im Rhein-Main-Duell. Es wächst so langsam, ganz langsam das Wörtchen Derby. Mainz mit einer Veränderung. Robin Zentner wieder zurück im FSV-Tor. 2 Änderungen bei der Eintracht unter Adi Hütter. Ja, bisher noch nicht so stark gestartet. 7 Gegentreffer, 1 Punkt bisher geholt. Maluse in der Dreierkette neu dabei. Und der Top-Torjäger, der Topscorer Ebner Tulip auf der Bank. Aseko für ihn dafür im Zentrum mit dabei. 33.000 hier im Stadion sehen, dass die Mainzer von Beginn weg hier sofort Druck machen wollen, sofort Richtung Eintracht-Tor von Noah Atubolo spielen, aber bislang eben noch keinerlei Torchancen. Das sieht vielleicht im Kraichgau bei der TSG gegen den VfB Stuttgart, Philipp Sommer, ein bisschen anders aus.
5: Stuttgart hüpft, und zwar die Hälfte des Stadions damit, hüpft in Weiß und Rot, die linke Seite komplett in Stuttgarter Hand, rechts die Hoffenheim Getreuen und Anhänger, deutlich leiser als die Gäste aus Stuttgart, die hier mit 3-9 im Vergleich zur Champions League kommen. Und beim VfB, da dreht sich alles um den Kapitän. Nämlich um den, der draußen sitzt, Dennis Undav, der eigentliche Kapitän, heute erstmal nur auf der Bank. Und dafür, auch ganz spannend, ist Grischa Prömel, der ehemalige Hoffenheimer, zum ersten Mal Kapitän beim VfB Stuttgart bei seiner Rückkehr zur TSG, wo er ja über 80 Spiele gemacht hat und im Sommer den Weg in seine Heimatstadt Stuttgart angetreten hat. Bei Hoffenheim, Christian Ilzer in der Diskussion mit seinen Spielern außen. Da ist Bambase Conte, der einzig Neue in der Startelf. Und im Moment geht viel im Mittelfeld rum und jetzt wird Hoffenheim zurückgepfiffen. Da wäre eine gute Situation daraus entstanden, aber vorher ein Foul an einem Stuttgarter in der eigenen Hälfte. Und deshalb geht es jetzt von Hoffenheim erstmal weiter zum Nabel der deutschen Fußballwelt, zum Tabellenführer FC Augsburg.
1: Der Nabel der deutschen Fußballwelt, der muss aufpassen, beinahe ein Nabelbruch. Leverkusen mit der ersten Ecke und einer guten Kopfballmöglichkeit, nachdem Diaby da zum ersten Mal verhaltensauffällig war. Eher neu heute in der Startformation der Leverkusener, genauso wie Christian Kofane, holt die erste Ecke raus für die Werkself. Und die wird brandgefährlich am ersten Pfosten, versucht sich da Medina und der Ball saust Zentimeter am Augsburger Tor vorbei. 0:0 also noch bei besten äußeren Bedingungen beim Spitzenreiter, richtig gehört, bei den Augsburgern 0:0. Noch nicht viel passiert. Behrens mit einer Halbchance für die Augsburger, die das hier sehr, sehr ordentlich, sehr, sehr engagiert machen in den ersten 3,5 Minuten. Also ein 0:0, durchaus auf Augenhöhe. Na klar, die Werkself so prominent besetzt. Patrick Schick heute nur auf der Bank. Die Augsburger im Mittelfeld, Ballverlust.
7: Allein auf dem Weg zum Tor, am Torwart vorbei und schießt es durch. 1:0 für Borussia Dortmund. Die Paderborner waren im Angriff, Ballverlust und dann geht's ganz, ganz schnell. Und Silva geht durch von der Mittellinie, lässt sich nicht beirren. Und der Mann, der so lange darauf warten musste, in die Startelf zu kommen, belohnt das Vertrauen seines Trainers und bringt den BVB hier tatsächlich in der 5. Minute mit 1:0 in Führung. Freiburg gegen Gladbach. Detlef Hintner auch schon Torgefahr?
2: Nee, aber die Überraschung für mich tatsächlich am Stande von 0:0. Borussia Mönchengladbach diktiert hier das Geschehen. Der SC Freiburg wartet auf das Umschaltspiel, wartet auf die Konter, wartet auf die Fehler der Gladbacher. Aber die passieren in dieser Anfangsphase bisher noch nicht. 3 Änderungen gab es ja und gibt es gegenüber dieser 3:4 Niederlage gegen Elversberg. Peinlich, dafür hatte Mönchengladbach viel Schmerzen einstecken müssen. Die ganze Woche über gelitten. Moja nicht mit dabei, Ngefak nicht dabei, Ulrich. 3 Junge also raus und erfahrenere wie Herold, Hack und Stöger heute herein beim SC Freiburg. Da gibt es keinen Grund für Änderungen. Das ist die Mannschaft, der Trainer, der Julian Schuster, vertraut. Eine eingespielte Mannschaft, die jetzt einen Einwurf hatte, dort noch in der eigenen Hälfte vor der eigenen Trainerbank. Wien hat letztlich allerdings viel, viel Zeit. Also halten wir fest, Borussia Mönchengladbach hängt sich hier mächtig rein, zumindest in den ersten Minuten, hat das Kommando übernommen, ist jetzt im Mittelfeld, hätte über die rechte Seite nochmal eine Möglichkeit, verliert aber jetzt im Spielaufbau den Ball und deswegen der Wechsel nach Mainz gegen die Frankfurter, Flo Winkler.
4: Wo es gerade eine Riesenchance gab und was für eine für die Eintracht aus Frankfurt. Und ich meine, das müsste doch genau Listoran gewesen sein. Aus 16 Meter halb rechts Direktabnahme nach einer verunglückten, ja, so einer Klärungsversuch von den Mainzern. Und dann geht's an den linken Innenpfosten und zum Glück für Mainz 05 raus aus dem Tor. Kein Treffer in dieser sechsten Spielminute, aber Glück jetzt für die Mainzer, die jetzt aber eine Kontermöglichkeit haben über Geraldo Becker, den schnellen Niederländer auf der rechten Außenbahn. Hier ist schon in der Hälfte des FSV Mainz 05, der natürlich angetrieben wird vom vollen Stadion. 5000 Frankfurter Fans haben sie es nicht nehmen lassen. Natürlich, das ist eine kurze Dienstreise. Als Eintracht-Fan, hier musst du dann quasi dabei sein. Mainz mit kompletter Kapelle in der Hälfte von Eintracht Frankfurt. Mit Jae-Sung Lee halb links, gute 35 Meter weg, wird erstmal zurückgedrängt von Aseko. Der feiert sein Bundesliga-Debüt, ist ja für 12 Millionen Euro von den Bayern gekommen. Und die Mainzer im Neuaufbau, diesmal über die rechte Seite. Kaspar Potulski mit Stefan Porsche, jetzt ist Amiri am Ball, 40, 50 Meter. Sie kommen gerade nicht so richtig, knapp 7 Minuten gespielt in die Strafraumnähe. Sano versucht über den rechten Flügel wieder mit Amiri, aber der Ball dann wieder in die eigene Hälfte gespielt. Zu Fabio Gruber, dem neuen Abwehrchef des FSV Mainz 05. Bleibt hier erstmal beim 0:0, auch wenn es, was die Intensität angeht, ist, ganz ordentlich ist. Was ist denn in Sachen ordentlich und intensiv bei Hoffenheim gegen Stuttgart?
5: Die Riesenchance für Ahmedin Demirovic, der frei aus 10 Metern zum Abschluss kommt. Muss sich da ein bisschen strecken, der Ball ist halb hoch, ein bisschen über der Hüfte. Deshalb kann er keinen richtigen Druck entwickeln. Und Baumann kann den Aufsetzer gerade noch zur Seite abklatschen. Zweite große Chance in dieser Partie. Die erste, die hatte die TSG Hoffenheim. Adam Loschek, der lief frei auf Bredlo zu, auf das Stuttgarter Tor. Aber setzte den Ball ganz knapp links neben den Pfosten ans Außennetz. Da ging schon Schrei hier durch die Arena, aber der Ball eben nicht drin. Stuttgart wieder mit einem Steckpass nach vorne. Kabak ist dazwischen, versucht sich zu befreien, kriegt keinen Freistoß. Alle Mann außer Bredlo in der Hoffenheimer Hälfte jetzt. Stuttgart versucht, Raum zu finden und sich durchzukombinieren. Über Führich, 30 Meter vor dem Tor, Wechsel auf Wagnermann. Wagnermann attackiert von Rotz und zurück auf Finn Jeltsch. Und das Ganze jetzt wieder beruhigt. Also Stuttgart mit mehr Spielanteilen, aber Hoffenheim setzt Nadelstiche hier im eigenen Stadion. 0:0 hier weiterhin. Ab nach Augsburg gegen Leverkusen, Daniel Gann.
1: Hier auch weiterhin 0:0. Die Werkself langsam, aber sicher wacher in dieser Partie. Kein Schick, kein dafür Kofane, Diaby für Tillman. Zwei Wechsler sind der Starter von Carlos Martinez und die funktionieren.
4: Tor in Mainz, die Führung für Eintracht Frankfurt, super Konter über den Ex-Mainzer. Jonathan Burkhardt über die rechte Seite, ist nicht mehr einzuholen von Jae-Sung Lee. Und dann ein Blick, ein Pass quer durch den Fünfer und da steht ein völlig freier Chan Usun in dieser neunten Spielminute und macht die Führung für Eintracht Frankfurt. Locker, lässig, leicht, fast schon ein bisschen befreiend für die Eintracht nach diesem ja bislang eher verkorksten Saisonstart. Die Mannschaft von Adi Hütter, 5000 feiern sie erstmal in der Mainzer Arena und zwar Frankfurter Fans. 1:0 für die Eintracht, ab nochmal nach Augsburg.
1: Zweite Ecke für die Werkself, die kommt so halb gefährlich, aber Bayer Leverkusen setzt nach, rechts am Augsburger 16er, aber dann Diaby mit einem Stockfehler, der Rückkehrer bei Bayer 04 Leverkusen heute zum ersten Mal wieder von Beginn an dabei, wenn wir schon bei Personalien sind. Wela Doué heute zum ersten Mal im Kader, der 30 Millionen Mann, da im Star-Ensemble von Carles Martinez. Die Augsburger in Rot und Weiß mit guten 1-2 Minuten, aber mittlerweile muss man sagen, dass die Werkself in Rot und Schwarz hier das Spielgeschehen übernommen hat. Ein kurzer Blick auf die Blitztabelle. Augsburg auch nicht mehr auf dem ersten Platz, da ja Dortmund führt und schon wieder Leverkusen über die rechte Seite. Guter Ball, scharf ins Zentrum. Damen hat Probleme in seinem 100. Bundesligaspiel. Kratzt den Ball da gerade noch mal so weg vom Fünfer. Leverkusen holt sich den zweiten Ball, baut auf über die Mittellinie. Zentrale Position, da wäre mal Platz für Fernandes. Raus in die halbrechte Verbindung. Leverkusen legt sich Augsburg so ein bisschen zurecht. Die Augsburger laufen hinterher. Jetzt allerdings eine gute Balleroberung, Kontermöglichkeit vielleicht. Aber dann ein Foulspiel gepfiffen vom Schiedsrichter von Daniel Siebert. Freistoß gibt's für den ehemaligen, anders kann man es ja nicht sagen, Tabellenführer für den FC Augsburg. Freiburg gegen Gladbach. Zwei Mannschaften in zwei unterschiedlichen Gefühlswelten. Freiburg gut gestartet und Gladbach nicht so gut. Wie sieht's heute aus, Detlef Lindner?
2: Überlegene Mannschaft, zumindest in Sachen Ballbesitz, Borussia Mönchengladbach. Die wollen es deutlich beim 0:0 zu merken in der Anfangsphase. Die wollen es wirklich allen zeigen, allen Kritikern. Da jetzt aber die Freiburger ein bisschen aktiver werden. Schussmöglichkeit, Strafraumgrenze ist gefährlich, nicht drin gehalten. Nikolas! Nikolas streckt sich, ist im unteren von ihm aus Linkeck. Und der Schuss der Freiburger vom Strafraum, von der Strafraumgrenze, der war ganz flach abgezogen. Yannick Engelhardt, der kam aus Como, den wollten auch die Gladbacher haben, war zu teuer. Und die Freiburger haben mittlerweile das Geld und haben gesagt, komm, Yannick, komm zu uns. Das war sein Schuss aus 16 Metern, das alles in der 12. Spielminute, zweiter Torschuss, nachdem Treu schon geschossen hatte, Niklas ohne Probleme. Jetzt aber der Eckball, kommt weit, zu weit, ja, kommt zu weit herein, von der rechten Seite getreten. Also das war ohne Maß und ohne Verstand, deswegen Ballbesitz, Torabstoß für Borussia Mönchengladbach. Also dann die Gladbacher, obwohl überlegen gespielt, jetzt ein bisschen Dusel gehabt, beziehungsweise, nee, sie haben ja Moritz mit Nikolas im eigenen Kasten und das ist nun mal ein klasse Keeper. Wir wollen Dortmund gegen Paderborn was hören. Da ist Upi zu Schlotti. Da sind beide dabei. Also Bukatup.
3: Ja, der Schlotti, der Comebacker des Tages, hat schon 2-3 Duelle bestreiten müssen. Hat die allesamt gewonnen. Ist jetzt wieder gefragt beim Stande von 1-0. Bitteschön.
5: Tor in Hoffenheim für die TSG. Adam Loschek. Wunderbar bedient von Bambasse Conte, dem Neuen in der Startelf. Der erobert den Ball in der eigenen Hälfte, 30 Meter vorm eigenen Tor. Bambasse Conte geht dann mit langen Schritten Richtung Mittellinie, schickt dann den startenden Loschek, der gesamten Stuttgarter Abwehr enteilt. Kein Abseits, geht von halb rechts frei auf Bredlo zu, schiebt den Ball in die linke Ecke. Aber der Zweikampf, Conte gegen Mittelstädt, das ist das Entscheidende. Und dann lassen zwei Stuttgarter Loschek einfach davonlaufen. Und er macht es mit rechts, flach, richtig gut. Bredlo ist noch dran mit dem Fuß, kann aber den Einschlag nicht verhindern. 1-0 Hoffenheim, ab nach Dortmund, Burkhardt.
3: Hier nach wie vor 1-0 für den BVB durch das frühe Tor von Silva, geschickt von Guirassy. Oh, wächst da was heran, ein neues Traumduo im Angriff der Schwarz-Gelben. Möglicherweise, viele Monate lang dachte man, der Serou Guirassy, das ist so ein Einzelkämpfer vorne drin, der ist emotional auch gar nicht so richtig angekommen hier im Verein. Und jetzt auf einmal fängt er an zu lachen während des Spiels. Hätte man gar nicht für Möglichkeit. Ich dachte immer, das ist sowas wie der Tim Thaler der Fußball-Bundesliga. Der Junge, der sein Lachen verkauft hat. Jetzt wird er angespielt im Mittelkreis. Lässt den Ball schön von der breiten Brust abtropfen. Rausgespielt auf die rechte Seite auf Riasson. Wird wieder steil geschickt. Guirassy im Strafraum, dann ist der Keeper da. Nahuel Noll machtlos in der 5. gegen Silva. Weiter Pass von Guirassy auf Silva. Und dann an der Mittellinie Scheller, der Abwehrspieler des SC Paderborn, mit dem technischen Fehler. Und dann hat es Silva Freibad. Aber Paderborn versteckt sich nicht in dieser Anfangsphase. Kommt über die rechte Seite mit Merino. Wird wieder angespielt am rechten Strafraum-Eck. Lässt nochmal rausbreiten. Jetzt müsste die Flanke kommen. Kommt doch an den 5-Meter-Raum. Kopfball geht übers Tor hinweg. Also, interessantes Spiel hier. Paderborn, die aktivere Mannschaft. Aber Dortmund führt mit 1-0. Wie sieht das in Mainz aus, Flo Winkler?
4: Aktivere Mannschaft nehme ich gerne auf, Burkhardt. Das ist Eintracht Frankfurt, ganz klar. Knappe Viertelstunde gespielt. Die 1-0-Führung der Leuten durch Usun geht komplett in Ordnung. Und die haben die Ecke, die Hessen, über die rechte Seite. Wieder Flanke, Doğan in den 5er, Zentner raus, aber nicht konsequent genug. Der Robin Zentner greift so ein bisschen am Ball vorbei, hat sogar Glück, ist niemand mehr weiter dran. Gibt Abstoß für Mainz 05, das zu Hause so ein bisschen sein Spiel sucht. Überhaupt versucht durchzubringen. Es geht nicht so richtig nach vorne.
2: So. Freistoß in Freiburg. Klingt erstmal langweilig, aber Strafraumgrenze für den SC Freiburg. Stand 0-0. Matanovic von Dix gelegt. Gerade noch außerhalb des Strafraums der Gladbacher. Und jetzt sehr aussichtsreich. Nicht ganz mittig, halb links. Freistoß. Beste, der kann das. Scherhand, der kann das auch. Griffo, der ist noch auf der Bank. Der könnte es allemal. Aber ich bin mal gespannt. Die Mauer, sie steht oder liegt. Scherhand bleibt hängen. In der Abwehrmauer von Borussia Mönchengladbach. Weiter das 0-0. Nachschuss nochmal. Diese Chance für die Freiburger über den Kasten. Was für Chancen jetzt für Freiburg. Wow, noch 0-0. Wir sind in Mainz, Flo Winkler.
4: Ja, wo die Mainzer wirklich nach einer Antwort suchen. Wo die Mainzer versuchen, wie ich gerade gesagt habe, versuchen, ins Spiel reinzukommen, ihr Spiel überhaupt mal durchzubringen, aufzuziehen. Seit 4 Heimspielen, saisonübergreifend gesehen, sind die ohne Sieg. Also klappt irgendwie nicht so ganz Wir erinnern uns an das 5-0 letzte Woche gegen den HSV. Aufbau über Fabio Gruber, eigene Hälfte, der neue Mann da in der Dreierkette bei Mainz 05, geht über Posch, wirft der rechten Außenbahn, aber sie finden gerade nicht so die Anspielstation. Man merkt, Nadim Amiri ist ja so ein bisschen der absolute Motor da drin im Schaltraum, im Maschinenraum, aber der kriegt auch nicht die Bälle. Der fordert, der will antreiben und ist gerade massiv unzufrieden. Immer noch der Ball in der Mainzer Hälfte, geht raus auf die rechte Außenbahn. Gruber im Zusammenspiel mit Cassie lässt durch, dann geht's durch für den Franzosen, aber der bleibt hängen, gibt Einwurf für Eintracht Frankfurt. Also sie kommen einfach gar nicht in die Nähe des Strafraums von Eintracht Frankfurt. Die machen das gut, schicken immer wieder den sehr präsenten, sehr agilen Johnny Burkhardt, den Ex-Mainzer da vorne, hat schon zwei, drei richtig gute Möglichkeiten gehabt. Immer anspielbar, versucht das Spiel mit anzutreiben. Also gefällt mir richtig gut, Frankfurts Stürmer, ehemaliger 05 Top-Torjäger. Hier also 1-0 für die Gäste, 1-0 für den Gastgeber bei Philipp Sommer.
5: Sebastian Hoeneß, der stand gerade in seiner Coachingzone mit weit ausgebreiteten Armen so ein bisschen, was macht ihr da? Als ob er das sagen wollte zu seiner Defensivreihe, die einfach noch nicht so richtig im Spiel ist, ein bisschen zu wenig Biss zeigt in manchen Situationen. So war das auch beim 1-0 durch Adam Loschek. Das war viel zu einfach, wie sie die Hoffenheimer dadurch die Stuttgarter Abwehr spielen konnten, beziehungsweise mit einem Vertikalpass durchkamen. Der VfB versucht jetzt sein Spiel zu entwickeln, Hoffenheim aber sehr stabil, sehr kompakt gegen den Ball, macht die Räume jetzt eng, links draußen führig, sehr auffällig, versucht immer wieder Räume zu finden, jetzt der Ball auf Pecinovic in den 16er und Prömel schießt. Baumann hat aber den Volleyschuss aus 18 Metern ganz sicher, weil zu unplatziert. Hoffenheim also mit einem Top-Start, wieder mit der Führung. Und ich bin gespannt, wie sie heute damit umgehen, nachdem es gegen Köln und gegen Dortmund zweimal schief lief. Ab nach Augsburg.
1: Das 1-0 für die Werkself, das hat sich angekündigt. Wunderbar gespielt aus dem zentralen Mittelfeld. Mit dem Dessertlöffel perfekt in den Lauf von Christian Kofane. Und der schaut und der guckt, legt sich den Ball von rechts auf links und dann flach unten rein. Aber das Zuspiel von Tapsoba, Wahnsinn, von der Mittellinie, butterweich, hauchzart. Und wie Kofane das macht, eine flüssige Bewegung, nimmt ihn mit rechts aus der Luft, legt ihn sich auf den linken Tunnel, seinen Gegenspieler Findamen im Augsburger Tor, hat überhaupt keine Chance. Das 1-0 für Bayer Leverkusen und damit ist die Tabellenführung in Augsburg endgültig perdu. 1-0 also für die Werkself. Das geht aufgrund des Spielverlaufs absolut in Ordnung. Mehr Torschüsse, mehr Ballbesitz, mehr Leidenschaft und ein überragender Moussa Diaby, wobei da muss man gerade eben sagen, da hat er nicht seine Füßchen im Spiel gehabt. Das war Tapsoba und Kofane in Perfektion. 1-0 also für die Werkself in Augsburg und wir geben weiter dorthin, wo noch gar kein Tor gefallen ist. Das müsste bei dir sein, Detlef Linder in Freiburg.
2: Ja, aber ich bin nicht dran schuld. Also ich finde es zumindest nicht 0-0, aber es ist, ihr Lieben, es ist wirklich ein abwechslungsreiches Spiel. Gladbach hatte das Kommando übernommen, der SC Freiburg hat sich da rausgespielt, hat sich frei gespielt, hatte Möglichkeiten, stand 0-0 im Moment, Ball hinten bei Borussen-Keeper Moritz Nikolas. Und jetzt greifen die Freiburger auch deutlich früher an, nämlich schon am Strafraum der Borussia. Und die hat dann natürlich Probleme, das Spiel auch zu entwickeln. Also diese 16 Meter, Engelhardt flacher, abgezogen, dieser Schuss. Und Nikolas hat klasse gehalten, wirklich, muss ich wirklich sagen. Und dann eben ein paar Minuten später Freistoß, Scherer bleibt in der Mauer hängen. Nachschuss Ginter im Fünfer stehend. Herold vom KSC gekommen, gerade noch zur Ecke. Also Dusel für die Borussia, die sich aber nicht entmutigen lässt. Tim Kleindienst hat schon gelb gesehen, der ja, manchmal auch verbal sehr aggressive Kapitän. Das haben wir ja in der letzten Woche oder in den letzten Wochen bereits erlebt. Übrigens von Richard Hempel, 28 Jahre, der leitet sein erstes Bundesligaspiel. Und er macht seine Sache bisher recht gut. Jetzt nochmal im Mittelfeld die Freiburger. Die müssen schneller umschalten, bekommen keinen Freistoß. Doch, Freistoß, weil Suzuki am Boden, da hätte er auch Vorteil laufen lassen. Das Publikum ist damit nicht zufrieden. Schwung rausgenommen, Tempo rausgenommen, Ball beruhigt. Beziehungsweise der steht jetzt und liegt im Mittelkreis. Und deswegen, weil das Spiel jetzt beruhigt ist, geht es weiter in unserer Konferenz. Burkhard Hupe, du bist dran. Dortmund, Paderborn.
3: Die Dortmunder mit der Chance zum 2:0 haben sie nicht genutzt. Fermann, abgefälschter Schuss, Riesentat von Nahuel Noll. Faust mit der linken Hand hat er den noch rausgeboxt. So schnell, so gedankenschnell. Das war eine super starke Parade des Paderborner Keepers. Und auf der anderen Seite Laurin Kurda mit der Chance. Der Kapitän des SC Paderborn. Rechtes Fünfereck, ziemlich blank. Und der Bereich, in dem normalerweise Nico Schlotterbeck aufräumen sollte. Aber der Kurda war wirklich sehr ungedeckt und schoss dann ein bisschen überhastet ans rechte Außennetz. Und so wartet der SC Paderborn weiterhin auf den ersten Treffer in dieser Saison. Kommt jetzt aber schon wieder über die halbrechte Verbindung mit Marino. Scharfer Ball in die Mitte hinein. Gefahr am 5-Meter-Raum. Und dann klären es die Dortmunder erstmal mit vereinten Kräften. Befreiungsschlag an die Mittellinie, wo sie hoffen, dass Guirassy den Ball festmachen kann. Hoffnung wird sich zunächst einmal erfüllen. Fabio Silva nimmt den abtropfenden Ball, spielt ihn dann raus auf die linke Seite, auf Svensson. Er hat ein bisschen Platz, aber verschleppt auch das Tempo. Also die Dortmunder erstmal zufrieden, dass es hier so früh geklappt hat mit dem Führungstreffer, auch unter tätiger Mithilfe des Aufsteigers. Und die Dortmunder haben schon registriert, ey, die Paderborner sind gekommen und stellen sich nicht mit Mann und Maus hinten rein, sondern die wollen hier mit Fußball spielen. Der Aufsteiger, der, was die Ballbesitz, den Ballbesitzanteil angeht in den ersten Spieltagen, zu den Top-Teams der Liga gehört. Aber was nutzt das alles, wenn du die Tore nicht machst? Und das ist eben aktuell das große Problem des SC Paderborn und aktuell auch das Problem der Mainzer gegen Frankfurt, Flo Winkler.
4: So ist es, lieber Burkhardt, weil die Mainzer mit dem Ballbesitz nicht so viel anfangen können.
2: Tor in Freiburg nach einem Eckball für Freiburg. Der Sportclub, er führt mit 1:0 und er mag gar nicht so richtig jubeln. Nach Eckball von Scherhan steht dann aus kürzester Distanz. Der kann gar nicht anders als den Ball reinbuxieren. Yannick Engelhardt, ja, der mag gar nicht so richtig jubeln. Der wäre ja auch beinahe in Gladbach gelandet, war ja in Como, sollte zu Gladbach dann kommen. Und jetzt ist er in Freiburg, weil da zu viel Geld im Spiel gewesen wäre. Im Rückwärtslaufen macht er den Ball tatsächlich noch irgendwie rein. Nicolas Fehler, der alt raus, kommt nicht an diesen Eckball von Scherhand heran. Auch kein Gegenspieler, der Borussia mit dabei, kein Abwehrspieler. Alle überrascht, den hätte der Torwart haben müssen, wenn er rausgeht. Und Engelhardt sagt dann, sorry, sorry, liebe Gladbacher, aber das ist das 1:0 für den Sportclub, für die Freiburger, die immer stärker werden in dieser Phase. Mainz gegen Frankfurt, Flo Winkler, was erlebst du noch an Torszenen?
4: Also da ist Frankfurt definitiv weiterhin näher dran. Mainz hat mehr Spielanteile, mögen sie gar nicht, lädt dazu zu kontern ein und immer wieder die Frankfurter mit ihrem Pressing dann erfolgreich schlagen zu, noch aber ohne den zweiten Treffer nachzulegen. Kommen aber jetzt über Aseko bei seinem Bundesliga-Debüt, 30 Meter Torentfernung aus der Zentrale, rechts rausgespielt auf Elias Baum, aber der stand eben mit einem Fuß im Abseits, sofort erkannt vom Linienrichter, Fahne hoch, auch von Felix Zweier, Freistoß also für die Mainzer, die um Ordnung, um Struktur bemüht sind, aber die halt auch gar keinen Abschluss bislang haben. In diesen jetzt knapp 25 gespielten Minuten hat Adubolo, der neue Keeper bei der Eintracht, bislang echt beschäftigungslos. Entspannter Nachmittag hier bei 26 Grad in der Sonne von Mainz. Also, langer Abschlag, vielleicht Richtung 16er, Richtung Philipp Tietz. Auch der Ball ist wieder weg. Passiert bestimmt mehr bei Hoffenheim gegen Stuttgart, Philipp.
5: Stuttgart will einen Elfmeter, weil Angelo Stiller da immer noch im 16-Meter-Raum liegt, offenbar getroffen worden ist. Jablonski, Sven Jablonski, der stand sehr gut, der Schiedsrichter, und hat sofort gesagt, das war nichts. Jetzt gibt es Unterbrechung. Krömel marschiert zu ihm hin, der deutet sofort auf sein Ohr. Sven Jablonski, der ja auch das DFB-Pokalfinale gepfiffen hat gegen Bayern München des VfB Stuttgart, das 0:3, der marschiert jetzt rüber, läuft rüber, die medizinische Abteilung. Der Schwarm ist auch unterwegs und Stiller, der ist da in die Hacke getroffen worden oder hat er sich am Knie wehgetan, fasst sich sofort ans Knie. Er sieht fast aus, ja, Knie gegen Knie, Kabak gegen Stiller, so sieht es aus. Olli Baumann ist gleich zu ihm hingelaufen und hat ganz schnell gerufen, kommt, er braucht Hilfe, liegt hier immer noch zusammengekrümmt. Angelo Stiller hat sich offenbar richtig wehgetan. Der Mannschaftsarzt ist jetzt bei ihm und Sebastian Hoeneß hat ein bisschen Zeit, seine Jungs einzunorden. Wir hatten wieder einen Dreierpack von Demirovic, aber diesmal den Dreierpack der verpassten Chancen. Zweimal Baumann mit Superparaden und einmal Kabak, der vor dem Einschuss bereiten Demirovic nochmal vorbeigewischt kam und den Ball klären konnte. Also deshalb steht weiterhin die Führung der Hoffenheimer mit 1-0. Mehr passiert im Moment nicht. Deshalb Augsburg gegen Leverkusen, Daniel.
1: 26 Minuten sind rum. Die erste Hälfte der ersten Hälfte ist vorbei an diesem Samstagnachmittag. Dritter Spieltag. Überall steht es 1-0 aus Augsburger Sicht. 0-1 gegen Bayer Leverkusen, die das hier und heute richtig, richtig gut machen. Diaby, der Rückkehrer, mit einem brillanten Spiel rechts außen. Christian Kofane, der Torschütze, ebenfalls stark. Und es sind dann auch die beiden Neuen, die Carles Martinez gebracht hat bei den Gästen vom Bayer Kreuz, die jetzt wieder den Ball haben. Tapsoba, der dieses 1-0 wunderbar mit einem ganz feinen Lob da aus der eigenen Hälfte vorbereitet hat. Kurze Ablage auf seinen Nebenmann, auf Medina. Leverkusen geht es jetzt in dieser Phase ein bisschen gemächlicher, ein bisschen ruhiger an. Sie merken, okay, Augsburg heute nicht so stark wie in den letzten Tagen und Wochen. Leverkusen macht fast ausschließlich das Spiel. Wieder Diaby auf der rechten Seite. Gute Idee. Maser in Rechtsaußenposition mit dem Ball in den Rückraum. 16er Kante, keiner in Rot und Schwarz da. Jetzt ist einer da mit Miguel. Miguel aus der Distanz, genau in die Arme von Finn Dahmen. Heute in seinem 100. Bundesligaspiel hat den Ball klar und deutlich gesehen. 1-0 die Führung für Bayer Leverkusen und der FC Augsburg. Der einstige Tabellenführer, man muss es ja sagen, angesichts der Netztabelle, macht hier einfach viel, viel, viel zu wenig in der ersten Minute. Hennes Behrens mit einem Abstoß abgefälscht von einem Leverkusener Abwehrbein. Ansonsten ist das recht dünn für einen vormaligen Spitzenreiter. Auch jetzt wieder Missverständnis auf Höhe der Mittellinie. Wird Freistoß geben für die Augsburger. Das dauert jetzt noch ein ganzes Weilchen. Deshalb ab zum nächsten 1-0-Spiel. Ab nach Freiburg, Detlef Linder.
2: Und ja, hat der SC Freiburg jetzt total das Kommando übernommen. Also die Borussia spielt natürlich noch mit. 28. Minute Freistoß für den Sportclub. Im Mittelfeld, Yannick Engelhardt, nee, der geht weg, wollte oder sollte das übernehmen. Er der Torschütze zum 1-0, Nicolas, und da läuft eine Ecke von Scherhand und dann Engelhardt, der Ex-Gladbacher, der köpft dann tatsächlich ein, nutzt diese Möglichkeit. Ja, hätte auch gar nicht weggehen können. Also der Ball fiel ihm im Rückwärtslaufen auf den Kopf nach diesem Nicolas-Fehler. Und jetzt Scherhand auf der linken Seite, macht mächtig Wirbel, ist ja ein schneller Mann, hat da allerdings zwei Borussen gegen sich, legt den Ball noch einmal zurück auf Makengo. Makengo, der Abwehrspieler, liegt noch einmal quer, 1-0 für den Sportclub. Noch einmal der Torschütze, jetzt in hinterster Linie zurück zum eigenen Keeper. Und er heißt in der Saison Mio Backhaus. Der hat bisher noch nichts zu tun gehabt, sucht jetzt eine Anspielstation im Mittelfeld. Eggestein hat seinen Vertrag die Woche verlängert. Geht es erst einmal klar, also Freiburg im Moment relativ frei bewegend im Mittelfeld, wird nicht richtig angegriffen. Dieser Anfangsmut der Gladbacher, die vermisse ich jetzt allerdings nochmal. Ginter kommt nochmal halb rechts, der Ball ist da, Matanovic, Tor! 2-0! Sah so harmlos aus, die Gladbacher schauen zu, Ginter auf Matanovic, der steht an der Strafraumgrenze, zieht dann auch relativ schnell ab, wie sich schon Torjäger gehört. Flacher Ball geht und klatscht an den linken Innenpfosten und dann rein zum 2-0. Und Borussia Mönchengladbach ist, soll ich sagen, wieder mal bedient. Gut, es ist die erste Halbzeit, aber 2-0 ist ein Wort. Burkhard Hupe, Dortmund, Paderborn.
3: Ja, die Dortmunder würden auch gerne das zweite nachlegen, führen nach wie vor nur mit 1-0 durch den frühen Treffer von Fabio Silva. Glänzend freigespielt von Girassi, aber Paderborn ist nach wie vor komplett drin in dieser Nummer, hat auch jetzt wieder den Ball und treibt ihn dann doch mit einiger Geschwindigkeit in die gegnerische Hälfte hinein mit Castaneda, dem US-amerikanischen Junioren-Nationalspieler. Dann wird doch nochmal abgebremst und es geht über die halbrechte Verbindung. Jetzt ist so ein bisschen das Tempo raus bei den Paderbornern und die Dortmunder lauern auf den schnellen Ballbesitzwechsel im Mittelfeld. Jetzt kriegen sie den Ball zugesprochen, allerdings aus dem Grund, dass Marino da sich in eine Abseitsposition begeben hat. Der zweite Angreifer der Paderborner, der anreist, ja, Piringer, und beide sind sehr, sehr aktiv, aber sie haben die ganz klare Chance eben noch nicht gehabt. Die hatte Laurin Koda nach 18 Minuten, aber der Kapitän der Paderborner schoss aus kürzester Entfernung nur ans Außennetz. Jetzt kommen sie wieder mit Hansen über die rechte Seite. Die Paderborner, diesen Ball erreicht er nicht mehr, weil zuletzt waren Dortmunder dran. Deshalb gibt es Einwurf kurz vor Spiel des SC Paderborn. Und Dortmund sehr, sehr abwarten in dieser Phase des Spiels. 81.300 sind doch ein bisschen erstaunt. Vielleicht die Paderborner-Fans nicht so sehr. 6.500 sind aus Paderborn hier mit rübergekommen nach Dortmund, ist ja nicht so weit. Es ist ein Nachbarschaftsduell, es ist ein richtig gutes Fußballspiel. Gilt das auch für Mainz gegen Frankfurt, Flo?
4: Nee, das Prädikat würde ich hier nicht verteilen. Mainz ist bemühter. Mainz investiert jetzt gerade in den letzten Minuten mehr und hatte ein bisschen Pech, beziehungsweise die Eintracht. Riesenglück vor knapp 5 Minuten.
3: In Dortmund! Und Tor für den BVB, wenn es denn Bestand hat. Doppelpassspiel der beiden Stürmer, die sich gesucht und gefunden haben. Das hätten sie schon in der letzten Saison haben können. Jetzt aber ist es soweit. Dieses Mal Silva auf Guirassy. Die große Frage, war der Guirassy da nicht schon zu weit vorne, als Silva ihn durchgesteckt hat? Ich glaube schon. Ich glaube, der linke Fuß war zu weit vorne. Der Schiedsrichterassistent hat zur Mitte gezeigt, hat die Fahne nicht gehoben. Aber dieser Treffer wird überprüft. Das wird noch ein bisschen dauern. Ich glaube, der wird wieder einkassiert. So schön die Hymne für die Dortmunder Fans auf klingen mag. Ich glaube und vermute, es bleibt hier beim 1-0. Meld mich gleich wieder, Flo. Mach mal weiter in Mainz.
4: Das ist immer genau richtig. Angriff Mainz von Tietz im Strafraum auf der linken Seite. Aber auch der Schuss geht nicht aufs Tor. Der geht Richtung Tor und wird dann zur Ecke der Mainzer geklärt. Die Frankfurter sind außer sich, denn Can Usun liegt angeschlagen in der Mainzer Hälfte. Unter den Augen von Felix Zweier. Der hat aber gesagt, nee, kann weitergehen, kann weitergehen. Dann hat Mainz den Angriff gefahren in dieser 32. Minute. Aber der Abschluss von Tietz eben dann eben nicht so richtig zielführend. Das Ganze bei Mainz, wie gesagt, noch ohne Abschluss in der Statistik. Das ist richtig bitter. Es wird viel diskutiert. Wird gleich den Eckball.
3: Jawohl. Dortmund, kein Tor für den BVB. Also meine alten Augen haben es noch richtig erkannt. Da war er doch ein bisschen zu früh gestartet. Der Guirassy bleibt hier also beim 1-0. Nochmal nach Hoffenheim, da waren wir länger nicht bei Philipp Sommer.
5: Und da ist Zufall auf der rechten Seite im Duell mit Mittelstädt. An der Strafraumgrenze dreht sich einmal im Kreis, dreht sich zweimal im Kreis, bleibt aber im Ballbesitz. Jetzt versucht Führig zu helfen, aber Zufall, der wartet jetzt erstmal ab. Hätte eigentlich hinten Unterstützung, steckt ihn aber durch. In die Mitte zu Rotz, dann zurück zu Aftulau. Rückpass in die zentrale Position. Und da ist dieser Haidari, der immer wieder schöne Diagonalpässe spielt. Der linke Innenverteidiger der Hoffenheimer, der war allerdings nicht so richtig schön und landet in den Armen von Fabian Bredlo. 1-0 führen die Hoffenheimer. Das ist eine glückliche Führung im Moment, denn die Stuttgarter waren einmal, zweimal, dreimal drauf und dran, hier den Ausgleich zu machen. Aber sie müssen wechseln. Spalt steht bereit. Der junge Yannick Spalt für die defensive Mittelfeldposition. Und das ist eine ganz schlechte Nachricht für Stuttgart, denn Angelo Stiller, der hat sich da vorher wehgetan. Das war natürlich kein Elfmeter, dieser Kontakt Knie gegen Knie. Aber ich fürchte, aus Stuttgarter Sicht scheint es nicht weiterzugehen für Angelo Stiller, weil Yannick Spalt da eben bereitsteht. Und jetzt geht der Ball ins Aus und der Wechsel wird angezeigt. Und das Täfelchen, das kommt jetzt auch nach oben. Und die 6 ist drauf tatsächlich. Angelo Stiller kann nicht mehr weiterspielen. Das ist ein Rückschlag für den VfB Stuttgart. Ab nach Augsburg gegen Bayer Leverkusen.
8: Und wir kommen genau richtig. Freistoßmöglichkeit für Leverkusen. Torentfernung 35 Meter. Miguel steht bereit von links mit Schnitt an den Elfmeterpunkt. Das war sehr gefährlich. Michael Gregoritsch, der Stürmer im eigenen 16er mit der Kopfballrückgabe 2 Meter am Tor vorbei. Und es gibt Eckball für Leverkusen, die hier hochverdient führen. Die Mannen von Carles Martinez, Christian Kofane war's. Mit dem 1-0, Eckball spielerisch ausgeführt in den Rückraum, Flankenmöglichkeit, stattdessen flach in den Strafraum zu Maza abgeblockt, Nachschussmöglichkeit über das Augsburger Tor. Also der FCA bettelt hier förmlich um den nächsten Gegentreffer, wieder die Werkstatt von der linken Seite, gute Hereingabe, hoch diesmal vom Captain von Tabsoba, aber Finn Dahmen nimmt da den Ball in aller Ruhe da runter. Also Leverkusen führt in Augsburg und das hat natürlich Auswirkungen auf die Tabelle. Vom ehemaligen Tabellenführer geht es zum aktuellen, zu den Freiburgern, Detlef Linder.
2: Ja, tatsächlich. Du hast vollkommen recht. 2-0 die Führung. SC Freiburg Tabellenführer. Aber ich weiß nicht, ob das die Spieler im Moment tatsächlich auch auf dem Plan haben. Sie kommen schon wieder. Matanovic läuft dort den Torsteher Nikolas an, der den Ball am Fuß musste schnell wieder nach außen geben. Tuskerli, der technischer Fehlerball im Seitenaus. Einwurf für den SC Freiburg. 2-0. Das alles verdient. Die Gladbacher haben im Moment nach England und Matanovic, Stefan, keine Antwort auf diesen sehr schnell spielenden SC Freiburg. Burkhard Hupe, Dortmund vorne gegen Paderborn.
3: ja, mit 1:0 mittlerweile auch komplett verdient. Dortmund hatte jetzt schon eine weitere Gelegenheit. Guirassy allerdings mit einem Foulspiel danach im 1:1 gegen den Paderborner Keeper Noll. Hat der Paderborner Keeper gewonnen, dieses Duell. Aber diese Balleroberung, dieses schnelle Umschaltspiel, Silva, Guirassy, das funktioniert richtig gut und lässt sich gut angucken. Ansonsten muss ich sagen, der Spielvortrag des BVB ein bisschen schleppend, ein bisschen träge. Und trotzdem führen sie hier mit 1:0. Und einen Treffer würden die Mainzer auch gebrauchen gegen Frankfurt, Frau Winkler.
4: Ja, sie arbeiten zumindest ein bisschen besser dran. Gerade eben Tietz mit einem Abschluss aus 17 Metern zentral, aber eben über das Tor. Nächster Angriff, Bosch, langer Ball Richtung Becker. Der hatte eine gute Konterchance, ist aber geblockt worden beim Abschluss. Das ist so ein bisschen sinnbildlich. Die Führung nach wie vor seit der 9. Minute durch Usun für die Frankfurter geht in Ordnung. Die sind aber jetzt ein bisschen zurückgezogener, ganz zum Missfallen von Trainer Adi Hütte, der sie immer wieder antreibt und sagt, nicht so, sondern so wie in den ersten 20 Minuten. Da gab es sogar die Möglichkeit auf 2:0 zu erhöhen. Spielaufbau in der Frankfurter Hälfte über den Kapitän, über Robin Koch, lässt hier ein bisschen Zeit und der hatte richtig Glück bei seinem verunglückten Rückpass Richtung Atubolo, dass der Keeper da mitspielte. 0-1 hier, 1:0 bei Philipp Sommer in Hoffenheim.
5: Stuttgart hat mehr Ballbesitz, gewinnt zwei Drittel der Zweikämpfe, aber liegt 0-1 hinten, weil eben Demirovic dreimal gescheitert ist mit ganz guten Möglichkeiten und weil die Stuttgarter auch nicht die richtige Passschärfe und Passgenauigkeit haben in ihrem Offensivvortrag. Und jetzt müssen sie auch noch ohne Angelo Stiller auskommen. Yannick Spalt, der junge Yannick Spalt, hat dessen Rolle im defensiven Mittelfeld übernommen. Hoffenheim steht defensiv weiter sehr sicher. Und wie sieht es eigentlich mit der Defensive in Augsburg von Bayer Leverkusen aus, Edgar Endres?
9: Tja, der FC Augsburg ist extrem unter Druck, weil Leverkusen klasse spielt, auch verdient weiter vorne liegt mit 1:0 durch den Treffer von Christian Kofane und schon wieder im Ballbesitz auf der linken Außenbahn. Nächstes Foulspiel von Noah Kai Banks, der Außenverteidiger in der Dreierkette. Und Schiedsrichter Daniel Sieber zeigt auch dafür die gelbe Karte in dieser jetzt sehr zerfahrenen Partie in Augsburg vor den gut 30.000 Zuschauern, führt immer noch Leverkusen mit 1:0. Der FC Augsburg hat vergessen, das Festtagsgewand als Tabellenführer anzulegen. Spielt sehr bieder, sehr verhalten, hat kaum eine Chance bisher gegen Bayer Leverkusen. Und die Mannschaft von Carles Martinez führt hochverdient mit 1:0 durch den Treffer von Christian Kofan in der 18. Minute. Vernachtschta, Matsima zentral im Strafraum, 12 Meter Entfernung, Beinschuss und dann keine Chance für Findamen. Also Leverkusen 1:0 vorne und Detlef Lindner damit der SC Freiburg das neue Spitzenkind der Bundesliga.
2: Ich glaube aber nicht, dass sie das gedruckt auf dem Spielfeld haben und das vor sich haben, da sie den Ball führen im Mittelfeld. Makengo, der SC Freiburg, erst langsam in die Partie gekommen, führt mit 2:0. Treffer vom Ex-Gladbacher Engelhardt per Kopf nach Nikolas Fehler. Matanovic legt zum 2:0 nach und Borussia Mönchengladbach hat so stark begonnen. Sie suchen einen und brauchen einen Taktgeber im Mittelfeld. Das könnte Neuzugang Enzo Leopold sein, der von 96 kam. Aber der Mann, der ist wie viele andere natürlich verletzt. Burkhard Hupe bringt Schwung rein mit Dortmund gegen Paderborn.
3: Ja, hier freuen sich die schwarz-gelben Fans darüber, dass es einen Silva-Streif am offensiven Horizont gibt. Fabio Silva hat getroffen nach 5 Minuten. Darf heute mal von Anfang an ran. Zusammenspiel mit Guirassy, tiefer Ball in die Spitze. Ein langer, langer Lauf von Silva. Aber mit so viel Cleverness und Ruhe am Ball hat er den gegnerischen Torhüter ausgespielt. Jetzt kommt Dortmund schon wieder über die rechte Seite. Paderborn spielt mit, aber Paderborn hat Probleme mit dem Toreschießen. Und das gilt auch für die Mainzer im eigenen Stadion, Frühwinkler.
4: Gegen Eintracht Frankfurt im Rhein-Main-Duell. Frankfurt bissiger, griffiger, ekliger, zumindest in diesen ersten gut 25 Minuten mit der Führung der 9. durch Can Usun. Super Konter rausgespielt vom Ex-Mainzer über die rechte Seite von Johnny Burkhardt. Usun völlig frei aus kurzer Distanz, einfach reingeschoben und dann noch ein Pfostentreffer von Litz Doan. Also die Führung geht in Ordnung. Mainz in den letzten Minuten auch aktiver mit zumindest Offensivmöglichkeiten. Aber den Angriff der Frankfurter nehmen wir nochmal mit über Elias Baum. Rechte Seite im Strafraum, Pass verunglückt, Gruber kann klären, bleibt hier beim 0-1. Und der Gastgeber, der führt in Hoffenheim bei Philipp Sommer.
5: Stuttgart hat den besten Torschützen der laufenden Champions-League-Saison in Ermedin Demirovic. Aber Hoffenheim hat Adam Lozek. Und Adam Lozek, der hat hier das 1:0 gemacht für die TSG Hoffenheim. Und während Demirovic einen Dreierpack wieder hatte hier in Hoffenheim, aber einen Dreierpack der vergebenen Chancen, nicht der drei Tore wie gegen Stavanger in der Champions League unter der Woche. Zweimal Baumann, einmal Kabak, der dazwischen stand, zwischen Demirovic und dem Tor, hat Lozek eine seiner drei Top-Chancen genutzt gegen Bredlow mit rechts das Ding reingemacht und deshalb führt Hoffenheim. Stuttgart hat mehr vom Spiel, gewinnt zwei Drittel der Zweikämpfe, aber muss seit ein paar Minuten ohne den Mittelfeldmann, ohne Angelo Stiller auskommen, der sich verletzt hat. Yannick Spalt mit der 47, der Junge am Ball und der muss jetzt für Ordnung sorgen. Ordnung gibt es in Mainz gegen Frankfurt.
4: Ja, und zwar durch Schiedsrichter Felix Zweier. Kontermöglichkeit für die Mainzer über den schnellen Geraldo Becker. Und er ist an der Strafraumgrenze, zieht in den Strafraum rein, ist im Strafraum und dann kriegt er den Zupfer vom mit zurückgehalten Rafael Onyedika. Und das war hauchdünn, meiner Meinung nach, auch im 16er, wird bestimmt nochmal

0: Mirovic drin, sucht jetzt wieder eine Anspielstation, findet aber keine. Hoffenheim steht sehr stabil. Und wie stehen die Leverkusener mit ihrer Führung gegen Augsburg?
1: Absolut stabil, absolut ballsicher, klar überlegen. Ich bin sowas von enttäuscht vom Auftritt der Schwaben als Tabellenführer gegen Leverkusen. In der letzten Saison hat man ja zweimal gewinnen können. Jetzt mal Hennes Behrens, der Neuzugang, spielt jetzt im Mittelfeld auf Michael Gregoritsch. Bitte.
2: Entscheidung gefallen. Benjamin Brandt hat noch mal gecheckt in Verbindung mit Felix Zweier. Elfmeter bleibt bestehen. Und das heißt, Nadim Amiri, der Kapitän, gegen den neuen Keeper der Eintracht, Noah Atubolo. 43. Minute. Mainz bislang ohne richtig echte Torchance. Und Atubolo hüpft auf der Linie auf und ab. Anlauf, Adeyemi. Amiri rüft an und Atubolo hält. Atubolo hält. Rein in die rechte Ecke. Der war auch nicht gut geschossen. Die Riesenchance für Mainz zum Ausgleich dahin. Nadim Amiri. Völliger Frust beim Mainzer Kapitän und die Faust geht hoch bei Noah Atubolo. Er ist da, wenn man ihn braucht, kann er heute beweisen. Im Rhein-Main-Duell war auch wirklich überhaupt nicht präzise geschossen. Bleibt hier bei 1-0 für die Frankfurter. Abnormal nach Augsburg zu den Ernst.
1: Mit dem Ballbesitz für die Gäste im Mittelfeld mit Ezequiel Fernandes. Rückpass auf den Neuen aus Argentinien, Facundo Medina. Dann langer Schlag von Alex Garcia auf die linke Außenbahn. Miguel ist durch, Kofane lauert, aber Finn Dahmen ist unten in seinem 100. Bundesligaspiel. Begräbt er den Ball ganz sicher, war bei diesem 0:1 chancenlos, auf dem falschen Fuß erwischt bei diesem Beinschuss gegen Matsima. Nächstes Foulspiel diesmal von Kofane im Rückpasslaufen gegen Noah Kai Banks. Es gibt Freistoß für die Augsburger nach 44 Minuten. Leverkusen hochverdient mit 1:0 vorne und Detlef Lindner. Was macht denn den SC Freiburg aktuell so stark?
3: Diese Geschlossenheit, dieser Team-Spirit, diese Jungen, die nachkommen. Da haben wir einen Höhler, einen Kübler, einen Christian Günther, den Kapitän, einen Griffo. Da sagen dann viele, das sind die ollen Alten auf der Bank. Und daran erkennt ihr schon, das sind alles große Namen. Aber die spielen momentan nicht in der ersten Elf. Da sind andere nachgerückt. Wie ein Treu, wie ein Makengo, wie ein Engelhardt, der ja über Gladbach kam, von Como ausgeliehen war. Und Gladbach konnte ihn nicht zahlen und plötzlich ist er dann in Freiburg. Und er macht das 1:0 ohne Jubel, behält sich da wirklich den Jubel vor, hält sich bedeckt nach dem Nikolas-Fehler. Scherndecke, jetzt aber nochmal Scherend auf der linken Seite, wenn über links. Das ist immer mit viel Geschwindigkeit dann auch tatsächlich. Allerdings jetzt der Rückpass auf Lienhardt. Und die Gladbacher, sie brauchen Taktgeber, sie brauchen einen Chef. Kleindienst da vorne nimmt nicht den Einfluss. Er ist manchmal sehr aggressiv. Eine Minute Nachspielzeit, auch in dieser Partie hat schon gelb gesehen. Einmal die Faust von Treu, als er gegen ihn so toll verteidigt hat. Der Abwehrspieler, vielleicht bald auch Nationalspieler. Der sehr aggressiv spielende Freiburger in der Defensive. Und Lienhardt jetzt zurück zum eigenen Keeper Newbach raus. Der hat wenig zu tun. Also 2:0 die Führung, vollkommen verdient für die Freiburger. Und die Führung auch Dortmund gegen Paderborn für Dortmunder Geschmack.
2: Tor in Mainz! 2:0 Eintracht Frankfurt, so schnell kann es gehen. Und kein Jubel bei Jonathan Johnny Burkhardt, dem Ex-Mainzer. Hat so lange hier gespielt, so erfolgreich. Und Mainz 05 kassiert quasi die Klatsche für den vergebenen, für den schwachen Elfmeter von Nadim Amiri. Klärungsversuch der Mainz am eigenen 16er. Einfach rausgedroschen. Und Frankfurt ist giftiger bei dieser Restverteidigung, bei den zweiten Bällen. Und im Zweikampf Gruber gegen Burkhardt setzt sich der Frankfurter Stürmer richtig stark durch. Mit der Brust angenommen, einmal vorgelegt und dann mit der Spitze quasi vorbei an Robin Zentner aus 13 Metern zentral. Keine Chance. Und kurz vor der Pause wird es ein richtig bitterer Nachmittag aktuell. Deutet sich zumindest so an in diesem Rhein-Main-Duell für Mainz 05. Nochmal zurück nach Freiburg.
3: Und hier in dieser Sekunde Halbzeitpfiff von Richard Hempel. 28 Jahre, erster Bundesliga-Einsatz. Alles richtig gemacht. Freiburg verdient zur 2:0. Geht in die Halbzeit hinein. Mönchengladbach muss ich was einfallen lassen. So werden sie hier in Freiburg keine Chance haben. Burkhard Hupe, Dortmund gegen Paderborn. Jetzt aber.
4: Ecke für die Dortmunder am Stande von 1:0 für den BVB. Wird von den Paderbornern nicht sauber geklärt. Ist immer noch im Fünfer, jetzt im Tor. Und der Gerassi, so lässig staubt er den ab. Und Paderborn schlägt sich selbst heute Nachmittag. Beim ersten Tor waren sie schon maßgeblich beteiligt. Und jetzt beim zweiten lassen sie den Gerassi komplett aus den Augen. Die Ecke nicht gut verteidigt. Der Kopfball von Korda wird zur Kerze, kommt dann gerade wieder runter. Und dann 2, 3 Fehler. Gerassi wartet am Fünfer. Und ich glaube, er steht wieder mit der Fußspitze zu weit vorne im Abseits. Ein Abseitstor von Gerassi ist schon kassiert worden. Ich glaube auch,

0: das wird zurückgenommen worden. Also aus dem laufenden Spiel, was nicht genau zu erkennen. Aber in der Zeitlupe, die habe ich gerade gesehen, da war es doch relativ deutlich. Ich glaube, der wird gleich einkassiert. Aber bevor es soweit ist, nochmal Hoffenheim-Stuttgart mit Philipp Sommer.
1: Es gibt eine Diskussion um ein Handspiel oder ein vermeintliches Handspiel im Strafraum eines Stuttgarters. Ich hätte es so gesehen, dass zuerst Lemperle bzw. Loschek den Ball am Arm hat im Strafraum der Stuttgarter und dann ein Stuttgarter bei einem Schussversuch, aber kein absichtliches Handspiel. Und deshalb zuckt Sven Jablonski da auch nicht groß, der Schiedsrichter. Und es bleibt beim 1:0. Aber noch hat er die Hand oben. Noch mal kurz rückversichern mit Köln. Aber jetzt wird weitergespielt. Ja, Burkhardt, bitte.
0: Der Treffer ist tatsächlich zurückgenommen worden. Der zweite Abseitstreffer von Guirassy. Wieder war es ganz knapp, aber wieder war es die richtige Entscheidung. Jetzt wieder Hoffenheim-Stuttgart.
1: Ja, also ganz klar, zuerst das Handspiel von Loschek und dann erst der Kontakt am Arm von Finn Jelsch. Also das sollte eigentlich keine Frage sein, aber es wird immer noch nicht weitergespielt. Sven Jablonski hat offenbar ein bisschen Traffic auf dem Ohr mit dem Kölner Keller und Christian Ilzer. Der steht da unten mit den Armen verschränkt, tippt jetzt mit seinen Zeigefingern an die Schläfe und jetzt guckt sich Jablonski das Ganze tatsächlich nochmal an, erstaunlicherweise, und wird dann gleich eine Entscheidung treffen. Es ist eine Situation an der Kante des Strafraums, ein Schuss eben von Adam Loschek, dem Torschützen für Hoffenheim, dem aber vorher beim Jonglieren mit dem Ball der Ball an die eigene Hand springt und dann zieht er danach mit links ab, dann springt der Ball Spalt an die Hand und deshalb wollen die Hoffenheimer Elfmeter. Aber für mich ist eben die erste Aktion wichtiger, aber so klar scheint es Jablonski nicht zu sein. Der steht nämlich immer noch da oder den Schiedsrichter nicht zu sein und konferiert mit den Kollegen im Kölner Keller. Was ist absichtlich, was nicht? Die Körperfläche ist vergrößert des Stuttgarters und jetzt meldet sich Sven Jablonski zu Wort.
2: Eine Handspielsituation im Strafraum wurde überprüft. Der Ansicht der Bilder hat den Stürmer zuerst den Ball in der Hand gespielt. Daher kein Strafstoß, sondern direkt ein Freistoß für Stuttgart.
1: Also, ich weiß nicht, ob Sie es verstehen konnten. Genauso ist es. Handspiel zuerst der Hoffenheimer. Kein Elfmeter. Ab nach Augsburg.
3: Ja, hier wird der Rasen mittlerweile bewässert. Halbzeitpause. Leverkusen führt mit 1:0. Ratlose Gesichter bei den Augsburgern, vor allem bei Trainer Manuel Baum. Und wir gehen zu Burkhard Tobe, Dortmund, Paderborn. Da müsste auch schon Halbzeit sein.
0: Ja, ich mach's ganz kurz. Dortmund führt hochverdient zur Pause mit 1:0 gegen gut mitspielende Paderborner. Silva bislang der einzige Torschütze. Und lange Gesichter en masse gibt's wahrscheinlich in Mainz bei Flo Winkler.
4: Absolut. Frustlevel ganz weit hoch bei Mainz 05. 0:2 aus ihrer Sicht im Rhein-Main-Duell gegen Eintracht Frankfurt. Geht aber aus Gästesicht komplett in Ordnung. Eine gewisse Effektivität. Und dazu Nadim Amiri, der ein sicherer Elfmeterschütze jetzt vergibt in der 43. eben diese Chance zum vermeintlichen Ausgleich. 2:0 also hier für die Gäste und wird noch gespielt in Hoffenheim.
1: Ja, es wird jetzt gerade nicht mehr gespielt. Der Abpfiff dieser ersten Hälfte durch Sven Jablonski. 1:0 Führung für die TSG Hoffenheim durch den Treffer von Adam Loschek aus der 13. Minute. Stuttgart macht mehr fürs Spiel, hat aber ein bisschen den Zugriff verloren kurz vor der Pause, muss sich deutlich steigern. Und das war sie, die erste Halbzeit der Bundesliga-Konferenz.
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8: Willkommen zurück hier bei Sportschau Live. Halbzeit in der Fußball-Bundesliga. Überall sind Tore gefallen und wir sortieren das gemeinsam jetzt mal. Bayer Leverkusen führt mit 1:0 gegen den FC Augsburg. Außerdem Borussia Dortmund führt nur 1:0 gegen Paderborn. Außerdem Eintracht Frankfurt liegt mit 2:0 vorne gegen Mainz 05. Der SC Freiburg führt mit 2:0 gegen Borussia Mönchengladbach. Und die Hoffenheimer liegen mit 1:0 vorne gegen den VfB Stuttgart. Starten wir dort, wo heute schon zwei Tore gefallen sind, nämlich in Freiburg. Eins auch von der Marke ausgerechnet, denn Engelhardt, der Ex-Gladbacher, erzielt die Führung für Freiburg. Der SC erhöht auf 2:0. Und Detlef Lindner, boah, wie besorgniserregend ist das, wenn der beste Gladbacher der letzten Monate, nämlich Nikolas, auch heute noch patzt?
9: Ja, es ist menschlich, ne? Ich weiß nicht, besorgniserregend. Ja, es ist irgendwie menschlich und nachvollziehbar. Ich meine, wenn da so viel Chaos herrscht, wie wir nur erahnen können von außen. Du weißt ja überhaupt nicht, was da so intern, auch in der Kabine, in der Mannschaft abgeht. Ob es da rumort. Ich meine, wir haben Kleindienst ja gehört, was er da verbal von sich gegeben hat mit zu viel TikTok und weiß nicht, was da sonst noch gefallen ist. Ob er sich da jetzt Freunde gemacht hat, ob er das Team zusammengeschweißt hat oder eher auseinandergebracht hat. Ja, und Nikolas hat tatsächlich ein Patzer gemacht, einer, der sonst wirklich Mr. Zuverlässig ist. Es gibt zu denken.
8: Ja, definitiv. Außerdem die Freiburger eben mit diesen zwei Toren haben sich ja auch zurückgekämpft. Die Anfangsphase ging ja so ein bisschen an die Gladbacher und spielen mal wieder ihren Stiefel einfach runter heute.
9: Nein, sie sind einfach spielerisch überlegen. Sie spielen geduldig in der Anfangsphase, weil Gladbach sich was vorgenommen hat. Aber Gladbach merkt, wir haben natürlich außer dem Willen auch noch ganz viel Sand auf unseren Schultern als Huckepack mitgebracht. Und das wird immer schwerer. Ja? Und dann schleppen die sich über den Platz. Und diese Leichtigkeit der Freiburger, das merkst du dann auch tatsächlich. Die spielen halt einfach ihren Stiefel runter. Das klingt so hässlich, aber sie absolvieren dieses Spiel mit einer Selbstverständlichkeit, mit einem Automatismus, mit einem Willen und mit einer Leichtigkeit, wo du sagen kannst, das ist spielerisch eben schon überlegen. Und das ist schon relativ gutes Bundesliganiveau, was Freiburg da bietet. Es ist kein Zufall, dass sie auch in den letzten Spielzeiten auch diese wieder europäisch spielen. Und deswegen Freiburg 2-0 vorne und das vollkommen verdient. Und mir fehlt so ein bisschen die Fantasie, um bei Mönchengladbach jemanden zu sehen, der sagt, kommt Jungs, ich gebe den Takt vor, ich verteile die Bälle, ich habe die Ideen, das lastet nur auf meinen Schultern, gebt mir mal die Sandsäcke ab.
8: Ja, der spielt mittlerweile beim SC Freiburg, Yannick Engelhardt, der das in der vergangenen Saison bei den Gladbachern unter anderem getan hat. Und deswegen bewirbt sich Freiburg auch gerade um die Tabellenspitze. Denn der FC Augsburg liegt mit 0-1 hinten gegen Bayer Leverkusen. Kofane hat direkt mal seinen Startelf-Einsatz heute gerechtfertigt mit diesem 1-0 für die Werkself. Daniel Gahn, was fehlt den Augsburgern denn bislang in diesem Spiel?
10: Alles, absolut alles, Lisa. Also in der ersten Minute, in der zweiten Minute, in der dritten Minute gab es so Ansätze, ein halbwegs zwingender Abschluss von Hennes Behrens. Aber ansonsten muss man schleunigst jetzt in das Büro von Manuel Baum gehen und die ausgedruckte Tabelle abhängen, denn sie sind nicht mehr Tabellenführer. Und das ist auch wirklich nicht spitzenreiterverdächtig, was die Augsburger hier und heute zeigen. Nach vorne kommt viel, viel, viel zu wenig, hinten immer wieder Fehler. Brackelmann tut mir richtig leid, immer wieder gegen den schnellen Musa Diaby. Der sieht da überhaupt kein Land und man kann es nicht anders sagen. Leverkusen hier einfach viel, viel besser als enttäuschende Augsburger.
8: Ja, und die Dortmunder, die wollten eigentlich an die Tabellenspitze springen, aber zweimal wurden sie zurückgepfiffen, denn Girassi heute mit zwei Abseitstreffern, deswegen steht es nur 1-0 für Borussia Dortmund im Spiel gegen Paderborn. Und bei diesem 1-0, da war es der Fabio Silva, der getroffen hat. Und ich habe mal ganz genau hingeschaut, Burkhard. Der ist ja beim Jubel direkt zur Bank gelaufen und eben auch zu Trainer Niko Kovac. Es zeigt so ein Stück weit, wie beliebt der im Team ist und wie der andere auch zum Lächeln bringt, ne?
11: Wenn du Girassi zum Lächeln kriegst, dann musst du schon was drauf haben. Also der spielt wirklich Fabiohaft, der Silva. Das ist ganz toll, am Ball ein absoluter Genuss, mit wie viel Tempo der auf den Gegner drauf geht und dann auch wirklich keine Scheu hat, das 1 gegen 1 auszuspielen. Girassi braucht kleinere Schuhe, das steht mal fest. Er war zweimal wirklich eine Fußspitze im Abseits, aber das ist ja auch leichter gesagt als getan.
8: Die Dortmunder liegen also deshalb nur 1-0 vorne gegen Paderborn, aber auf einem guten Weg, vielleicht sogar noch die Tabellenspitze sich zu schnappen. Und dann sind wir in Mainz. Die Mainzer liegen mit 0-2 hinten gegen Eintracht Frankfurt. Jetzt könnte man meinen, Führungen und Frankfurt, das bedeutet ja nichts. Aber Atubolo hält nicht nur einen Elfmeter von Amiri, sondern die Eintracht erhöht dann eben auch noch auf 2-0. Flo Winkelmann hat so ein Stück weit das Gefühl, die Eintracht will heute unbedingt eine Reaktion zeigen, oder?
12: Ja, definitiv. Also diese Forderung, mehr Schärfe von Trainer Adi Hütter, die hat schon gegriffen. Das hat man gemerkt von Beginn weg. Die Eintracht präsent, klar, griffiger, gieriger, offensiver einfach. Und es hätte ja schon nach 6 Minuten sogar 1-0 stehen können. Doan mit einem Pfostentreffer, sogar in einem Pfosten. Und dann die Führung Usun ging völlig in Ordnung. Diese Konterstärke, dieses Pressing, das funktioniert heute. Man hat auch das Gefühl, sie wirken einfach insgesamt stabiler. Du hast es gesagt, Lisa, es gab schon diverse Führungen in den letzten beiden Spielen und dann hat man es irgendwie noch hergeschenkt. Sie wirken wirklich stabiler und im Gegenteil, Mainz wirkt sogar dagegen offensiv so harmlos, so ein bisschen ja, planlos. Also weil nach vorne Tietz und auch Geraldo Becker hängen teilweise in der Luft von Amiri, noch gar nichts zu sehen. Und dann ist dieser Elfmeter so ein bisschen auch ein Sinnbild kurz vor der Pause. Da hast du die Chance, wieder zurück ins Spiel zu kommen. Der hat 10 Dinger vom Punkt vorher gemacht und dann den verschießt er, aber wirklich nicht gut geschossen. Ich will nicht sagen kläglich, das ist immer so ein bisschen übergriffig, der Begriff, aber der war wirklich nicht gut geschossen. Keine große Herausforderung für einen Keeper wie Noah Atubolo. Und das zeigt so ein bisschen auch, wie Mainz offensiv gerade unterwegs ist.
8: Bleibt also die Frage, ob die Frankfurter es diesmal schaffen, eine Führung über die Zeit dann auch zu bringen. Im Moment führt Hoffenheim gegen Stuttgart, nämlich mit 1-0. Philipp Sommer sagte, es war eine glückliche Führung zwischenzeitlich für die TSG. Dann auch noch Taktgeber Stiller vom VfB verletzt raus. Philipp, was macht denn jetzt Mut, dass die Stuttgarter das vielleicht doch noch drehen können?
1: Ja, weiß ich nicht. Es ist kein guter Tag für Kapitäne aus Stuttgarter Sicht, das steht mal fest. Nicht nur, dass Dennis Undav auf der Bank schmort zugunsten von Pečinović und Demirović. Demirović mit einer guten Vorstellung, Pečinović eher so ein bisschen unsichtbar. Aber das wundert hier alle, ehrlich gesagt. Was ist eigentlich mit Ex-Kapitän Atakan Karasor? Der hätte ja kommen können für Angelo Stiller, ist er aber nicht. Er ist im Kader, hat auch voll trainiert, habe ich gerade noch mal versichert, hat noch keine Minute in dieser Bundesliga-Saison gespielt und stattdessen kommt Yannick Spalt, der in seinem 19-jährigen jungen Leben genau eine Minute Bundesliga gespielt hat, bisher der Österreicher, der Linksfuß. Also da bin ich ein bisschen ratlos, was da der Grund ist.
8: Müssen wir auf jeden Fall mal nachhaken. Werden wir dranbleiben an dieser Geschichte und natürlich auch an diesem Spiel. Ist natürlich noch eng. Hoffenheim führt nur mit 1-0 gegen den VfB Stuttgart. 1225 Tage hat es gedauert, bis Schalke wieder in der Bundesliga einen Sieg feiern kann. Nach dem Aufstieg hat Schalke gestern nämlich erstmals in dieser Saison gewonnen. 3-1 bei Union Berlin. Ist schon ein Statement und war natürlich ein verdammt wichtiger Sieg. Und wer hat das 1-0 gemacht? Natürlich ausgerechnet der Ex-Unioner Robin Gosens. Lars Becker hat das Spiel zwischen Union und Schalke für uns gesehen.
13: Es fühlt sich fantastisch an. Wir haben lange auf diesen Moment warten müssen, nach dem letztwöchigen Ergebnis. War es schon wichtig, dass wir nochmal nachsetzen, dass wir nochmal beweisen, dass das keine Eintagsfliege war, sondern dass wir in der Bundesliga angekommen sind. Und ich glaube, die Art und Weise, wie wir heute performt haben, von der ersten bis zur letzten Sekunde, war sehr, sehr beeindruckend und wir gehen als verdienter Sieger vom Platz.
14: Schalke ging in einer überlegen geführten ersten Hälfte durch den Ex-Unioner Gosens gegen schwache Berliner hochverdient in Führung, vergab weitere gute Chancen. Beim 0-2 durch Aouchiche direkt nach der Pause korrigierte der VAR eine Abseitsentscheidung von Schiedsrichter Gerach. Der musste kurz darauf verletzungsbedingt vom vierten Offiziellen Wienefeld ersetzt werden. Erst dann kam Union besser ins Spiel, machte Druck, aber Schalkes Keeper Karius parierte mehrfach glänzend. Erst in der langen Nachspielzeit traf Skarke zum 1-2, aber Wöber machte in der letzten Sekunde des Spiels mit dem 3-1 alles klar. Für Union und Trainer Mauro Lustrinelli eine weitere Enttäuschung.
15: Das hat sicher etwas gefehlt, in jeder Richtung. Wenn wir 0-2 in Rückstand waren, haben wir wirklich alles probiert und am Schluss, wir brauchen viel zu viel Aufwand, um eine Tore zu schießen und wir sind zu wenig diszipliniert gegen den Ball und wir lassen so einfach durch Chance, wir bekommen zu viele Tore.
14: Schalke fährt glücklich mit dem ersten Dreier nach Hause, Union bleibt weiter sieglos unten drin.
8: Gleich geht's also weiter mit der zweiten Hälfte in der Fußball-Bundesliga an diesem Samstagnachmittag. Und wir wollen euch nicht aus diesem Stream verscheuchen. Aber wenn ihr Bock auf Basketball habt, dann wollen wir euch das WM-Halbfinale Deutschland gegen Frankreich natürlich auch empfehlen. Die deutschen Basketballerinnen kämpfen gleich erstmals um den Einzug in ein WM-Finale. Um 16.30 Uhr startet das Halbfinale. Ihr könnt dann auf jeden Fall die Schlussphase noch live verfolgen, wenn ihr erstmal Fußball wollt und dann Basketball. 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So, und damit für euch nochmal den Überblick, bevor es wieder zurückgeht in die Stadien. Augsburg liegt mit 0-1 hinten gegen Bayer Leverkusen. Dortmund führt mit 1-0 gegen Paderborn. Außerdem die Eintracht liegt mit 2-0 vorne gegen Mainz 05. Freiburg führt mit 2-0 gegen Borussia Mönchengladbach. Und die Hoffenheimer liegen mit 1-0 vorne gegen den VfB Stuttgart. Ich bin Lisa Tellers und wünsche euch jetzt viel Spaß mit dem zweiten Durchgang.
16: 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Und jetzt die zweite Halbzeit.
9: Mal sehen, ob Borussia Mönchengladbach in Freiburg noch etwas reparieren kann. Die Mannschaften sind jetzt auf den Platz gekommen. Die Freiburger mit dem Kreis, mit dem Spielerkreis. Borussia Mönchengladbach wechselt einmal aus. Das kann ich jetzt schon sagen. Schutto Macino ist in die Partie gekommen. 2:0 führt der SC Freiburg. Überlegen geführt die erste Halbzeit gegen Borussia Mönchengladbach, die nicht schlecht angefangen haben, aber die einfach keine Ideen haben. Von daher müssen wir mal abwärts. Spiel hat noch nicht begonnen. Wie sieht es denn in Augsburg aus gegen Leverkusen, Daniel?
12: Mainz ist wieder da.
10: Ja, es sieht so aus, dass der ehemalige Tabellenführer nicht mehr Tabellenführer ist. Augsburg liegt 0:1 zurück, hochverdient zurück gegen eine absolut dominante Werkself aus Leverkusen. Kofane, der heute in der Startelf begonnen hat mit einem überragenden Spiel. Und das Stichwort überragend gilt eigentlich auch für seine 10 Mitspieler. Leverkusen macht das richtig, richtig gut. Und in Freiburg bei dir, Detlef Lindner, macht es eine Mannschaft richtig gut. Freiburg und eine wohl nicht so ganz. Borussia Mönchengladbach, oder?
9: Ja, definitiv. Das Spiel hat wieder begonnen, die zweite Halbzeit. Sie läuft seit 15 Sekunden und ich bin mal gespannt, ob Macino da jetzt Impulse setzen kann. Aber diese Überlegenheit, diese spielerische Selbstverständlichkeit des SC Freiburg war für mich im ersten Abschnitt doch teilweise schon sehr beeindruckend. Und da hatte dann Borussia Mönchengladbach nichts entgegenzusetzen. Und dann merkst du dann, dass sie doch eine Schwächephase haben. Es gibt einen Einwurf dort mittig der Hälfte, dort für den SC Freiburg, für Borussia Mönchengladbach. Der SC Freiburg muss ein bisschen aufpassen, denn da hat sich sicherlich jetzt die Borussia wieder einiges wieder vorgenommen. In der Abwehr jetzt die Freiburger hauen den Ball erstmal raus. Beste kann ihn nicht erreichen, deswegen nochmal auf der linken Seite die Borussia im Nachsetzen. Will durch Kevin Stöger einen Foul haben vom Schiedsrichter, aber Richard Hempel, der 28-Jährige, sagt, nee, weiterspielen. Einwurf treu, tut sich im Moment wenig vor den Toren und deswegen sind wir in Mainz vor Winkler.
12: Jawohl, und jetzt geht's gleich weiter in diesem Rhein-Main-Duell. Erster Wechsel bei den Mainzern, die 0:2 zurückliegen nach den ersten 45 Minuten. Ransford, Königsdörfer rein für Jae-Sung Lee. Der ist sehr blass gewesen in der ersten Halbzeit, der Südkoreaner. Die Führung für die Eintracht noch durch die Treffer von Usun und Burkhardt gehen absolut in Ordnung. Die Eintracht macht genauso weiter. Jetzt schon wieder der nächste Angriff über die rechte Seite auf dem Weg in den Strafraum. Litz Doan, emsig, fleißig, wie man ihn kennt. Der war schon auf dem Weg nach Saudi-Arabien. Aber jetzt das Ganze geklärt. Gibt aber nochmal einen Freistoß tatsächlich an der Torauslinie für die Eintracht. Dauert ja aber noch ein bisschen ab nach Dortmund. Da ist doch auch schon leichte Partystimmung gegen Paderborn, oder Burkhardt?
11: Ja, auf jeden Fall. Jetzt haben die Leute ja wieder einen Grund mehr, hierher zu kommen, weil sie dieses Stürmer-Duo vorne haben mit Guirassy und Silva. Und das Zusammenspiel der beiden hat schon zu einem Tor geführt, das auch tatsächlich Bestand hatte nach der Überprüfung. Zwei andere von Guirassy dagegen nicht. 1:0. Die Führung für Borussia Dortmund gegen den Aufsteiger aus Paderborn. Zweiter Durchgang ist jetzt knapp eine Minute alt. Wechsel hat es bislang noch nicht gegeben. Jetzt das erste Foulspiel, ein Offensiv-Foulspiel. Freistoß für den SC Paderborn auf der Haupttribüne, da wo das Buffet besonders lecker ist. Da kommen die Menschen jetzt auch langsam zurück. In Mainz wahrscheinlich voller Vorfreude, alles schon wieder da, Flo.
12: Ich nehme das Wort Haupttribüne mal auf, weil auf der Haupttribüne, beziehungsweise sogar in einer der Logen, wo jetzt oben drüber über der Haupttribüne ist, ja, der Bundestrainer Jürgen Klopp ist zu Gast, wurde eben freudig begrüßt, ist ja hier lange Jahre Trainer gewesen, hat die Erfolgsgeschichte von Mainz 05 ein bisschen mitgeprägt. Da sieht sich den ein oder anderen Nationalelf-Kandidaten natürlich an. Bald ist Nations League angesagt und dann wird natürlich wieder fleißig nominiert. Frankfurt kommt über die linke Seite, über den Japaner Kusugi, kann aber Robin Zentner dieses Schüsschen von der linken Seite locker aufnehmen. Mal gespannt, welchen Einfluss Ransford Königsdörfer jetzt nimmt. Der hat Geschwindigkeit, der hat sich Selbstvertrauen geholt mit dem Treffer letzte Woche gegen den Ex-Club, gegen den HSV. Mainz mit Posch auf der rechten Seite, muss aber abbrechen, nimmt Gruber mit. Die brauchen jetzt ein bisschen mehr Input in der Offensive. Die brauchen einen Impuls vor allen Dingen von Nadim Amiri, das ist der, den Elfer verschossen hat, vor der Pause. Mit jetzt Kai Shusano fühlt sich dadurch auf der halbrechten Position, 20 Meter weg vor dem Tor. Und dann stellen die Hessen den Japaner mit drei Leuten einfach und die Mainzer bleiben immer erstmal Ballbesitz. Es gibt Einwurf von der rechten Seite ab nach Freiburg. Detlef, da läuft auch alles nach Plan für den Gastgeber.
9: Definitiv, und mir fehlt im Moment so die Fantasie, wer bei Borussia Mönchengladbach das ganze Ding noch umbiegen soll und kann. Schutto Macino eben gekommen für, der war relativ blass, Hugo Bolin, der ist rausgegangen, der Schwede, nochmal Gegenzug in diesem Moment, aber es gibt da einen Freistoß für Borussia Mönchengladbach. Also viel im Mittelfeld, Spielunterbrechung zudem, deswegen würde ich sagen, sind wir jetzt einfach mal in unserer Station weiter. Ich glaube, zweiten Abschnitt brauchen wir noch gar nicht bei dir. Philipp Sommer, Hoffenheim gegen den VfB Stuttgart.
1: Genau so ist es, aber jetzt wird hier gerade behandelt, und zwar Finn Jeltsch auf der einen Seite, der mit dem Kopf zusammengerasselt ist mit dem Hoffenheimer, und auf der anderen Seite Wouter Baucher. Aber beide sind wieder wohlauf und es kann weitergehen ohne Wechsel. 1:0 die Führung der Hoffenheimer. Dachte eigentlich kurz, Dennis Undaff würde reinkommen, aber er kam dann etwas verspätet zu den sich warm machenden Spielern aufs Feld und ist weiter erstmal auf der Bank. Sebastian Hoeneß, der ist schon ordentlich in Bewegung, wirft jetzt Maximilian Mittelstädt den Ball zu, dass der schnell einwerfen kann. Und es geht aber erstmal nach hinten beim VfB Stuttgart von Ramon Hendricks zurück zu Fabian Bredlow zum Torwart. Und die Hoffenheimer laufen sehr, sehr früh an, machen es da eng, und Stuttgart kann sich aber befreien. Über Wagnermann. Wagnermann hat jetzt viel Platz vor sich, Ball aber ein bisschen weit vorgelegt. Setzt sich aber durch. Joscha Wagnermann ist schon am gegnerischen 16-Meter-Raum. Ball kommt in die Mitte, aber da ist Baumann. Mittelstädt, Tor für den VfB Stuttgart!
17: Tor in Augsburg! Der Ausgleich, der FCA ist wieder da! Michael Gregoritsch, Leverkusen mit einem katastrophalen Fehler in der Hintermannschaft. Und dann kommt auf einmal Gregoritsch angesaust, ist im Augsburger 16er, kann gerade noch mal so Marc Flecken tunneln, und der Ball trudelt ins Leverkusener Tor. Und Marc Flecken, au, au, au, au, au, der würde am liebsten im Erdboden verschwinden. Der Pass von Behrens genau in den Lauf von Gregoritsch. Und Flecken dachte eigentlich, oh, den habe ich schon, den habe ich schon. Der kullert nur so auf mich zu. Und Gregoritsch berührt ihn hauchzart. Und der Ball dann im Tor, 1:1 zwischen Augsburg und Leverkusen. Und wir gehen wieder zurück nach Hoffenheim. Philipp Sommer, bitte.
1: Und wer ist der entscheidende Mann? Ja, wer denn? Natürlich muss man fast schon sagen, Joscha Wagnermann, der diesen Angriff einleitet und dann den Ball in die Mitte spielt, führig sucht am 16-Meter-Raum. Baumann kommt aber rausgeflogen, flach. Es kommt der Ball, Baumann grätscht ihn weg, aber dann ist er vor den Füßen von Maximilian Mittelstädt, der aus 17 Metern den Ball ins Tor schießt. Zufall, der kriegt den Ball sogar noch an die Hacke, kann ihn aber nicht mehr ablenken. Und so fällt der Ausgleich. Und ich weiß gar nicht, ob Wagnermann hier die Vorarbeit bekommt, bekommt er nicht. Sonst wäre es sein vierter Scorerpunkt gewesen in dieser Saison. Wagnermann, der ja eigentlich weg sollte und der hier jetzt plötzlich zur Torfabrik wird. Ab nach Freiburg, Detlef Lindner.
9: Gelb-Rot, Tim Kleindienst, der Kapitän, der Stürmer von Borussia Mönchengladbach. 0:2 zurück Gladbach. So, alle Mutigen vor, die jetzt noch auf Gladbach setzen beim SC Freiburg. Kopfschütteln, er schleicht, er trippelt vom Platz, Kleindienst, er kann es nicht fassen. Aber, sorry, lieber Tim, kann ich nur sagen, ich möchte ihm nicht persönlich runterschreien, aber das hat er sich verdient. Er war gelb belastet, er ging immer wieder voll in die Zweikämpfe hinein mit der Innenverteidigung, vor allem mit Ginter. Und jetzt ein Foul vor dem Strafraum des SC Freiburg. Das muss nicht sein, gegen Lienhardt, und der Schiedsrichter steht direkt daneben. Lienhardt steht wieder, kann weiterspielen, und dafür wiederholtes Foulspiel gibt es Gelb-Rot. Tim Kleindienst, der hat vielleicht so ein bisschen zu viel Dampf unterm Kessel, und da hebt es dann eben auch jeden Deckel hoch. Da kannst du 100 Kilo draufstemmen, wenn der Druck zu groß wird, dann hebt es das Ding hoch, und Kleindienst ist mit davon und weg katapultiert worden. Das muss nicht sein, das ist kein Vorbild, und damit bindet er auch seiner Mannschaft einen Bärendienst auf. Also im Moment das Spiel, natürlich läuft es wieder, aber hin und her Ballgeschiebe beim SC Freiburg, deswegen 2:0 Führung hier in Freiburg für den Sportclub gegen die Borussia, die jetzt nur noch zu 10 spielt. Burkhard Hupe du hast, glaube ich, alle Schäflein noch zusammen in Dortmund.
0: Ja, und ich freue mich darüber, dass Nico Schlotterbeck wieder im Vollbesitz seiner Kräfte ist. Der schmeißt sich in jeden Zweikampf rein, so wie man es von ihm kennt. Eben gerade eine ganz wichtige Grätsche, um einen Konter zu unterbinden. Danach ein Kopfballduell, das er gewinnt. Und jetzt in der Rückwärtsbewegung Joe Bellingham, sehr erfolgreich. Also Paderborn glaubt hier weiterhin an die Chance. Dortmund spielt jetzt auf die Süd zu. Das ist normalerweise immer die extra Motivation, die man an manchen Tagen braucht. Heute bin ich mir gar nicht so sicher, denn Dortmund spielt hier ein sehr gemäßigtes Fußballspiel, versucht die entscheidenden Bälle im Mittelfeld zu gewinnen und hat jetzt ein bisschen Platz entdeckt mit Vaneri, dem jungen Kerl beim FC Arsenal ausgebildet, spielt raus auf die rechte Seite auf Riasson, der wird von einem Paderborner gestellt, flankt dann mit dem linken Fuß, ist nicht sein starker Quoter, bolzt den Ball gleich wieder retour und Dortmund holt ihn sich an der Mittellinie zurück. Also Dortmund hier dominant zu Beginn des zweiten Abschnitts. Eine ganz große Möglichkeit hat es bislang noch nicht gegeben. Wie dicht sind die Mainzer denn dran am ersten Heimtor dieser Saison, Flo?
12: Sie sind zumindest aktiver. In der zweiten Halbzeit müssen wir jetzt aufpassen, weil Frankfurt kommt. Rechter Pass von der rechten Seite von Doan auf. Dann Burkhardt und Nachschusschance von Keita Kosugi aus zentraler Position, so 17 Meter.
18: Tabellenführer will wieder ganz nach oben. Das kannst du keinem erzählen. Leverkusen drückend überlegen in den ersten 45 Minuten. Und dann das Gregal schlägt zweimal eiskalt zu. Leverkusen im Tiefschlaf und Michael Gregoritsch am zweiten Pfosten. Völlig frei, köpft das Ding ein. Flecken kann ich mal zucken. 2-1 für Augsburg gegen Leverkusen. Zurück nach Mainz zu dir, Flo Winkler.
12: Ja, und wo die Mainzer wirklich, wie gefallen mir besser, da ist mehr Schärfe drin, da ist mehr Biss drin im Spiel nach vorne ohne die klaren Chancen. Aber sie müssen immer wieder aufpassen, immer wieder suchen die Frankfurter ihren Stürmer, nämlich Johnny Burkhardt da vorne, hat ja schon das 2-0 kurz vor der Pause erzielt. Aber jetzt mal die Mainzer mit ein bisschen Platz auf der rechten Außenbahn. Geraldo Becker auf Höhe 16er, immer noch den Niederländer, passt in die Zentrale, Schusschance von Tietz. Aber den trifft er nur so halb mit der Innenseite aus 16 Meter. Nicht die große Herausforderung für Noah Atubolu, der ja wirklich stark diesen Elfer gehalten hat. Kurz vor der Pause verschossen eben von Amiri, beziehungsweise nicht so präzise das Ganze absolviert vom Punkt. 55 Minuten rum, Mainz arbeitet zumindest mehr am Anschlusstreffer. Und jetzt dann die große Frage, zweimal hat die Eintracht schon geführt in dieser Saison. Zweimal ging es ehrlich gesagt schief aus Sicht aus dem Team von Adi Hütter. Kriegen die nochmal irgendwie ein bisschen Nervengrundrauschen. Ballverlust in der Zentrale von Aseko, gut aufgepasst von Stefan Posch. Mainz schwärmt aus, Posch auf Geraldo Becker an der Strafraumgrenze. Legt in die Zentrale, das Amiri Abschluss. Und dann hinten noch die Grätsche von Litztoan, ganz stark vom Japaner. Kommt einfach aus dem Nichts raus, packt die Grätsche aus, alles sauber und trennt den Mainzer Kapitän vorbei. Bleibt hier beim 0-2, ab nach Hoffenheim.
1: Ja Flo, das kommt mir bekannt vor, das Schenken, das Herschenken von Führungen. Das hat nur eine Mannschaft noch besser gemacht als Frankfurt oder noch schlechter natürlich. Nämlich die TSG Hoffenheim. Die haben nämlich tatsächlich 0 Punkte geholt nach 2 Führungen. Frankfurt hat zumindest mit einem Pünktchen da in Berlin. Wird das jetzt wieder sowas? Christian Hilzer, der steht da unten, hat seinen Blouson, seinen schwarzen Blouson abgelegt. Steht da jetzt im weißen T-Shirt, hat die Hände in den Hosentaschen vergraben. Wechselt jetzt Bambasek und Tee aus, bringt Wimmer als neuen Mann für den Flügel, weil der VfB Stuttgart deutlich besser wird. Jetzt mit dem 1:1 im Rücken noch selbstbewusster, noch stärker in den Zweikämpfen. Jetzt aber vielleicht Hoffenheim über die rechte Seite mit Lemperle. Lemperle hat ganz viel Wiese vor sich, ist an der 16er Kante, könnte flanken, flankt auch. Da ist aber Grischa Prömel, der ein sehr gutes Spiel bislang macht hier in der Zentrale. Vor allem jetzt, da Angelo Stiller nicht mehr an seiner Seite ist und der junge Yannick Spalt neben ihm spielt, den er natürlich zusätzlich führen muss. Also der fühlt sich in Hoffenheim weiter sehr, sehr wohl. Lange hat er hier gespielt, Grischa Prömel. Und der VfB Stuttgart hat in Person von Maximilian Mittelstädt mit einer engagierten Grätsche hier auch den Ball zurückerobert. Denn ein Hoffenheimer ist zuletzt dran. Gibt Einwurf für Stuttgart. 1:1. Hoffenheim hat mal wieder eine Führung hergeschenkt. Und die Leverkusener haben das auch gemacht. Daniel Gahn.
10: Und deshalb ist Augsburg wieder Tabellenführer an diesem dritten Spieltag der Fußball-Bundesliga. Michael Gregal Gregoritsch, Doppelpack. Und es ist ein historischer. Es ist sein 38. bzw. sein 37. und sein 38. Treffer im Dress des FC Augsburg. Und damit ist er Rekord-Torschütze in der Bundesliga bei den Schwaben. Also Rekorde über Rekorde. Es ist ein historischer Nachmittag. Es sei denn, die Werkself erwacht wieder aus ihrem Dornröschenschlaf. Sie waren drückend überlegen und gingen mit einer hochverdienten Pausenführung in die Halbzeit. Kofane im ersten Durchgang überragend neben Diaby, aber in diesem zweiten Durchgang, was so zwei Momente ausmachen können. Also Flecken pennt beim Ausgleich, hat dann einen besseren Rückpass von Hennings Behrens falsch eingeschätzt. Gregoritsch dann clever mit der Fußspitze vorbei am Leverkusener Keeper ins verwaiste Tor. Und dieses 2:1 nach einer Ecke, gut, sowas kann immer passieren. Aber wie frei Gregoritsch da am Fünfer war, das darf eigentlich nicht sein. Jetzt sind wir gespannt auf die Reaktion der Werkself. Sie kommt über die linke Seite, ist im Augsburger 16er. Guter Versuch. Ibrahim Maser wird da abgeblockt und es gibt immerhin eine Ecke in dieser 59. Minute für die Elf von Carles Martinez. Aber das dauert jetzt noch ein Weilchen und deshalb geben wir von Platz 1 weiter zu Platz 2. Freiburg gegen Gladbach. Detlef Linder.
9: Engelhardt für die Freiburger. Der Ex-Gladbacher hat schon Treffer erzielt auf die rechte Seite, auf Beste. Beste 2:0 die Führung für die Freiburger. Beste gegen 2 hat da Engelhardt noch einmal gesucht. Ball bleibt hängen in der Abwehr der Gladbacher, die nur noch zu 10 sind, die viel laufen müssen, die nah noch nicht erschöpft sind, aber den merke ich schon an, dass sie ziemlich pumpen. Eckball von der rechten Seite. Tor in Augsburg.
10: Es ist eine Achterbahn. Leverkusen gleicht aus. Nach dieser Ecke bekommt Augsburg den Ball nicht weg. Finn Dahmen erst überragend auf der Linie und dann flitscht der Ball zurück an die 16-Meter-Raumkante. Und da steht Ibrahim Maser, 25 Meter zentrale Position. Und damit rechts, links unten rein. Finn Dahmen hat den Ball überhaupt nicht gesehen. Und so steht es hier 2:2. Erst führt Leverkusen, dann kommt Augsburg zurück und nun also wieder die Antwort der Leverkusen.
12: Pitch, patsch, so schnell geht's. 60. Minute, 3:0 Frankfurt. Es geht zu schnell für Mainz, die so dran gearbeitet haben, dran geschnuppert haben, aber auch am Anschlusstreffer. Aber dann eben jetzt dieser Frankfurter Angriff über die rechte Seite. Can Uzun mit dem zweiten Treffer. Adi Hütter nimmt's maximal zur Kenntnis. Gar kein Jubel beim Österreicher, aber das war über Litz Doğan, über den eingewechselten Mario Götze, ganz fein gespielt, über die rechte Seite, rein in den Strafraum. Ein Einwurf, den gab es vorher. Und dann haben sie wirklich mit einem Kontakt das Ganze richtig, richtig scharf gestellt und mit ganz viel Geschwindigkeit und kein Halten. Also aus knapp 4 Metern schiebt er den einfach ins lange Eck. Der Can Uzun, 3:0, Abnehmer bei Augsburg.
10: Also 2:2 oder 2:1. Wir hören, was der Schiedsrichter sagt. Es geht um ein Foulspiel im Vorfeld des Ausgleichstreffers.
19: Das Tor aus Leverkusen. Nach Ansicht der Bilder liegt ein klares Foulspiel vor der Spielfeldtrennung. Finale entscheidend, kein Tor, wieder im Eckball. Weil der
10: also
19: Ball
10: kein 2:2, sondern 2:1 für die Augsburger. Und es jubelt nur der FCA, der hier Glück hat. Ja, das war ein Gerangel im Vorfeld des Tores. Und Fernandes da ganz, ganz eng dran an seinem Gegenspieler, hat ihn gezogen. Und es war ein klar zu erkennendes Foulspiel. Die Leverkusener sind außer sich. Aber statt 2:2 bleibt es weiter bei der Augsburger Führung 2:1. Aber die Ecke wird wiederholt. Und wir gehen schnell rüber zu dir, Detlef Linder. Freiburg, bitte.
9: Freiburg bestimmt das Spiel. Freiburg führt mit 2:0. Borussia Mönchengladbach zu 10. Nur noch ganz gelegentliche Angriffe. Es gibt einen Einwurf nahe der linken Eckfahne der Borussia für Lienhardt, den Abwehrspieler der Freiburger. Der wirft weit herein. Ball noch nicht geklärt. Noch einmal vielleicht Matanovic in der Drehung gegen 2 Gladbacher. Ball noch mal rausgelegt auf Lienhardt. Lienhardt könnte flanken. Gibt noch mal zurück auf Eckenstein. Eckenstein schiebt den Ball hinein an den Fünfer heran. Aber Beste kommt nicht heran. Suzuki noch einmal ihm nachsetzen. Der hatte ja auch noch eine Riesenchance, sogar zum 3:0 vor der Pause. Da hat Nicolas klasse gehalten. Makengo, sie setzen noch mal nach, die Freiburger. Aber sie spielen natürlich wie die Ziehharmonika, sehr breit Flanke Lienhardt in die Arme von Nicolas. Burkhard Hupe. Freiburg lässt langsam angehen. Wer nimmt bei Dortmund Paderborn Schwung auf?
0: Die Dortmunder absolut sind drauf und dran, hier den zweiten Treffer zu machen. 62 Minuten vorbei. Eben gerade wieder Guirassy mit einer Top-Gelegenheit. Diesmal stand er nicht im Abseits, aber im Tor. Da steht einer bei dem Paderborner, der kann es richtig gut. Neuzugang von Hannover 96. Nahuel Noll, der Keeper. Starke Parade, einfach stehen geblieben und dann rechts den Oberarm hochschnellen lassen und diesen Ball aus 7, 8 Metern halbrechter Position gehalten. Nur Eckstoß für Borussia Dortmund. Ein paar Minuten zuvor Guirassy auf den jungen Van Neri und der scheitert auch an Neu. War auch eine Top-Gelegenheit. Ecke segelt rein und dann wieder raus. Kopfballabwehr des SC Paderborn, dem es nur noch sehr selten gelingt, hier im zweiten Durchgang für Entlastung zu sorgen. Also Dortmund hat hier alles im Griff und das gilt natürlich auch für die Frankfurter in Mainz-Flug.
12: Absolut, Burkhardt beim Spielstand von 3-0, 63. Minute spricht viel dafür, dass Eintracht Frankfurt hier nach ganz, ganz langer Zeit mal wieder möglicherweise, nehme ich das überhaupt noch mal mit, hier einen Sieg aus Mainz mitnimmt. 18 Spiele zuletzt hier, nur ein Sieg bei rausgesprungen. Also das ist auch eine ganz klare Aussagekraft bei so einer Statistik. Mainz mit einem Einwurf jetzt, was fällt denen noch ein? Was haben die für Lösungsansätze, die Mannschaft?
20: Die Chance für Stuttgart! Die Chance für Stuttgart und eine unfassbare Parade von Olli Baumann gegen Pejcinovic, der frei auf ihn zuläuft. Ich verstehe aber nicht, warum Jablonski kurz vorher das Spiel nicht unterbrochen hat, der Schiedsrichter. Zwei Spieler mit dem Kopf aneinander gestoßen, beide bleiben liegen. Eigentlich muss er da unterbrechen, macht er nicht. Dann der Ball in die Tiefe auf Pejcinovic, der läuft frei von halb links auf Baumann zu, will ihn halb rechts vorbeischieben und Baumanns Arm peitscht raus und er pariert das Ding. Nochmal zurück, wo waren wir?
12: In Mainz war wir, Philipp. Es gibt Freistoß für Mainz 05. 64 Minuten gleich rum. Von der linken Seite, Höhe 16er, könnte Nadim Amiri machen. Macht er auch, der Mainzer Kapitän. Der Strafraum der Eintracht gut gefüllt. Sieht aus wie ein Wimmelbild aus Weiß, Schwarz und Rot-Weiß. Und jetzt geht der Arm des Kapitäns gleich hoch. Fokussierter Blick. Amiri bringt den Ball in den Fünfer rein. Kurz Gewusel und Gewimmel. Und dann klärt Usun, der Doppeltorschütze, einfach mal klar raus aus dem eigenen 16er. Nochmal in den Kreisgau, Philipp, bitte.
20: Und Baumann wieder im Zentrum bei dieser Ecke, kann er ihn gerade noch wegwischen, kommt weit die Ecke und er klärt vor dem heranstürmenden Mittelstädt 1:1. Klare Überlegenheit jetzt des VfB Stuttgart, der auf Manndeckung umgestellt hat defensiv, der über den ganzen Platz gegen den Mann verteidigt. Bredlo hat jetzt die Kugel ganz hinten und schickt sie wieder nach vorne und wir schicken den Ball ganz schnell nach Augsburg zu Edgar Endres.
3: Er läuft Leverkusen an. Hier will Leverkusen das 2:2. Der VAR hat das Tor zurückgenommen. Dann natürlich Daniel Siebert, als sich das Ganze nochmal angesehen hat. Davor ein Foulspiel nach dem Schuss von Masa. Unmittelbar Stürmerfoul gegen Dahmen und auch gegen Rieder. Und das war eine korrekte Entscheidung. Augsburg führt. Augsburg ist tatsächlich wieder Tabellenführer nach jetzt knapp 66 gespielten Minuten. Nach einer irren Aufholjagd unmittelbar zu Beginn der zweiten Halbzeit. Also Spiel ist komplett offen in der Augsburg Arena. 2:1 für die Augsburger. Mittlerweile tanzen die Puppen nicht nur im Heilig-Geist-Spital in Augsburg in der Altstadt, sondern auch hier in der Arena, denn der FC Augsburg führt erneut mit 2:1 und der Rekordtorschütze ist es, Michael Gregoritsch, mit seinen Toren 37 und 38 für die Augsburger, damit Alfred Finn Bogason überholt und das war eine Blitzreaktion aus Sicht der Schwaben gegen plötzlich defensiv stehende Gäste, die allerdings nach dem 1:2 wieder Fahrt aufgenommen haben. Komplett offenes Spiel hier, Detlef Lindner, Freiburg-Gladbach, ist da noch was drin für die Gäste?
21: Wird ganz, ganz schwer. Er hat ja schon Tim Kleindienst in den letzten Tagen, Wochen dort viel, viel verbales Holz gehackt und dann hat er hier körperlich noch einmal nachgelegt. Der Kapitän ist nicht mehr mit dabei gegen Borussia und bei Borussia Mönchengladbach beim SC Freiburg. Die Borussia liegt 0:2 zurück. Die Tore Engelhard Matanovic von der ersten Halbzeit. Gelb-Rot für den Kapitän und er tut seiner Mannschaft natürlich überhaupt keinen Gefallen. Die Freiburger diktieren und Borussia läuft den Ball meist hinterher. Die Paderborner noch eine Chance, Burkhardt in Dortmund?
0: Vom Ergebnis her natürlich, denn Dortmund führt nach 66 Minuten nur mit 1:0 durch das frühe Tor von Silva, der mittlerweile ausgewechselt worden ist. Hat zwei weitere Male getroffen durch Guirassy, jeweils aber knapp im Abseits. Der Mittelstürmer der Borussia, überragender Mann auf dem Platz. So spielt er sich in die Herzen der Fans, die dann doch in den vergangenen Monaten und Jahren ein bisschen gefremdelt haben mit Guirassy, weil er so selten die Emotionen gezeigt hat, die man hier in Dortmund braucht.
11: Nach wie vor aber enges Spiel hier in Dortmund. In Mainz scheint die Sache fast durch zu sein, Flo Winkler.
12: 5000 Frankfurter Fans feiern den doppelten Usel. Jetzt aber die Mainzer mit Da Costa und Pfosten. 68. Minute. Beste Chance für Mainz 05 beim Spielstand von 0 zu 3. Dank eben Can Uzun, 9. mit dem 1-0. Und gerade vor wenigen Minuten in der 60. war er wieder zur Stelle, der türkische Nationalspieler, mit dem 3-0. Ganz feine Kombination mit dem eingewechselten Mario Götze. Und kurz vor der Pause, das will ich nicht verschweigen, natürlich noch der Treffer des Ex-Mainzers, Johnny Burkhardt, mit dem zwischenzeitlichen 2-0. Nachfrage für Frankfurt. Läuft hier alles nach Plan im Rhein-Main-Duell. Und hochspannend ist es im Kraichgau zwischen Hoffenheim und Stuttgart, Philipp Sommer.
1: Zweimal haben sie Führung hergeschenkt. Die Hoffenheimer in dieser Saison in Köln und gegen Dortmund stehen mit 0 Punkten da. Hier waren sie 1-0 vorne nach dem Treffer von Adam Loschek, dem ersten Bundesligator für Loschek nach 16 Monaten, nach schwerer Verletzungspause. Und jetzt ist es wieder 1-1, die Stuttgarter nach dem Ausgleich durch Mittelstädt besser im Spiel. Und wen bringen sie von der Bank? Den besten Torschützen, den besten deutschen Torschützen bei der WM. Dennis Undav, gerade reingekommen, und Bilal Elkranus haben sie auch noch reingeworfen für Demirovic, den Dreierpacker von Mittwoch von der Champions League, und für Fürich. Jetzt aber Hoffenheim mit der Chance, wieder Loschek, Tor! Fahne ist unten, Adam Loschek macht das 2-1 für Hoffenheim nach dem Vertikalpass. Eher überraschend aus dem Nichts, und wieder ist die Stuttgarter Abwehr übertölpelt von diesem Adam Loschek, der nicht nur wegen seines ersten Treffers in der ersten Halbzeit der beste, der gefährlichste Hoffenheimer war. Und dann geht es ganz schnell, das Zentrum ist zu offen. Und dann kommt der Ball nach außen, Loschek läuft ein, kein Abseits, in den Rücken von Chabot, Linksschuss, halb hoch, vorbei, gerumst an Fabian Bredlow. Keine Chance für den Keeper. Und wir gehen nach Augsburg gegen Leverkusen.
3: Anlaufen der Leverkusener und Finn Dahmen in seinem 100. Bundesligaspiel. Vorhin gegen Fernandes, super gehalten, extra Flankenschlag Richtung Ezequiel Fernandes, und die Augsburger gehen da dazwischen. Robuste Abwehr, nächster Eckball, ein Eckball nach dem anderen. 2-1 für die Schwaben nach diesem Doppelschlag von Gregoric kurz nach der Pause. Das war eine Wahnsinnsantwort. Zunächst dieser Tunnel gegen Marc Flecken nach dem Superpass von Behrens. Da war Flecken ein bisschen so zögerlich. Der Ball rollt in Zeitlupe quasi ins Tor, und dann der Kopfball. Jetzt der Eckball reingeflogen auf Patrick Schick, mittlerweile eingewechselt worden für Kofane. Genauso Doué wieder am Elfmeterpunkt. Die Schwaben stehen mit allen Mann nur noch hinten drin, wollen verteidigen. Das kann nicht gut gehen. 20 Minuten vor dem Ende führt der FC Augsburg aktuell mit 2-1. Wäre damit weiter Tabellenführer. Aber das Ding ist sehr, sehr wackelig. Detlef Lindner, Freiburg gegen Gladbach. Die lauern quasi darauf, auf den Ausgleichstreffer, um dann Tabellenführer zu werden.
9: Ja, stabil, was Freiburg hier absolviert. Stabil, 2-0 die Führung gegen Borussia Mönchengladbach. Die Gladbacher in der Abwehr hauen den Ball einfach nur mal blind raus. Ich meine, zu 10, Tim Kleindienst nicht mehr mit dabei. Was für eine Leistung von Kleindienst. Viel Aggressivität oder auch Frust drin. Da steigt er im Mittelfeld, Lienhardt auf die Füße. Schiedsrichter steht direkt daneben. Ja, und wenn du wiederholt faulst und es einfach nicht lässt, dann bekommst du Gelb-Rot. Ball fliegt jetzt der Freiburger hinein, an die Box hinein. Der Gladbacher, die Verteidiger, aber stehen alle im und am eigenen Strafraum. Herum, noch einmal die Flanke von der linken Seite. Grifo ist gekommen, herein, ganz parade. Kopfball nach Freiburger Flanke. Nikolas ist da. Und die Gladbacher müssen aufpassen, letzte Saison Schmerzpatient. Sie müssen aufpassen, dass sie in dieser Saison nicht der chronische Schmerzpatient werden. Und ich schaue mal herunter auf Eugen Polanski. Ist er der Richtige? Ist er der richtige Therapeut? Kann er Hand auflegen? Hat er Ideen? Hat er die Kreativität? Hat er die Disziplin als Trainer weiterzumachen in Gladbach? Ich weiß nicht. Heute scheint es nicht gut zu gehen. Dann kommt Mainz und dann Länderspielpause. Und dann wird bei der Borussia sicherlich eine Entscheidung fallen müssen. Eckball kommt hinein, die Freiburger noch einmal. Nikolas hat einen Patzer gehabt im ersten Abschnitt. Hat aber auch klasse gegen Suzuki gehalten, hat den Ball runtergepflückt. Also, die Borussia am Scheideweg. Ja, viele Verletzte. Heute die Leistung, als sie noch zu elf waren, naja, so ein bisschen saftlos. Aggressivität und unbedingt wollen sieht anders aus, auch wenn man in der Anfangsphase richtig gut war. Borussia Dortmund, Burgertube gegen Paderborn. Ich warte ja da auf den nächsten Treffer. Du hast schon so viele Andeutungen gemacht.
11: Ja, aber im Moment sieht es nicht danach aus, denn Paderborn hat den Ball und Paderborn hat noch was vor in diesem Spiel, liegt ja nur mit 0-1 zurück. Aber der Aufsteiger wartet eben auch weiterhin auf den ersten Saisontreffer
0: bei der dritten Bundesliga-Teilnahme seiner Geschichte. Kommt jetzt mit Batista Meier, der ist gerade eingewechselt worden. Dann der Ball ins Zentrum hinein, aber da streckt der Schlotterbeck, der Comebacker des Nachmittags, ganz lässig den Fuß raus und wehrt diesen tiefen Ball ganz locker ab. Eben gerade eine Grätsche von Schlotterbeck, fast ein Spagat am eigenen 5-Meter-Raum. Auch das sah richtig gut aus und völlig frei von Schmerzen. Jetzt haben die Dortmunder vielleicht mal eine Kontergelegenheit mit Guirassy. Der legt raus auf die linke Seite. Da ist Svensson, der hat ein bisschen Platz, strebt da in Richtung Strafraum und verliert den Ball aus den Augen und dann auch von den Füßen. Paderborn geht dazwischen, schneller Konter. Batista Meier ist da. Das ist ein hochveranlagter Spieler beim FC Bayern München ausgebildet worden und dann so ein bisschen durch die Fußballprovinz getingelt. Und jetzt ist der Angriff auch schon wieder zu Ende. Bleibt hier beim knappen 1-0 für Borussia Dortmund. Es bleibt dabei, Frankfurt wird heute wohl in Mainz gewinnen, Florian Wiechert.
12: Genau, weil nichts zu sehen ist von dieser hessischen Halbzeitflatter.
20: Riesenchance für Stuttgart. Dennis Under frei vor dem Tor. Bisschen weit außen. Kann natürlich abschließen. Will ihn noch mal in die Mitte legen. Da ist einer mitgelaufen. Aber dem legt er den Ball in den Rücken. Und deshalb diese Chance verpufft. Sorry, Flo, du wieder.
12: Jawohl, hier beim 3-0. Wie gesagt, die Erklärung ganz simpel. Die Frankfurter haben das Tempo, die Schärfe, diese Offensive und diese Gier. Anders als noch gegen Augsburg zu Hause oder bei Union Berlin, wo es nach der Pause gar nicht mehr lief, wo sofort bei Rückschlägen alles zusammenbrach. Hier nicht. 3-0 die Führung. Zweimal Uzun, einmal Burkhardt, der gerade ausgewechselt wird für Nils Yunus Ebnutalib in der Partie. Das Ganze vor den Augen vom Bundestrainer, von Jürgen Klopp, der hier in die alte Heimat zurückgekehrt ist zu Mainz 05. Schaut sich das Spiel an. Der ein oder andere kann Kandidat hier auf der Wiese wird ein bisschen genauer unter Beobachtung genommen. Mainz hat viel den Ball, weiß aktuell aber offensiv überhaupt nicht gefährlich damit umzugehen, bis auf den Pfostenschuss eben von Dani Da Costa. Vielleicht jetzt mal die Mainzer nochmal über eben Da Costa auf der rechten Außenbahn. Wird aber sofort wieder weggedrängt vom 16er. Auch defensiv die Mannschaft von Adi Hütter, der jetzt mal beide Daumen nach oben zeigt, der Österreicher. Das funktioniert bislang richtig, richtig gut in diesem Rhein-Main-Duell. 75. Minute läuft, hier scheint eigentlich alles klar zu sein. Anders aber, Philipp, habe ich das gehört bei dir. Gegen Hoffenheim, gegen Stuttgart.
1: Die Riesenmöglichkeit für Dennis Undav, der da ganz frei den Ball bekommt im 16-Meter-Raum. Von wem? Natürlich von Joscha Wagnermann. Wenn es gefährlich wird bei Stuttgart, dann über die rechte Seite über Joscha Wagnermann, den Topscorer in dieser Saison mit 2 Toren, 1 Assist bislang in den 2 ersten beiden Saisonspielen. Und jetzt gibt es einen Unterbruch. Foul an Wouter Borcha. Und wir haben auch einen Comebacker, nicht so einen Prominenten wie du, Burkhard Hupe, in Dortmund mit Nico Schlotterbeck, sondern wir haben Koki Machida, der japanische Innenverteidiger, der gerade eingewechselt worden ist, über ein Jahr nach seinem Kreuzbandriss am ersten Spieltag der Vorsaison, jetzt wieder in der Bundesliga angekommen. Also die Hoffenheimer versuchen, ihn dicht zu machen mit Machida. Ab nach Freiburg.
2: Tor in Freiburg, Igor Matanovic, der steht einfach cool an der Box und macht das 3:1 für den SC Freiburg. Spielertraub an der Eckfahne, Frust brutal bei Borussia, nur noch zu 10, kann es noch schlimmer kommen, 0:3 zurück, es läuft nichts. Überhaupt nichts, nada, null. Die Fans schwenken noch die Fahne, die 3.500. Aber sie merken es, auch nach fast 25 Jahren kannst du beim SC Freiburg offenbar nicht gewinnen. 3:0, Matanovic, der doppelte Matanovic hat getroffen. Und Freiburg damit wohl der Sieger, wenn hier kein Wunder geschieht. Augsburg gegen Leverkusen, hätte interessant.
3: Ja, ein Wunder wäre ein 2-2 aus Sicht der Leverkusen nicht. Die machen Dampf, die geben Gas. Sie hatten 2 Riesenchancen durch Fernandes und vor ein paar Sekunden durch Patrick Schick. Aber im Abschluss nach wie vor zu unpräzise. Jetzt Wechsel bei den Schwaben. Mert Kömür kommt rein und Jungu Söl, Neuzugang aus Belgrad, der südkoreanische WM-Spieler. Er wird jetzt auf der linken Seite Platz nehmen. Bei den Leverkusern kamen Terrier, Tillmann, davor bereits Doué und Schick. 2-1 für die Schwaben. 77 Minuten durch, 13 Minuten noch. Nachspielzeit wird sicherlich auch satt geben. Denn Schiedsrichter Daniel Siebert musste ja aufgrund des VAR ein bisschen unterbrechen. Langer Schlag von Finn Dahmen über 60, 70 Meter auf die rechte Seite der Leverkusener Abwehrhälfte. Erstmal mit dem Kopf geklärt, dann Noah Kai Banks ins Mittelfeld rein. Auf Alexis Claude-Maurice, der ist eingewechselt worden. Für Ibrahimovic auf der rechten Seite der erste Ballkontakt von Söl. Aber aber Ball erstmal geklärt. Spannung pur hier in Augsburg in diesem Spiel des Tabellenführers gegen die Leverkusener. Spannung auch noch ein bisschen in Dortmund bei Burkhard Hupe.
0: Naja, auf jeden Fall. Es steht ja nur 1:0 für den großen Favoriten aus Dortmund durch das frühe Tor von Fabio Silva. Der ist nicht mehr mit dabei. Auch Nico Schlotterbeck hat vorzeitig Feierabend. Und für ihn kommt ein anderer Comebacker zurück auf den Rasen beim BVB, nämlich Rami Benzebaini. Und die Dortmunder sind unterwegs.
20: In Freiburg! Wieder der Treffer für den SC Freiburg. Es heißt 4:0 gegen Borussia Mönchengladbach. Der doppelte Engelhardt nach dem doppelten Matanovic. Engelhardt, der Ex-Gladbacher, lang zu aus 16 Metern. Diesmal auf verhaltener Jubel. Am ersten Treffer hat er sich den noch unterdrückt aus Respekt vor der Borussia. Und jetzt jubelt er verhalten zumindest. Macht eine klasse Partie. Und ein Stadion flippt aus. Freiburg führt. Die Partie ist entschieden. 4:0. Dortmund, Burkhard, bitte.
0: Ja, die Dortmunder lassen es weiterhin gemächlich angehen. Also die sind nicht drauf und dran, hier den SC Paderborn in Grund und Boden zu spielen. In der zweiten Hälfte gab es 2 Top-Gelegenheiten für die Dortmunder. Die haben sie nicht genutzt. Paderborn offensiv nicht mehr so aktiv wie über weite Strecken der ersten Hälfte. Aber nach wie vor natürlich alles drin für den Aufsteiger hier in Dortmund. Knappes 1:0 für den BVB. Für Frankfurt in Mainz gibt es heute auch was zu feiern, Florian Winkler.
12: Absolut. Sie hoffen auf den ersten Sieg in dieser Saison, auf die ersten 3 Punkte. Und vor allen Dingen, wenn das noch ein 3-0 wird, vor allen Dingen nach 7 Gegentoren zuletzt in 2 Spielen, auch das mit der berühmten weißen Weste. Frankfurt steht defensiv richtig gut. Von Mainz wundert man sich ein bisschen, was in der Offensive alles heute nicht so funktioniert hat. Jetzt geht es nochmal schnell bei Frankfurt über die rechte Seite, über Elias Baum. Fast auf Höhe der Eckfahne, lässt den Ball aber austrudeln. Gibt gleich einen Eckball. 3-0 hier für Frankfurt, 79 Minuten rum. Spannender ist definitiv im Kreichkörper für den Zug.
20: Ecke für den VfB Stuttgart. Kopfball auf das Tor. Nicht in das Tor von Finn Jeltsch, der nicht genug Druck hinter diesen Kopfball bekommt. Aus 10 Metern 2:1 die Führung für die Hoffenheimer nach dem Doppelpack von Adam Lozek. Die Hoffenheimer zeigen also die Reaktion, wollen heute die Führung nicht noch mal herschenken, wollen jetzt endlich die ersten 3 Punkte holen. Und die Stuttgarter im Moment tun sich sehr schwer gegen sehr reif agierende Hoffenheimer. So hat es ja auch Christian Ilse, der Coach, gefordert, dass man in solchen Spielsituationen reifer sein muss. Im Moment sieht das ganz gut aus. Angeführt von diesem Adam Lozek, der wirklich wie aufgezogen spielt da vorne, gerade schon wieder sich durchsetzt im Zweikampf gegen Finn Jeltsch und zumindest einen Einwurf rausholt. 20 Meter von der Stuttgarter Grundlinie entfernt. Wieder Lozek am Ball als erste Anspielstation. Flanke kommt in die Mitte. Da ist die Möglichkeit. Da muss Bredlow raus mit einer Faust. Klärt erstmal und Bilal Elkanus befreit. Ab nach Dortmund, Burkhardt.
0: Und ein Tänzchen an der Eckfahne. Felix Metscher. 2:0 für den BVB. Ein wunderbarer Treffer. Mit dem rechten Fuß erzielt, aus höchster Geschwindigkeit abgegeben und dann über den linken Innenpfosten hinein ins Glück. Und Dortmund erzielt also hier in der 81. Spielminute das 2:0. Und wir gehen nach Augsburg, wo es auch noch spannend ist gegen Bayer Leverkusen. Eddie Endes.
3: Absolut 9 Minuten vor dem Ende. Es gibt ein Wettschießen um die Tabellenführung. Freiburg momentan auf der 1 aufgrund der besseren Tordifferenz gegenüber Augsburg. 8+, Augsburg 7+, aber hier zählt eigentlich nur der Sieg für den FC Augsburg. Und er wäre fast schon eine Sensation, denn Leverkusen ist spielerisch die bessere Mannschaft. Ein Angriff nach dem anderen. Aber ist es eine gute Idee, gegen Brackelmann 1,96, gegen Matsima 1,93, gegen Banks 1,92 hohe Bälle in den Strafraum zu bringen? Denn die köpfen alles raus, was da kommt. Nächster Ball mit Doué. Der neue auf Maser könnte vielleicht schießen, wird wieder sofort geblockt auf Schick. Das ist zu eng und dann raus mit Hanno, Masenko und Gregoric. Wie im Eishockey. Scheibe raus aus dem eigenen Drittel Richtung Flecken und der sofort wieder in die Füße von Tapsoba. Nächste Möglichkeit im Mittelfeld mit Alex Garcia, der blondierte Spanier, auf die rechte Seite zu Moussa Diabé. Dieser flinke, schnelle, trippelstarke Außen, aber ist ein bisschen abgetaucht und jetzt der nächste Befreiungsschlag mit Hennes Behrens. Kein konstruktives Spiel der Augsburger. Es geht nur noch darum, irgendwie die Zeit runterzuspielen. Ja, und in Freiburg, glaube ich, kann man jetzt auch einen Screenshot machen.
21: Das kann man, wenn es so bleibt. Ich meine, du hast es schon gesagt, Augsburg und Freiburg, der Kampf um die Tabellenspitze an diesem Spieltag. Da kann ein oder das andere Tor natürlich entscheiden, aber bleiben wir dabei. Es ist eine sehr gute Leistung des sehr stabil in dieser Saison spielenden SC Freiburg, die schon wieder gegen 10 Gladbacher kommen. Goto, der japanische Nationalspieler, auf die rechte Seite rübergelegt. Schussspitzer Winkel, aber dann am Kasten vorbei. Irene ist gekommen bei den Freiburgern. Was für eine Bank, was für eine Breite, was für eine Tiefe. Davon kann Eugen Polanski 0-4 zurück. Der Trainer von Borussia Mönchengladbach im weißen T-Shirt, schwarze Hose. Äußerlich ganz, ganz entspannt. Aber das Gesicht, wenn ich da reinschaue, ganz verspannte Gesichtszüge.

0: Dortmund 2:0, die Führung für die Schwarz-Gelben, 84. Minute läuft, 17.13 Uhr am dritten Spieltag. Freiburg 9, Augsburg 9, Dortmund 9. Hallo FC Bayern, da wächst vielleicht ein bisschen Konkurrenz heran, unerwartete Konkurrenz. Wir wollen es doch alle hoffen, dass das möglichst lange so weitergeht, dass da Mannschaften oben sich breit machen, die man vielleicht nicht erwartet. Dortmund hat man natürlich erwartet und Gerasi muss man auch immer erwarten. Der nimmt jetzt schon wieder Fahrt auf, ist am Strafraum, legt dann noch einmal quer auf Sabitzer, Schipper an die Latte. Nachschussmöglichkeit, Gerasi kommt nicht heran. Dieser Gerasi macht ein super Spiel heute Nachmittag. Zwei Abseitstore, stand Millimeter zu tief, hat er erzielt. Hat das Tor das erste vorbereitet und hatte weitere große Möglichkeiten. Selbst auf dem Fuß, selbst vorbereitet. Starke Leistung von Serou Gerasi.
1: In Freiburg.
0: Und das Tor in Freiburg.
1: Tor in Freiburg. Es war wohl Eggestein. 5:0 für den SC Freiburg gegen Borussia Mönchengladbach. Ich sage nichts mehr dazu. Burkhardt weiter.
0: Mit meinen Eindrücken hier erstmal wieder am Ende in der 85. Minute. Dortmund führt mit 2:0. Mainz gegen Frankfurt. Die Mainzer schleppen sich auch über die Ziellinie, Flo.
2: So ist es. Und die Frankfurter tragen voller Stolz diese drei Punkte in den Händen. 5 Minuten noch, plus ein bisschen Nachspielzeit. Adi Hütter hat viel richtig gemacht, vor allem taktisch. Hat wieder auf Dreierkette gestellt. Kapitän Robin Koch dadurch so ein bisschen gestärkt da im Zentrum dieses Dreierabwehrverbunds. Und er hat richtig gut funktioniert gegen Mainz 05. Wenig zugelassen. Also was Mainz heute offensiv gezeigt hat, im Vergleich zu diesem sensationellen, berauschenden 5:0 gegen den HSV letzte Woche. Nichts zu sehen. Im eigenen Stadion klappt es mit dem Spiel nach vorne nicht so richtig beim FSV, bei der Mannschaft von Urs Fischer, der gerade nochmal gewechselt hat. Otto Ruoppi, der 20-jährige Finne drin, dafür der Kapitän der Mainzer. Raus, Nadim Amiri, Elfmeter verschossen. Kein guter Tag für den Nationalspieler. Vor den Augen des Bundestrainers, vor Jürgen Klopps Augen. 86 Minuten ab rum und bleibt er dabei. Spannung, wie kommt der VfB und kommt er nochmal zurück in Hoffenheim? Philipp.
3: Das ist die große Frage. Es ist das Spiel des Offensivüberfluss. Und zwar auf beiden Seiten. Das haben wir gerade serviert bekommen. Dundav kam ja schon rein. El Kanus kam rein bei Stuttgart. Gerade noch Sauer und Leveling von der Bank. Bei Hoffenheim Fisnik Aslani und André Kramaric. Ja, den gibt es auch noch. Beide Teams wollten ja Spieler verkaufen, Offensivspieler. Im Sommer Fisnik Aslani bei Hoffenheim war schon fast in Leipzig. Dann gab es Probleme mit dem Knie. Und bei Stuttgart Leveling fast schon in Rom. Aber eben jetzt alle noch da. Und deshalb ganz viel Offensive. Zum Beispiel mit Leo Sauer. Der marschiert jetzt ans linke 16er-Eck. Kann den Ball in die Mitte bringen. Verstolpert den Ball aber. Und Ozan Kabak ist da. Sauer setzt nach. Holt nochmal den Ball zurück. Feiner Trick von ihm, wird von Kabak getreten. Beziehungsweise gefoult. Und deshalb gibt es einen Freistoß für Stuttgart. 8 Meter von der Grundlinie entfernt, von der ganz linken Seite. Bilal Elkanus steht am Ball, kann ihn mit rechts zum Tor hinschlagen. Fast alle Hoffenheimer versammelt an der 5-Meter-Kante. Dort ist die Linie, wo keiner drüber soll. Elkanus hebt den Arm, kommt zum Tor hingeschlagen. Da ist Chapeau, kriegt aber keinen Druck drauf. Baumann hat ihn. Es bleibt beim 2:1 für Hoffenheim. Weiter nach Augsburg gegen Leverkusen. Eddie Endres.
4: Gleiches Ergebnis, 2:1. Die Augsburger vielleicht jetzt mit Mert Kömür eingewechselt worden. Spielt rechts raus auf den Koreaner Söhl. Der geht nicht ins Dribbling und legt den Ball dann in den Rücken. In den Rücken von Keitel und Kontermöglichkeit für Leverkusen. Aber ganz schwach gespielt. 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Und dann miterleben, wie der Österreicher Gregoritsch kurz nach der Pause den Doppelpack gepackt hat und die Augsburger in Führung gebracht hat und vielleicht zum besten Saisonstart in der Vereinsgeschichte geschossen hat. Aber dafür brauchen sie noch 2 Minuten. Aktuell wäre es der 3. Sieg in Folge zum Saisonstart und der 3. Sieg in Serie gegen das große Team, gegen die Werkself aus Leverkusen. Also eine super Geschichte, zumindest aus Sicht des FCA. Bitte für Carles Martinez nach dem 2:3 in Elversberg droht heute hier die nächste Auswärtspleite. Aber noch ist es nicht so weit und Detlef Lindner, der sieht heute ein Schützenfest der Freiburger.
5: Ja, auch weil Borussia Mönchengladbach Team Kleindienst nach Gelb-Rot wiederholt ein Foulspiel verloren hat.
4: Tor in Augsburg und nichts wird's wohl mit dem 3. Sieg in Folge, weil Patrick Schick nach einem ganz scharfen Pass in den Fünfer die Hacke hinhält und keine Chance für Finn Dahmen und damit in der 89. Minute doch das 2:2. Es ist ein verdientes 2:2. Bitte.
2: Schnell nach Mainz, das 1:3. Philipp Thies.

0: Top-Torjäger aus dem langen Eck, kommt da raus von der linken Seite, schießt dann dementsprechend auf. Flach rechts rein, keine Chance für Artubolo. 1:3, ab nach Dortmund.
1: In Dortmund, 3:0 für den BVB. Felix Metscher spät eingewechselt in der zweiten Hälfte. Jo, das war heißer Scheiß, zeigt er an, was für ein schönes Tor. Seitfallzieher, 4-5 Meter Torentfernung und Dortmund macht hier alles klar. Führt jetzt also mit 3:0 Hoffenheim gegen Stuttgart. Da ist noch Spannung drin, Philipp.
2: Wimmer nimmt Tempo auf gegen 3-4 Stuttgart. Da wird aber gestoppt tatsächlich Mitte der Hälfte. Und weiter geht's für Stuttgart mit Dennis Undaff. Der ist schon in der gegnerischen Hälfte. Verzögert aber erstmal und dann wird er gestellt. Und der Ball geht erstmal in den Seitenaus. Einwurf für den VfB Stuttgart von der rechten Seite knapp hinter der Mittellinie. Geht erstmal zurück zu Grischa Prömel. Der Rückkehrer, der hier lange in Hoffenheim gespielt hat. An der Seite von Yannick Spalt seit der 35. Minute, als Angelo Stiller raus musste. Verletzungsbedingt nicht Karasor gebracht wurde, sondern der junge Spalt, der eine Minute Bundesliga in den Knochen hat, hat es aber gut gemacht, ganz viele Pässe zum Mann gebracht und sich sehr oft aus Drucksituationen befreit, der 19-jährige Österreicher, der im defensiven Mittelfeld für den VfB dort lange Zeit gespielt hat in dieser Partie. Stuttgart jetzt mit einer Ecke, direkt vor dieser Stuttgarter Wand, ganz viel Weiß mit rotem Brustring und die Fankurve ganz in Rot. Ecke kommt von Maximilian Mittelstädt von der linken Seite, mit dem linken Fuß geschlagen, an den 5-Meter-Raum. Da geht Finn Jeltsch hoch, Ball ist immer noch in der Luft und dann springt Wouter Bocher dazwischen und kann erst mal klären. Und Freiburg und die Hoffenheimer klären und können einen Freistoß jetzt bekommen für dieses Foul an Fisnik Aslani. Freistoß für Hoffenheim bleibt beim 2:1, ab nach Augsburg.
3: Und Augsburg kommt noch mal in der Nachspielzeit. 5 Minuten sind draufgepackt worden am Strafraum. Ribeiro, der Portugiese, versucht ins Dribbling reinzukommen. Aber zunächst steht da in der Abwehr ganz sicher Malik Tillman, der Amerikaner, kann den Ball im eigenen Strafraum klären und schlägt ihn dann nach vorne. Aber die Schwaben drängen jetzt noch mal nach diesem späten Ausgleich von Patrick Schick, der also schon wieder getroffen hat im dritten Saisonspiel. Rückpass auf Matsima im Mittelkreis. Und dann nächster Anlauf mit den Augsburgern, mit Köhme, quer abgelegt. Köhmer, 18 Meter frei, Schussbahn und Flecken ist unten, muss nachfassen und hat den Ball vor Ribeiro, bleibt also beim 2:2. Spannend diese Schlussphase zwischen dem FC Augsburg und Bayer Leverkusen. Am Ende wurde ein Unentschieden, wäre die gerechteste Lösung. Detlef Lindner, beim Sieg der Freiburger gibt es keine Fragezeichen.
4: Nein, Freiburg Tabellenführer, 10:1, Tore, 9 Punkte. Und das ist klar, dieses 5:0 gegen 10 Mönchengladbacher. Die Gladbacher haben aufgegeben. Zukunft, oh je, würde ich sagen. Gegen Mainz spielen, dann Länderspielpause und dann stehen spätestens dann Entscheidungen an bei Borussia Mönchengladbach. Zum Beispiel, wer sitzt auf der Trainerbank? Polanski oder jemand ganz anderes? Zum derzeitigen Tabellenzweiten Borussia Dortmund, Burkhard Hupe gegen Paderborn.
1: 3:0 steht es, 19 Tore am Samstagnachmittag, die Rappelkiste Fußball-Bundesliga. Und das Schönste hat wahrscheinlich Felix Metscher erzielt. Was für ein artistischer Seitfallzieher, fast ein Fallrückzieher. 8 Meter die Torentfernung, die lange Flanke von Sabitzer von der rechten Seite. Also Felix Metscher, um den es ja auch die eine oder andere Diskussion gab in den vergangenen Wochen, mit seinem zweiten Treffer. 3:0 hier, wir sind in der Nachspielzeit. Mainz gegen Frankfurt schon zu Ende, Flo Winkler.
0: Nee, 3 Minuten gab es oben drauf. Noch 55 Sekunden trennen Eintracht Frankfurt einen Sieg in der Bundesliga nach zuvor 5 Monaten ohne. Was eine Zeit. 3:1 weiterhin hier. Mainz versuchte mal viel, aber die Sekunden rinnen dem FSV einfach so davon. Ab nach Hoffenheim zu Philipp.
2: Ja, und hier gibt es 4 Minuten oben drauf. Eine davon ist abgelaufen. Es gibt einen Einwurf für Hoffenheim direkt neben Sebastian Hoeneß, steht Valentin Gendré, der wirft den Ball weit nach vorne. Chapeau wirft sich dazwischen, köpft ihn Richtung Pecinovic. Der kann sich aber nicht durchsetzen. Und Kabak, der da wirklich alles weggegrätscht hat in den letzten 20 Minuten, haut den Ball wieder über den ganzen Platz. Wimmer nimmt den Schlag von Bredlo auf. Jetzt gibt es Platz für Kramaric. Der ist am 16-Meter-Raum, könnte schießen, flankt aber auf Fisnik Aslani. Aber Mittelstädt fliegt rein und kann den gerade noch über das eigene Tor klären. Gibt einen Eckball für die TSG Hoffenheim. Und jetzt sind es noch 2:30 auf der Uhr in dieser Nachspielzeit. Die Hoffenheimer ganz blau gekleidet hinter dem Stuttgarter Tor. Die hüpfen, die feiern, die singen, die träumen davon, dass die TSG diesen Sieg diesmal ganz festhält und er ihnen nicht wieder aus den Fingern glitscht, dieser Dreier, den sie so dringend benötigen. in Hoffenheim. Gehen wir noch mal ganz kurz nach Augsburg. Die Ecke nehmen wir vielleicht noch mit. Die Burcher bringt an den 16-Meter-Raum, wird aber geklärt. Ab nach Augsburg gegen Leverkusen.
3: Chance für Leverkusen, Eckball in der letzten Minute der Nachspielzeit. Moussa Diaby, nur 1,71 groß, aber völlig frei aus 10 Metern. Aber Ball schwirrt über den Querbalken und Finn Dahmen lässt sich jetzt Zeit. Wird ein bisschen ermahnt von Daniel Siebert, Schiedsrichter aus Berlin, 42 Jahre jung, war ja bei der WM dabei. Langer Schlag auf die rechte Seite, nochmals zum Südkoreaner Söhl, der da allerdings von Miguel gestoppt wird. Und dann pfeift er noch nicht ab. Ich dachte gerade, es wäre der Schlusspfiff gewesen. Nein, nochmals dieser Einwurf für Leverkusen. Tief in der eigenen Hälfte. Vielleicht die letzte Aktion mit Doué. Auch er neu in der Mannschaft. Der Neuzugang aus Frankreich. 10 Meter vor der Mittellinie rechts rausgelegt. Auf Benzegir. Versuchte Flanke und Hennes Behrens schmeißt sich jetzt in die Flugbahn rein. Offiziell sind die 5 Minuten rum. Nochmals Doué mit der Flanke Richtung 11-Meter-Punkt. So unsauber geklärt von Tapsoba, zurückgespielt und eigentlich müsste er jetzt abpfeifen. Ball nach vorne, Benzegir im Strafraum, Ball nach innen, wird nochmal gefährlich. Und jetzt ist Feierabend. 2-2, packendes Spiel. Bitte Detlef Winkler in Freiburg.
4: Spiel schon lange zu Ende. Starke Freiburger besiegen chancenlose Gladbacher mit 5-0. Freiburg Tabellenführer, weiter nach Dortmund, Burkhardt.
1: Auch hier Feierabend, 3-0 gewinnt der BVB gegen den SC Paderborn. Der Aufsteiger war nur eine Halbzeit imstande, auf Augenhöhe mitzuspielen. In Durchgang 2 spielte nur Schwarz-Gelb. Ein herausragender Gissi, Rigiassi und ein Doppeltorschütze Felix Metscher machen hier den 3-0-Erfolg für Dortmund perfekt. Mainz gegen Frankfurt ist auch zu Ende, da jubeln allerdings die Gäste, Florian Winkler.
0: Da jubelt Eintracht Frankfurt mit einem lächelnden, einem strahlenden Adi Hütter. Das schmeckt besonders gut. Der erste Saisonsieg, die ersten 3 Punkte nach einem sehr holprigen Start. 3-1-Sieg hier gegen Mainz 05 in Rhein-Main-Duell. Und das Ganze natürlich hoch verdient. Ab nach Aufnahme
2: für Philipp Zuber. Die Riesenchance für Stuttgart, gerade durch Leo Sauer, der den Vertikalsteckpass bekommt. Aber Baumann kriegt da irgendwie noch die Hand dazwischen. Es sollte jetzt noch eine einzige Ecke geben für den VfB Stuttgart, die nach Spielzeit ist abgelaufen. Wieder von der linken Seite. Maximilian Mittelstädt. Alle sind sie im 16-Meter-Raum. Auch der ganz in grün gekleidete Fabian Bredlo, der Keeper, ist mit dabei. Alle springen hier auf. Ball kommt in die Mitte, der 5-Meter-Raum. Kopfball drüber! Drüber! Nochmal Ecke, sagt Jablonski. Nochmal Ecke, die Hoffenheimer können es nicht fassen. Kabak geht nochmal raus, aber Jablonskis Entscheidung steht. Nochmal Ecke für Mittelstädt. Offenbar nochmal ein Hoffenheimer dran gewesen an dieser Ecke. Die Stuttgarter Fans wedeln mit den Schals. Mittelstädts Ball kommt an den 5-Meter-Raum. Hohe Flugkurve, Chabot vorbeigeköpft. Und jetzt sollte es doch vorbei sein. Jetzt sollte doch der erste Dreier stehen für die TSG Hoffenheim. So ist es. Sie sinken zu Boden auf die Knie und sie bejubeln den ersten Saisonsieg. 2-1 gewinnt die TSG Hoffenheim dank des Doppelpacks des wie aufgezogenen Adam Losche gegen den VfB Stuttgart, der nur Mittelstädtstor dagegen setzen kann. Und ich glaube, wir sind überall durch. Das war sie, die Bundesliga-Konferenz.
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6: Es hat gerappelt im Bundesliga-Karton an diesem Samstag. Ganz schön viele Tore gefallen. Willkommen zurück, Lisa Tedders hier. Und wir sortieren das Ganze natürlich jetzt nochmal für euch und sprechen drüber, über dieses 2-2 unter anderem zwischen dem FC Augsburg und Bayer Leverkusen. Außerdem Borussia Dortmund gewinnt mit 3-0 gegen Paderborn. Eintracht Frankfurt gewinnt mit 3-1 gegen Mainz, damit der erste Saisonsieg. Freiburg schlägt Gladbach mit 5-0 und Hoffenheim gewinnt mit 2-1 gegen den VfB Stuttgart. Dann starten wir beim ehemaligen Spitzenreiter. Das war nämlich der FC Augsburg, der heute gegen Leverkusen 2-2 spielt und damit eben nicht die Spitze verteidigen kann, weil unter anderem Patrick Schick in der 89. Minute den Ausgleich macht. Daniel Garn, was hat denn heute gefehlt für einen dritten Augsburger Sieg?
7: Glück, sehr viel Glück und auch eine Abwehr, die einfach stabil und dicht hält. Also dieses 2:2 aus Augsburger Sicht dann doch ziemlich schmeichelhaft, Lisa, denn Leverkusen war nicht nur im ersten, sondern auch im zweiten Durchgang spielerisch und auch bis zum 16er so dermaßen hoch überlegen. Der FCA hatte so bis in die Schluss, also ab der 55. Minute bis, meine ich, in die Nachspielzeit, in dieser Zwischenzeit, in dieser über 35-minütigen, wenn ich mich jetzt nicht verrechnet habe, keinen einzigen Abschluss und das ist dann natürlich auch zu wenig. Also Tabellenführung weg, aber man kann sich mit einem Rekord trösten. Augsburg, also mit 7 Punkten in die Saison gestartet, das gab es auch noch nie. Dazu Michael Gregoritsch mit den Toren 37 und 38. Er ist damit der Allzeit-Rekordtorjäger der Augsburger in der Bundesliga. Also wenn es nicht nur schlechte Nachrichten gibt, gibt es auch gute. Augsburg 2:2 gegen Leverkusen. Und hätte man das den Augsburgern so vor ein, zwei Jahren angeboten, hätten die es, glaube ich, sofort gesagt. Punkt zu Hause gegen Leverkusen klingt doch super.
6: Ja, und wo steht jetzt Bayer Leverkusen so früh in der Saison? Eine Niederlage, ein Sieg, ein Unentschieden? Was machen wir damit?
7: Ja, eigentlich genauso, wie du gesagt hast. Also irgendwie so irgendwo zwischen okay und nicht ganz okay. Also die hätten heute natürlich ganz klar gewinnen müssen. Logisch, man merkt, wohin die Reise geht. Also neuer Trainer, viele neue Spieler. Aber das war heute schon in Ansätzen richtig, richtig gut. Kofane hat funktioniert von Beginn an, Diaby überragend. Und dann kommt er dann einfach mal so schwuppdiwupp im zweiten Durchgang noch ein Patrick Schick und macht dann ein überragendes Hackentor. Also allein deshalb muss man heute Abend die Sportschau unbedingt anschauen. Also man hat so den Eindruck, Leverkusen ist einiges zuzutrauen, auch wenn es heute dann vor dem Tor vielleicht hier und da mal ein bisschen zu hektisch war. Aber diese Werkself in dieser Form, wirklich alle Achtung, auch wenn es heute nur zu einem Punkt gereicht hat. Aber die Tendenz geht klar und deutlich nach oben.
6: Und das sind ja die guten Nachrichten dann für die Leverkusener Fans. Und ich habe gerade so einen Banner gesehen, da stand drauf, die Perle aus Baden. Ich sag, der Tabellenführer der Fußball-Bundesliga, nämlich der SC Freiburg, der gewinnt mit 5:0 gegen Borussia Mönchengladbach. Und weil sie sich heute so in Torlaune gezeigt haben, stehen sie eben auch ganz oben in der Tabelle. Aber Detlef Lindner, neben dem Doppelpack vom Ex-Gladbacher Engelhardt, was zeichnet diese Freiburger bislang aus?
4: Geschlossenheit. Und es kommt auch immer wieder deutlich und immer deutlicher dann auch zum Vorschein, die Tiefe in diesem Kader. Der SC Freiburg hat seit Jahren diese Mannschaft aufgebaut, hat diesen Kader geformt, ist immer noch dabei zu formen. Ältere Spieler treten mittlerweile ab, wie ein Höhler, wie eben ein Christian Günther oder Griffo. Da wird der höchstens ein oder andere mal eingewechselt. Jüngere kommen nach. Und von diesen Jüngeren, da ist zum Beispiel ein Makengo, der heute in der Abwehr richtig stark gespielt hat. Oder eben auch der Neuzugang aus Gladbach. Dann früher in Como gewesen, jetzt ist er in Freiburg eben gelandet, weil Freiburg auch das Geld hat. Dann ist Yannick Engelhardt eben da mit seinem Doppelpack, Matanovic Doppelpack im Stürmer. Also das Selbstvertrauen ist da, die Geschlossenheit ist da, das Team funktioniert. Ja, jetzt könnte ich sagen, all das funktioniert bei Borussia nicht, aber das wäre
6: unglücklich. Ja, das ist ja die Überleitung eigentlich, die schon irgendwie auch passt, denn das Kollektiv stimmt ja zumindest noch nicht. Jetzt ist das natürlich auch Wasser auf den Mühlen aller Kritiker, aber der ausgerechnete Kapitän Tim Kleindienst, der letzte Woche am Mikrofon Crashout geht, ja, und sich dann aber in der 60. Minute schon die gelb-rote Karte abholt, boah, das ist natürlich auch, ja, harter Tobak. Plus Trainer Polanski, ich habe da eben mal so versucht, in seine Augen zu schauen, der wirkt schon sehr niedergeschlagen. Glaubst du, das könnte es sogar heute schon gewesen sein, nach dieser deftigen Niederlage?
4: Also nach einem 0-5 musst du mit allem rechnen. Mhm. Wir haben vor dem Spiel schon drüber geredet. Ja, nach einem 0-5 muss man reden bei Gladbach. Das wird man auch tun. Nicht nur mit dem Trainer, sondern natürlich auch mit dem Kapitän Tim Kleindienst. Das geht gar nicht. Das geht überhaupt nicht, was der erfahrene Kleindienst da macht. Wenn du verbal so auf den Boden haust und auf die Pauke haust und gegen die Jüngeren dann trommelst in Sachen TikTok und sonst wie und dann sowas bietest. Er hat sich wirklich beworben für eine gelb-rote Karte, mehrmals Vollcrash in die Gegenspieler reingegangen. Ich dachte schon, oh Junge, pass doch auf, du hast gelb. Er hat es nicht kapiert und gelb-rot, da musste er eben gehen. Und das ist vollkommen in Ordnung. Das zeigt auch, natürlich ist er nervlich angegriffen. Der steht unter Druck, der ganze Verein steht unter Druck. Und ich möchte jetzt mal Gladbach mal so das Ohr reinhalten, was sich dann auch nach diesem Spiel tut. Man wird mit dem Trainer reden, man wird viel sprechen in dieser Woche und ich bin mal gespannt, ob dann Eugen Polanski gegen Mainz noch drauf sitzt auf der Trainerbank. Also vom Gefühl her würde ich sagen, ja, sie lassen ihn noch, aber wenn es da nicht gut geht vor der Länderspielpause, dann musst du einen Schnitt machen, dann wird auch die Kritik größer und dann tust du vielleicht auch der Mannschaft keinen Gefallen. Polanski, der hat wirklich im Gehirn viel zu arbeiten. Ich gehe da mit dir. Das hast du in den Augen lesen können. Und der ist ganz hektisch und nervös und angespannt innen drin.
6: Boah, ja, also die Lage in Gladbach nach 3 Spielen schon am Boden. Absolute Krisensituation. Wir bleiben da natürlich dran und sind gespannt, ob Eugen Polanski noch ein Spiel bekommt oder ob es sein letztes war. Und damit rüber zum Verfolger vom SC Freiburg. Und das ist Borussia Dortmund. Und zwar nur, weil eben Freiburg so hoch gewonnen hat und die Dortmunder ein paar Tore zu wenig geschossen haben, obwohl 3 ja eigentlich ja auch genug sind gegen Paderborn. Und es war heute vor allen Dingen der Sieg, der wurde eingewechselt durch Metscher, Doppelpack heute. Und Burkhard Hupe, das lässt natürlich auch den einen oder anderen Kritiker mal eben so direkt verstummen, oder?
1: Ja, denn Metscher hat ja bislang nach der Form gesucht, die er vor der WM hatte, als er Dortmund immer wieder gelenkt hat, als er der Verbindungsspieler schlechthin gewesen ist bei der Borussia. Und heute ist er eben zum ersten Mal eingewechselt worden und vielleicht hat ihm das sogar ganz gut getan, dass er heute nicht von Anfang an spielen musste. Hat ja auch das Champions-League-Spiel in den Beinen gehabt. Die körperliche Fitness war nicht so, dass sie alle zufriedengestellt hätte. Aber hey, wenn du nicht ganz fit bist und dann so ein Tor machst wie zum 3:0, dieser wirklich, das war Akrobat schön, wie er das gemacht hat. Dieser Seitfallzieher hoch in der Luft steht aus 8 Metern hinein ins Tor und es war schon sein zweites. Also das war wirklich allererste Sahne und ist irgendwie auch gut für alle Verantwortlichen beim BVB, dass Niko Kovac jetzt doch wieder so viel Qualität von der Bank bringen kann bei all den Verletzungssorgen, die diesen Verein ja immer noch plagen.
6: Und damit Borussia Dortmund perfekt in die Saison gestartet. 3 Spiele, 3 Siege, Platz 2 macht das. Und sie können auch erstmal nicht von den Bayern überholt werden. Die sind morgen in Elversberg gefragt. Und selbst wenn sie gewinnen, sind sie nicht an der Spitze. Das tut dem BVB, glaube ich, auch ganz gut. Danke dir, Burkhard. Und damit rüber zu den Mainzern und eben auch Eintracht Frankfurt. Denn die Eintracht gewinnt mit 3:1 dieses Rhein-Main-Derby. Und sie waren heute scharf, die Frankfurter, und haben eine Führung nicht aus der Hand gegeben. Flo Winkler, war das heute genau die Reaktion, die es gebraucht hat bei den Frankfurtern?
0: Definitiv. Also du weißt ja selber, du bist ja hier und da mit der Eintracht mal gut beschäftigt, was das ausgelöst hätte, hier im Rhein-Main-Duell dann gegen diese kleinen Mainzer auch noch zu verlieren oder nur mit einem Punkt möglicherweise oder einer schlechten Leistung rauszugehen. Dementsprechend war da schon ein bisschen Druck drin zu Saisonbeginn nach diesen beiden Spielen gegen Augsburg und vor allem auch gegen Union Berlin. Und so hat man es heute auch über 90 Minuten gezeigt. Hier und da ein bisschen Glück beim Pfostentreffer von Da Costa. Das 1:3 fiel relativ spät bei den Mainzern. Aber die Defensive hat gut funktioniert. Diese Dreierkette, das muss man dann Adi Hütter wieder zugutehalten. Er hat es eingesehen. Vierer ist noch nicht so richtig angekommen. Viererkette bei Eintracht Frankfurt mit der Dreier. Definitiv mehr defensive Stabilität. Und da haben sich die Mainzer lange, lange die Zähne ausgebissen. Und die Eintracht zeigt sich offensiv vor allen Dingen wirklich auch sehr effektiv. Aber mit einem Pfostentreffer von Litz Doğan. 3 Treffern insgesamt. Burkhardt und 2-mal Can Usun. Haben sie das absolut rausgeholt und auch nie wirklich große Zweifel aufkommen lassen, dass sie den Dreier hier nach Hause fahren.
6: Und damit auch ein bisschen Beruhigung fürs Frankfurter Umfeld, das ja dann doch schnell auch mal hektisch wird. Und natürlich auch wichtig für Adi Hütter, sein erster Saisonsieg heute mit Eintracht Frankfurt. Und damit sind wir in Hoffenheim, die am Ende mit 2:1 gegen den VfB Stuttgart gewinnen, damit auch den ersten Saisonsieg holen. Der doppelte Logic heute sorgt also für diesen Sieg. Philipp Sommer, warum hat die TSG diesmal eine Führung nicht aus der Hand gegeben und heute das Spiel gewonnen?
2: Ja, und wie die sich freuen, Lisa, ist ja Wahnsinn. Die feiern hier eine Party. Gegen die Schwaben gewinnt man ja eh am liebsten. Zum ersten Mal seit 3 Jahren gegen den VfB gewonnen. Dann noch die ersten 3 Punkte in dieser Saison. Ja, warum hat es diesmal geklappt? Weil sie ein bisschen blauäugig waren tatsächlich in Köln und gegen Dortmund und eben diese Intensität, diese Reife noch nicht haben. Und Christian Ilzer hat den Worten auf der Pressekonferenz Taten folgen lassen. Er hat gesagt, das waren schmerzhafte, aber sehr wertvolle Erfahrungen, die wir da gesammelt haben. Und wir werden jetzt das analysieren und werden es besser machen gegen den VfB Stuttgart. Und genau das haben sie gemacht. Wieder eine Führung hergeschenkt. Erstmal Mittelstädt mit dem super Tor für aus Stuttgarter Sicht. Kurz nach der Pause, psychologisch wichtig. Stuttgart dann ganz klar besser. Und dann aber diese Schwächen, diese erstaunlichen Lücken in der Stuttgarter Hintermannschaft eiskalt genutzt mit dem zweiten Tor von Adam Lozek. Und dieser Adam Lozek, der fast die gesamte vorige Spielzeit verpasst hat mit Verletzungsproblemen, mit Wadenproblemen, mit dem Kahnbeinbruch, der kommt hier zurück und war ganz klar der beste Mann, nicht nur wegen seiner zwei Tore, kaum zu kontrollieren für Stuttgarts Defensive.
6: Ja, durchatmen also bei den Hoffenheimern, die heute den ersten Saisonsieg also gegen den VfB Stuttgart holen. Und wir schalten von Köln nach Köln, aber Köln-Müngersdorf, denn der erste FC Köln spielt heute im Topspiel gegen Werder Bremen. Und Sarah Schwedmann ist für uns vor Ort. Sarah, für beide Teams heute, glaube ich, so eine Art Standardbestimmung, weil sie sind ja ziemlich gleich in diese Saison gestartet.
8: Ja, das stimmt. Standortbestimmung und vor allem auch eine Frage ja der Leidenschaft. Ich glaube, das ist das heute, was hier auf dem Platz zu sehen sein muss, weil natürlich auch beide über diesen Willen kommen. Und da bin ich sehr gespannt, wie viel Willen dann auf dem grünen Rasen hier unten auch ankommt.
6: Danke dir. Und ihr seid natürlich live mit dabei. Um 18.20 Uhr gehen wir dann live on air und übertragen natürlich auch das Topspiel der Fußball-Bundesliga. Und gerade im Moment, da läuft noch das WM-Halbfinale, unter anderem der deutschen Frauen im Basketball. Die spielen heute gegen Frankreich. Sieht im Moment nicht gut aus. Die Deutschen liegen mit 45-54 hinten. 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Wenn ihr also die Schlussphase noch mitbekommen wollt, klickt euch da gerne mal rein. Wir hören uns dann gleich um 18.20 Uhr wieder. Ich bin Lisa Tellers, wünsche euch jetzt noch einen schönen Samstagnachmittag und wir hören uns. Tschüssi.
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1: Hi und hallo zum Topspiel der Fußball-Bundesliga. Bei diesem Duell trifft ganz viel Fußball-Emotion und Tradition aufeinander. Der erste FC Köln gegen Werder Bremen. Zwei Vereine, die um den Klassenerhalt gekämpft haben in der vergangenen Saison. Und die beide eigentlich das Ziel haben, in dieser soll es doch bitte etwas ruhiger werden. Ja, sie sind beide auch gleich reingestartet. Jeweils eine Niederlage, einen Sieg geholt. Das kann zumindest heute also schon mal so eine Richtung vorgeben. Für wen könnte es vielleicht etwas ruhiger werden? Für wen wird es vielleicht doch noch mal brenzlig? Und wir stimmen uns jetzt gemeinsam auf dieses Duell ein. Christian Schulze hat bei den beiden Vereinen eine ganz eigene Liebesgeschichte gefunden.
2: Es gibt Liebesgeschichten, die beginnen mit dem ersten Blick. Und es gibt welche, bei denen man erst merkt, was man hatte, wenn man eine Weile weg war. Niklas Füllkrug und Werder Bremen. Das ist so eine alte Liebe. 3 Jahre war er weg, jetzt zurück an der Weser, erstes Heimspiel und natürlich...
3: Die Ecke kommt rein und dann ist Niklas Füllkrug da mit dem Tor! Niklas Füllkrug, das gibt's ja gar nicht!
4: Irgendwie Déjà-vu, ne? Man hat immer so ein bisschen das Gefühl, als ob so vorhergeschrieben ist. Das ist ja schon verrückt. Der Moment war dann auch sehr emotional, muss ich sagen.
5: Für alle Fußballromantiker hätten wir das Buch schon zuschlagen können.
2: Zuschlagen? Nein. Die Bundesliga schreibt doch noch viel mehr solcher Kapitel. Knapp 300 Kilometer weiter südlich von Bremen beginnt gerade zum Beispiel eine ganz neue Liebesgeschichte. Thijs Dalinga und der erste FC Köln. Beim ersten Heimspiel gegen Hoffenheim eingewechselt, 7 Minuten später der Ausgleich und weil ein Tor fürs erste Date offenbar nicht reicht.
6: Nächster Schussversuch, Tor, Tor, es ist wieder Dalinga, der Holländer.
7: It's an amazing feeling to start like this at the new club at home in front of these amazing fans, so yeah, couldn't be better.
2: Die alte Liebe, Füllkrug und Bremen. Und die ganz frische, Dalinga und Köln. Jetzt treffen beide in Müngersdorf aufeinander. Nur einen Haken gibt es. Ein Happy End kann es diesmal nicht für beide geben.
1: So sieht's nämlich aus. Und die Kölner sind ja extrem heimstark. Nur eine Heimniederlage in den letzten 13 Spielen gegen Werder Bremen. Und auch heute kann das wieder einen Ausschlag geben, oder Sarah Schwittmann?
8: Ja, das kann es auf jeden Fall. Also es ist einfach viel Rückenwind, den Werder da mitbringt. Aber die Bremer wissen natürlich auch hier in Köln, die spielen ja immer mit 12 Mann. Also hörst du ja selber im Hintergrund, ja, ne? Volles Stadion, super Stimmung. Und Hennes, der Geißbock, ist natürlich auch da, frisst gerade noch mal kurz hier seinen Eimer leer. Also hier wird heute, da bin ich mir sicher, eine Partie auf Augenpartie sein. Übrigens Niklas Füllkrug eben mit einem breiten Lächeln im Gesicht. Der hat das richtig aufgesogen hier und wartet darauf, dass er dann gleich auf den Platz kann.
1: Ja, hat er sicherlich auch vermisst, diese Atmosphäre in den deutschen Stadien. Gibt es in der Form ja so in England auch nicht immer. Deswegen ist er da, glaube ich, auch einfach ganz glücklich. Bezeichnet sich ja selbst auch oft als Fußballromantiker. Wir haben ihn gerade eben ja auch schon gehört. Auch er ist in Bremen jetzt wieder angekommen, zusammen mit Dingchi. Passt das ganz gut? Und ich denke auch mal, dass Daniel Thun daran nichts verändert hat, oder?
8: Nein, obwohl der Trainer ja gar nicht so ein Fan ist von Never Change a Winning Team, aber er schickt natürlich die gleichen 11 heute auch als erstes wieder auf den Rasen. Das heißt auch Ehren Dingschi und Niklas Füllkrug und dazu auch vorne Marco Grill. Also die, die vergangene Woche das Blatt so rumgerissen haben, auch mit ihren ersten Aktionen direkt diese Leidenschaft auf den Platz gebracht haben. Und Füllkrug hat ja selber gesagt, heute wird es schwer für euch.
1: Ja,
8: ja, ich glaube, Köln sagt das aber auch.
1: Ja, genau. Also wir haben es gerade auch schon gehört, die Kölner natürlich auch mit Neuzugängen, die direkt auch irgendwie für Alarm gesorgt haben. Auf der einen Seite ein alter Bekannter, der verlängert hat, El Mala, der jetzt verletzt war, der es auch heute wohl nicht in die Startelf schaffen würde. Das hatte der Trainer vorab gesagt. Wie wollen Sie ihn heute ersetzen, zumindest vorerst?
8: Ja, also Prinz Said sitzt auf der Bank, vielleicht kommt er später nochmal. Und die Mannschaft von René Wagner, die sieht heute deutlich anders aus als noch in der vergangenen Woche. Er hat gleich viermal gewechselt und ganz vorne die neue Liebe reingebracht, Thijs Dalinga. Und dazu den, der für mich immer so ein bisschen unkonventionell spielt, aber halt ganz viel für Wille und Leidenschaft auch steht. Marius Bülter ist von Anfang an dabei. Und der neue Mikey Moore, von dem sie sich so viel erwarten, darf quasi auf der 10 oder der 8 dann agieren, hinter Thijs Dalinga. Und Eldias Giri, der Rückkehrer, soll heute für die geforderte Stabilität dann halt auch sorgen. Und dieser Truppe mit gleich, ja, insgesamt sind es 5 Sommer-Neuzugänge, da auch die entsprechende Ruhe reinbringen jetzt in dieser Partie dann.
1: Ja, und viele sagen ja auch und haben auch schon gesehen, dieser Mikey Moore, das ist so ein Baller, den sieht man an. Also der hat extrem krasse Qualitäten. Auf der anderen Seite, die Bremer, du hast es eben gesagt, kommen natürlich auch mit Rückenwind, weil sie eben auch sehr deutlich dieses Spiel gegen Leipzig gewonnen haben. Und da haben sie so ein bisschen auch diese Einstellung gezeigt, die auch gefordert worden ist, diese eklige Mannschaft zu sein. Glaubst du, sie haben diese Identität schon angenommen?
8: Das dauert vielleicht auch noch ein bisschen länger als jetzt nur im zweiten Spiel. Ich glaube nicht, dass sie das immer so auf die Platte bringen können. Aber eben alleine der Gesichtsausdruck von Niklas Füllkrug, der auch vergangene Woche so das erste Akzentzeichen mit dieser Grätsche direkt in der ersten Minute da gesetzt hat. Ich glaube, das können wir hier heute auch erwarten. Und die Bremer haben da auch einiges mitgebracht. Die haben hier ja, so um die 6.000 Fans, die zu meiner Linken ordentlich schon für Stimmung gesorgt haben. Und ich glaube, das ist auch ein Fund, wenn sie es denn schaffen, hier gegen, naja, du hörst es jetzt im Hintergrund, überhaupt was angehen können und zu hören sein werden.
1: Ja, wir hören sie schon, die Kölner Hymne. Ich würde vorschlagen, wir nehmen noch so viel wie möglich davon mit. Ich gebe sehr gerne rüber zu dir ins Kölner Stadion. Der 1. FC Köln spielt gegen Werder Bremen. 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Ich bin Lisa Tellers und wünsche viel Spaß jetzt.
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8: Damit nochmal herzlich willkommen in Müngersdorf. Köln kann Heimspiel. Das haben sie hier gezeigt, die Kölner, vor 2 Wochen. Aber Werder kann gerade Comeback. Heute treffen hier 2 Teams aufeinander. Die wissen, wie schnell die Stimmung in der Bundesliga halt auch kippen kann. Obwohl Köln ja zu Hause traditionell gute Karten hat gegen Werder. Aber Werder halt mit diesem Rückenwind. Mit dem Sieg in der vergangenen Woche, mit dem Ausrufezeichen gegen RB Leipzig halt hier ankommt. Die Mannschaften sind auf dem Feld, klatschen sich gerade ab an der Mittellinie. Und dann folgt die Platzwahl hier vor, ich würde sagen, ausverkauftem Haus. Bei bestem Wetter sind noch 22 Grad. Bedeckter Himmel, grüner Rasen. Und die Mannschaftsausstellung bieten auf der einen Seite ja das, was wir aus der vergangenen Woche kennen. Denn Daniel Thün, der Trainer, hat seine Elf vom Österreich nicht verändert. Natürlich mit Niklas Füllkrug und Erin Dingschi und Marco Brühl vorne. Und auf der anderen Seite soll es halt einer der Neuen richten. Thijs Dalinga hat bei seiner Premiere hier im Müngersdorfer Stadion doppelt getroffen beim Sieg gegen Hoffenheim. Er darf heute vorne ran, weil halt auch Said Elmala krank war, nicht trainieren konnte. Auf der Bank sitzt, genauso übrigens wie Ragnar Ache. Also die Kölner heute vorne mit Dalinga, dazu mit Mikey Moore dahinter. Auf der linken Seite Marius Bülter und rechts mit Meiner machen gerade nochmal den Kreis, wo der Captain Marvin Schwäbe, der Torhüter, nochmal den Ton angibt, nochmal den Weg zeigt, wohin soll es gehen, und anfeuert und sie nochmal auf Temperatur bringt. Auf der anderen Seite ähnliches Spiel, ähnliches Bild. Die heute ganz in Dunkel gekleidet. Das ist so eine Mischung aus ganz dunklem Grün und sehr dunklem Grau mit orangenen Rückennummern. Das sind die Bremer, die nochmal ihre Fans da in der Ecke begrüßen. Und jetzt die Position auch fürs Spiel einnehmen. Und die Nummer 10, die trägt Niklas Füllkrug. der jetzt auf die linke Seite an die Mittellinie geht. Und der Ball liegt auf dem Anstoßpunkt. Und dann kann es ja auch gleich losgehen bei den beiden Mannschaften, die in dieser Saison im Gleichschritt gestartet sind. Und heute geleitet wird das Spiel von Florian Exner. Und der hat jetzt gepfiffen zum Start in diese Partie des dritten Spieltags. Der erste FC Köln empfängt Werder Bremen. Langer Schlag Richtung Kölner Abwehr. Und dann sitzt sie das erste Mal dazwischen. Es hat schon die Ankündigung gegeben, naja, vielleicht kann es ja hier auch so ein wenig eine Tennispartie werden, denn beide Mannschaften sind für die langen Bälle bekannt und der lange Ball hinten auf der Abwehr von Werder Bremen landet da aber auf dem Kopf des Rückkehrers. Skiri mit dem Kopf direkt mal wieder Richtung orangefarben gekleideten Torhüter der Bremer, das ist Karl-Hein, der kriegt auch den Ball und legt ihn hoch, raus auf die linke Flanke. Das Marco Brüll, der Österreicher, setzt sich da durch gegen zwei Kölner. Auf die linke Seite auf Dingschi, bringt ihn direkt in den 16er. Aber da ist Füllkrug drei Schritte zu spät, um da an diesen Ball zu kommen. Wird abgelaufen von dem Mann, der hinten links verteidigt beim 1. FC Köln. Das ist Gideon Mensah, immer gut zu erkennen. Rasterlocken zum Zopf hinten zusammengebunden. Und er hat das linke Handgelenk weiß bandagiert. Unkonventionell nach vorne. Und deswegen ist auch der Ball erstmal wieder jetzt bei den Gästen. Das ist Amos Pieper, der Innenverteidiger, gefühlvoller Heber Richtung Mittelkreis auf den Kopf von Füllkrug. Der verliert da ein bisschen die Balance beim Sprung, so dass Köln dazwischen ist. Und der erste schnelle Ball von Tom Kraus, die linke Flanke runter. Aber da ist halt heute nicht der, der immer den Turbo hat. Seit Elmaler, der hat sich erstmal auf der Bank, ist da gemütlich gemacht und verfolgt das Spiel. Das mit dem Ball am Fuß von Bremens Kapitän Marco Friedl auf die linke Seite erstmal weitergeht. Langer Schlag da diagonal in den 16er der Kölner, da fein angenommen erstmal von der Kölner Abwehr. Und dann haben sie die Ruhe am Ball, kombinieren sich über die rechte Seite, über Castro Montes. Ja, vergangene Woche mit einiger Kritik verliert er jetzt den Ball. Schnell gespielt von Werder in den 16er. Niklas Füllkrug legt ab, aber Grüll kommt da nicht zum Schuss. Und jetzt könnte Köln es schnell machen. Durchs Zentrum schicken sie da auf die Reise den neuen Mikey Moore. Oh, Schritt zu spät. Da der junge Mann wird abgelaufen von Bremens Abwehr. Moore gekommen, kurzfristig, vergangene Woche nach der Einwechslung. Viel Dampf gemacht und sich die Startelf-Premiere heute hier beim Heimdebüt auch verdient. Und Köln mit der Balleroberung in der eigenen Hälfte über die linke Seite. Günther sucht da Meiner, aber zu steil gespielt. Da ist Bremen dazwischen und das ist hier heute eine Frage der Einstellung. Gerade bei den Kölnern in den ersten zwei Saisonspielen, ja in der ersten Halbzeit, tja, hatte man manchmal das Gefühl, dass sie noch nicht so richtig da sind. Und in der zweiten dafür dann mit einigen Umstellungen und der passenden Ansprache in der Halbzeitpause waren sie dann da. Vor zwei Wochen hat es zum Sieg gegen Hoffenheim gereicht. In der vergangenen Woche in Stuttgart war da nicht viel zu holen. Und Bremen mit viel Platz über die rechte Seite. Schön angenommen da von Arthur in den 16er. Wart auch Philipp Kopfballaufsitzer. Und dann ist er aber da, der Mann in Gelb. Der hat auch die Kapitänsbinde. Das ist Marvin Schwäbe. Ohne Probleme den Kopfballaufsitzer aus 10 Metern. Nach dieser Flanke auf Füllkrugs Kopf. Und der kriegt da nicht genug Speed auf diesen Ball. Aber es ist zumindest die erste Chance. Der erste Kopfball von Füllkrug in der vierten Minute beim Spielstand von 0:0. Kein Problem dafür Schwäbe, den Ball aufzunehmen. Kopfball von Füllkrug. Köln mit Tom Kraus, gerade als letzter Mann im Mittelkreis, verteilt den Ball auf die rechte Seite. Köln wieder mit dem Innenverteidiger-Duo mit Luko Lodzoschwili und mit Jamai Simpson-Pusey. Der rechten Seite ist es Alessio Castro Montes, gerade den Ball am Fuß und gibt ihn auf sein Pendant auf der linken Seite. Ah, da ist Mikey Moore, der holt sich die Kugel am 16er durch 2, durch 3, durch 4 und gegen den vierten läuft er dann aber auf. und dann ist auch der Ball weg. Aber direkt mal das Momentum genutzt, einfach diesen Mut gezeigt, diese Unbekümmertheit, die er auch hat mit seinen 19 Jahren. Der Engländer, ausgeliehen von Tottenham Hotspur, ist technisch sehr versiert und dazu halt kreativ und mutig. Jetzt schon wieder am Ball, am 16er von Bremen, nochmal raus auf Mensah, der mit der Flanke an den zweiten Pfosten, Kopfballabwehr. Der Bremer nicht weit genug raus, bleibt nochmal heiß, die Kugel mit Meiner, flach reingelegt, abgelegt von Thijs Dalinga. Und der Abschluss klatscht da vom Rücken und der Aufschrei laut, weil die Fans hier alle gesehen haben, dass das der Rücken eines Bremers war und es eigentlich eine Ecke geben müsste. Oder gibt es sogar ein Handspiel? Mal eben gucken. Ja, an den Oberarm. Thijs Dalinga mit dem Abschluss und dann ist ein Bremer mit dem Oberarm da. Und deswegen sagt der Schiedsrichter Strafstoß. Handelfmeter in Köln. Kriegt den Ball da an den rechten Oberarm, dreht sich in den Ball und deswegen gibt es auch den Strafstoß. Ja, noch Diskussionen da zwischen dem Captain der Bremer, Marco Friedl, der dann nochmal das Gespräch sucht mit Schiedsrichter Florian Exner. Und der hat natürlich die Standleitung jetzt auch in den Kölner Keller zum Video. Assistentin, der da nochmal genau drauf guckt, an welcher Stelle des Arms war es. Für mich ist es die Stelle da, wo normalerweise auch die Kapitänsbinde sitzt. Und das bedeutet halt Hand und die Verhinderung eines Torschusses. Und damit gibt es den Strafstoß. Ha, und wer hat sich die Kugel genommen? Said El Mala ist ja nicht auf dem Platz, der die Strafstöße gerne schießt. Deswegen macht es jetzt der Neue, der Niederländer, Thijs Dalinga, hat sich den Ball geschnappt, legt ihn sich hin, der Niederländer. 5 Schritte Anlauf im Tor, tänzelt, Hein, links oben gehalten, gehalten, Hein ist da, kein Tor für den 1. FC Köln. Thijs Dalinga mit dem rechten Fuß. Und Hein riecht die Ecke, springt runter mit der rechten Pranke, verhindert er das Tor. Köln verschießt den Elfmeter, den Strafstoß, kriegt die Ecke und die kommt jetzt reingeflogen an den Fünfer. Und jetzt müssen sie sich mehr als schütteln. Doppelpassversuch auf der linken Außenbahn auf Höhe des 16ers aus dem Halbfeld. Kommt die Flanke in den Fünfer und dann steigen sie hoch. Hein am höchsten mit der Faust raus und der Nachschuss wird abgeblockt. Bleibt heiß die Szene von der rechten Seite. Halbhohe Flanke aus dem Halbfeld. Kein Problem erstmal für Bremen, die Kugel da nochmal rauszubringen. Aber der Druck der Kölner bleiben da mit Kraus auf rechts auf Moore. Oh, der schießt Skiri an. Der kann nicht schnell genug hochspringen. Rettet aber noch den Ball, bevor da einer im dunklen Trikot dazwischen laufen kann. Oh, das müssen sie sich schütteln. Nach diesem verschossenen Elfmeter in der 8. Minute durch Thijs Dalinga. Da hätten sie ihm hier ein Denkmal gesetzt. Das dritte Tor im dritten Spiel, im zweiten Halbspiel. Aber Hein ist rechts unten da aus seiner Sicht und hält ihn halt. Köln über die rechte Seite. Die linke war zuletzt die, die stärker war, die für mehr Torgefahr gesorgt hat. Auf die geht's jetzt auch. Einer auf die linke Seite. Dann geht's nochmal rüber über die Abwehrreihe am Mittelkreis. Alle voll aufgerückt auf die rechte. Flanke von der rechten Seite könnte kommen, wird aber nochmal zurückgezogen. Und wieder auf Moore am linken Eck des 16ers. Auf links raus. Flanke abgeblockt da von Mensah. Gibt einen Einwurf für Köln in den 16er. Dalinga kommt entgegen, nimmt ihn an, passt ihn den Ball zurück auf Lotschoschwili, der sich ja immer vorne einschaltet, gerade wenn es zu Ecken kommt für die Kölner. Und 10 Minuten sind knapp vorbei und diese Partie hat wenig Anlaufzeit gebraucht. Köln mit dem verschossenen Elfmeter und Bremen bisher mit einer Kopfballchance von Niklas Füllkrug. und jetzt mit der Ungenauigkeit des FC gerade noch gerettet an der rechten Außenfahne, nachdem diese Flanke ins Niemandsland geht. Na, das war jetzt mal ein Zeichen von Alessio Castro Montes, der da fast an der rechten Eckfahne den Ball abgrätscht und zeigt, hier, wir wollen, wir sind da und Köln ist da. Hohes Pressing. Aber Bremen hat den Ball über die linke Seite zurück in die Abwehrreihe auf Amos Pieper. Oh, Fehlpass von Pieper. Landet bei Tom Kraus, der hat das Auge für Skiri. Weiter rechts auf Männer, der könnte abschießen. Abschluss, Tor! Die Kölner, dann mache ich es halt so. Das 1:0 für den FC. Und sie stehen Schlange, um den Torschützen zu beglückwünschen. Meiner mit dem feinen rechten Fuß. Ganz genau beobachtet von Zeitelmaler von der Bank. Mit einem leichten Lächeln sieht er diese 1:0-Führung. 11. Minute. Erst verschießt Dalinga den Strafstoß. Und dann sagt sich halt Meiner, da muss ich es halt machen. Zieht von rechts in den 16er, einmal kurz angenommen. Und dann mit dem rechten Fuß wie ein Strich diagonal rüber, flach in die lange Ecke. Und Hein kommt nicht dran. Die Führung durch Lindenmeiner für Köln in der 11. Minute. Und das ist nach 11 Minuten verdient. Denn Köln investiert hier mehr. Ist da. Vielleicht haben sie gelernt aus den ersten zwei Spielen, wo die erste Halbzeit eher eine Maue 45 Minuten waren. Und in der zweiten Halbzeit das Team von René Wagner erst so richtig da war. Der steht da unten in kurzer Hose, weißen Turnschuhen und schwarzen Pulli. Marschiert seine Coaching-Zone hoch. Und ein langer Ball auf Thijs Dalinga. Der versucht mit dem Fuß dran zu kommen. Und dann gibt es aber den Pfiff. Offensiv faul, weil Marco Friedl, der Werder-Kapitän, eher am Ball war. Freistoß ausgeführt, 5 Meter vor dem eigenen 16er. Oh, und wieder ein Fehlpass der Bremer in den Fuß von Meiner. Der hat das Auge für Kraus schon im 16er Abschluss. Und Hein macht seinen Fehler wieder gut. Hein macht den Fehler gut auf Kosten einer Ecke. Und Tom Kraus nutzt die Situation. Heizt hier nochmal das Publikum an. Mit den Armen von oben, von unten nach oben. Und ruft hier zu den Fans. Los, los, wir brauchen euch. Und die sind natürlich voll da. Ecke von der linken Seite beim Stand von 1:0 nach 13 Minuten für den FC. Meiner hat den Ball und den Fünfer. Da kommt er runter und wieder ist es ein mit der Doppelfaust an den 16er. Mur mit dem Abschluss. Der titscht einmal auf, weil abgeblockt. Und Hein ist da und beruhigt das Spiel für Bremen. Einmal tief durchatmen für alle Bremer über die linke Seite. Nochmal in den Mittelkreis zunächst gegeben. Na, Bremen ja erst trüb und dann hallo, hallo. Und Daniel Thun hat gesagt, okay, wir müssen halt so nicht unbedingt versuchen, Bayern München zu sein. Dafür ein bisschen mehr Heidenheim. Das heißt, mannschaftlich und mit Leidenschaft hier auftreten. Er weiß natürlich ziemlich gut, wie schwierig das hier ist in diesem Stadion. Heute auch wieder ausverkauft. Bremen über die linke Seite. Aus dem Halbfeld kommt die Flagge auf Niklas Wilkow, völlig frei. Kopfball und wieder Schwebe da. Und da gucken sich die Kölner an. Ja, mein Gott, ich dachte, du hast ihn sicher. Nee, ich dachte, du. Was ein Loch da. Da stand er völlig frei. Die Lücke sucht die Lücke und findet sie völlig frei. Die zweite gute Chance per Kopf für Niklas Füllkrug in der 15. Minute. Und wieder ist sein Kopfball zu zentral und landet in den Armen von Schwäbe. Bremen mit dem nächsten Fehlpass. Diesmal im Mittelfeld, Köln dazwischen, verliert aber direkt wieder die Kugel. So dass Bremen über die linke Seite nochmal neu aufbauen kann. Verlagerung auf die rechte Seite. Direkt vor Trainer Daniel Thun kommt der Lupfer in den Lauf da, gespielt von Evan Dingschi, aber so schnell ist er da nicht. Kommt da nicht an den Ball. Abgelaufen. Gut den Körper zwischengestellt von der Kölner Verteidigung. Und dann gibt's Tor ab vom Kasten der Kölner. Die spielen mit den eigenen Fans, mit der Südkurve im Rücken. Langer Schlag in die gegnerische Hälfte. Bremen ist da, nimmt den Ball an und runter. Und dann geht's wieder raus auf die rechte Seite. Arthur, die Leihgabe von Leverkusen, spielt wieder auf der rechten Verteidigerposition in der Innenverteidigung Amos Pieper und Marco Friedl und davor das neue Duo, das Abräumer-Duo aus den Niederlanden, Ludovic Reis und Juri Recher, die jetzt aufrücken, weil Bremen sich in den 16er der Kölner vorarbeitet, aber da nicht wirklich Gefahr kreieren kann. Gibt einen Einwurf für den FC vor der eigenen rechten Eckfahne. Und von der Bremer Offensive bisher halt zweimal Füllkrug zu sehen. Zentral spielt Schuki heute und Dimitri rechts, Grün links und vorne Füllkrug. Und Köln mit viel Selbstbewusstsein. Auch von Simpson Pusey, der da auf der letzten Reihe mal kurz zwei Gegner umkurvt und den Ball auf die rechte Seite verteilt. Und dann ist es aber zu ungenau. Wer da holt sich den Ball? Durchs Zentrum. Auf rechts, da ist ganz viel Platz und da kommt der Ball auch hin zu Arthur. Probleme bei der Ballannahme und Köln steht ihm direkt auf den Füßen. Ja, stellt sich da aber gut in den Laufweg. Lenser. Und dann springt, fällt Arthur aber auch über den Oberschenkel. Deswegen der Freistoß ausgeführt für Bremen auf die linke Seite. Köln stört jetzt erst ab dem eigenen Mittelkreis in der eigenen Hälfte. Über die rechte Seite geht's für Bremen in den 16er. Schön da reingelegt, aber dann auch gut abgelaufen. Mit dem Fuß allerdings noch dran. Vor Tschuki ist dann Lutscher Schwilli, der Neuzugang in der Innenverteidigung der Kölner. Und etwas ungestüm, naja, vor allem ungewollt, da zur Ecke geklärt. 18 Minuten gespielt. Köln führt mit 1:0. Und jetzt gibt es Ecken und das ist immer gefährlich. Zwei Tore nach Ecken haben die Bremer schon. Und auf Füllkrug kommt der Ball diesmal nicht. Aber der Nachschuss aus der zweiten Reihe landet da in den Beinen von Kölns Abwehr. Da hat Pieper gar nicht lange gefackelt, sondern den direkt genommen mit dem linken Fuß. Und holt sich jetzt da auch den dritten Ball. Auf die linke Seite der Bremer nochmal rausgelegt. Jetzt kommt die Flanke in den 16, an den zweiten Pfosten. Grün legt ab auf Dingschi, der mit dem Schuss aber rechts vorbei. Ist doch schon diese 10 cm zu früh gestartet. Und ist so ein wenig in Rückenlage, um diesen Ball anzunehmen. Kann ihn nicht richtig kontrollieren. Und aus 10 Metern dann 2 Meter rechts neben das Tor gesetzt. Also Dingschi in der 19. für Werder rechts neben das Tor. Und Köln hat sich seit der Führung in der 11. so ein wenig zurückgehalten. Immerhin ist es die erste 1:0-Führung der Saison für die Kölner und auch der erste Treffer in der ersten Halbzeit. weil halt die Rheinländer in den ersten beiden Spielen eigentlich erst einmal in der zweiten Halbzeit überhaupt stattgefunden haben. Das ist ja schon mal aus FC-Sicht durchaus positiv. Aber es steht halt auch hier auf dem Zettel verschossener Elfmeter durch Thijs Dalinga. Köln mit dem Einwurf auf der Mittellinie auf der rechten Seite auf Mikey Moore. Der gleich gegen drei behauptet den Ball gut. Schiebt ihn raus auf links auf Mensa. Nimmt nochmal Kraus mit. Linke Seite ist ganz frei. Moore läuft mit, bekommt jetzt nicht den Ball, weil Bremen dazwischen ist. Das haben sie gerochen. Und Köln schafft es aber, den Konter direkt mal zu unterbinden. Einwurf direkt vor den Füßen von Daniel Thun. Der krault sich und kratzt sich gerade den Hinterkopf. Gestikuliert wild und viel und sucht da die Verbindung zu seinen Spielern auf dem Platz. Steht breitbeinig in seiner Coaching-Zone, ganz in Schwarz gekleidet. Und der Ball, der ist genau auf der gegenüberliegenden Seite. Einwurf für Bremen, Mitte der eigenen Hälfte. Zurück auf den Neuen im Tor, Karl Hein. Naja, so neu ist er ja nicht. Sie haben ihn fest verpflichtet nach der Leihe vom FC Arsenal. Und den Pfiff, den gibt's für ein Foulspiel. Und Niklas Füllkrug zeigt an, ja wie, was, warum? Ich sitze hier auf dem Boden und ich komme nicht an den Ball. Naja, er hat ihn halt auch gesperrt, sagt der Schiedsrichter. Und deswegen gibt's 10 Meter von der Mittellinie entfernt in der Hälfte von Werder Bremen den Freistoß auf der linken Seite für Köln. Flach nach hinten gespielt. Und Simpson Pusey mit dem Überblick und dem Blick für den freien Mann auf der rechten Seite kriegt die Kugel aber direkt zurück. Der Engländer. Und verteilt es wieder rüber auf die linke Seite, das Spielgerät. Schon wieder am Ball, Simpson Pusey. Der englische U20-Nationalspieler bei Man City ausgebildet. Und dann ist der Ball aber weg und Bremen ist dazwischen. Und das gefällt Littmeiner dem Torschützen überhaupt nicht. Er holt sich den Ball im Mittelkreis direkt wieder auf die rechte Seite rüber. Köln macht das klasse. Über rechts viel Platz für die Flanke. An den Fünfer. Und da ist aber nicht Dalinga zur Stelle, sondern der Mann mit den weißen Handschuhen. Karl Hein fischt sich die Kugel aus der Luft und wirft ihn ab. Sie ab auf Chucky, den Spanier, der da die Fäden ziehen soll im Mittelfeld von Bremen. Und Werder mit deutlich mehr Ballbesitz seit dem Rückstand arbeitet sich in diese Partie. Hat sich so allmählich von dem Rückschlag und dem Rückstand erholt. 23 Minuten sind gespielt und die Führung, die steht da ganz groß auf der Anzeigetafel. Weiß auf Rot, 1:0 für Köln. Und der FC hat den Ball hintenrum. Simpson Pusey wieder. Dann geht's rüber auf links. Sie haben jetzt die Ruhe am Ball, die Kölner. Zeigen auch an, komm mir mal entgegen, zeigt Mensa da an. Und Meiner tut ihnen den Gefallen, kriegt aber trotzdem nicht den Ball. Der geht erst noch mal hinten rum. Jetzt kommt er aber wieder auf die linke Seite. In den Lauf von Moore. Der gegen zwei, gegen drei, gegen vier Bremer behauptet den Ball, legt ihn ins Zentrum auf Skiri. Noch mal weiter auf die rechte Seite. Und dann der Fehlpass von Bülter. Da ist Grüll dazwischen. Hat aufgepasst und legt sich dann den Ball aber zu weit vor, sodass Köln dazwischen gehen kann. Gibt einen Einwurf für den FC. Wieder auf Moore. Der ist überall sehr beweglich. Will immer anspielbar sein. Nächster Einwurf für Köln auf der rechten Seite. auf Moore, wieder an den 16er, wieder durch drei, durch vier, der Abschluss drüber. Meine Güte, was hat der für einen Mut? Dem ist völlig egal, wie viele Gegner da um ihn rum sich aufhalten. Einmal angenommen, einmal die Finte, den Ball nochmal auf den starken Rechten gelegt und abgezogen. Aber der Ball rauscht anderthalb Meter links übers Lattenkreuz. Und da macht Daniel Thun mal kurz, aber ganz ausführlich, der Trainer vom SV Werder Bremen ist bisher nicht zufrieden. Und das kann ich euch sagen, obwohl ich sein Gesicht gerade gar nicht sehe. Alleine die Körpersprache sagt da einiges aus. Die Statistik sagt auch sehr viel. 7 Torschüsse für Köln und 3 für Bremen. Und Bremen lässt sich den Ball da klauen, aber den Pfiff, den gibt es für den Einsatz von Tom Kraus, der da Arthur von den Beinen holt. Ja, es ist Bülter, der da aushilft, bevor Kraus an den Ball kommen kann und so schräg von hinten reinrutscht. Und deswegen gibt es auch den Pfiff. Torentfernung, ja, das sind so 40 Meter, 10 Meter vor der rechten Außenlinie. Grüll hat sich den Ball hingelegt. Rasierschaum ist auch aufgebracht auf den Rasen und der Schiedsrichter hat den Ball jetzt freigegeben. Oh, was war das denn? Völlig missglückt. Halb hoch an den 16er, in die Füße der Kölner. Und die können es jetzt ganz schnell machen. In den Lauf, ja klar, von Moore auf die linke Seite, auf Höhe des 16ers. Und dann ist aber Werder Bremen dazwischen mit dem langen Bein. War vielleicht auch die bessere Alternative, denn Moore war da auf weiter Flur, ganz allein. Die Kölner waren noch gar nicht weit genug nachgerückt. Und jetzt gibt es den Einwurf kurz vor der Eckfahne auf Meiner. Kriegt den Ball aber nicht kontrolliert. Und Bremen kriegt die nicht ordentlich rausgespielt. Einwurf schnell ausgeführt für Köln. Wieder auf Meiner. Auf Bülter. Raus aus dem 16er, aus dem Halbfeld. Könnte jetzt Kraus mit der Flanke agieren. Tut er aber nicht. Spielverlagerung auf die rechte Seite, Skiri findet die Anspielstation ganz draußen und dann doch hinten rum und Füllkrug arbeitet und bearbeitet Simpson Pusey. Freistoß für Köln, schnell ausgeführt in den 16er, Kopfballablage und bevor der Linker da ist, ist Bremen dazwischen in letzter Not. Marco Friedl mit der Rettungstat. Diagonalball, Kopfballablage vom Fünfer, die Fünferlinie runter und dann kommt da Linger diesen Tick zu spät, weil Friedl aufgepasst hat. Nächste Ecke, 27 Minuten sind rum. Köln führt weiterhin mit 1:0 und arbeitet daran, auf 2:0 zu stellen. Meiner hat sich den Ball genommen und zwischen Elfer und Fünfer, da ist es ziemlich weiß. Und da kommt der Ball auch hin, aber Hein ist auch da, mit der Faust wieder. Aus der zweiten Reihe, Mensah mit dem Versuch, Wolle den Ball zu nehmen. Ja, Bremen aber dazwischen und Moore verliert dann die Kugel. Und jetzt könnte der Konter laufen. Aber Bremens größtes Problem heute ist die Genauigkeit. Die Bälle kommen nicht an beim Mitspieler. Köln hellwach. Und Moore mit der ersten missgelungenen Aktion gefällt mir bisher sehr gut, der junge Engländer. Einfach, weil er einfach auch so unverfroren ist und einfach macht. Sehr belebend für die FC-Offensive. Hat er ja auch schon nach seiner Einwechslung in Stuttgart gezeigt. Heute das Gleiche. Aber sein Schuss in der 25. Minute war halt diesen Tick zu hoch. Und von Bremen kommt immer Gefahr auf, wenn Füllkrug an den Ball kommt. Aber den setzen sie zu selten in Szene. Dingschi arbeitet sich auf der rechten Seite da den Ball und behält ihn auch bei Bremen und verliert ihn dann aber gegen drei Kölner. Und der FC mit dem Blick für die rechte Seite. Ah, fast das Zusammenspiel, fast der Doppelpass da mit Castro Montes geklärt zur Ecke. Und ich gucke gerade mal, was denn Said El Mala macht. Der sitzt auf der Bank und guckt hochkonzentriert aufs Spielfeld. Während seine Mannschaft den Ball hat im Mittelkreis. Tom Kraus lässt sich da oft zurückfallen. Holt sich da die Bälle und verteilt sie dann auf rechts raus. Spielverlagerung auf links und dann wollen sie es ganz schnell und ganz schön machen. Und das ist dann aber schön über die Linie und ins Aus. Einwurf für Werder Bremen. Und von Bremen bisher nach vorne zu wenig. Langer Einwurf, die Linie runter. Wieder Füllkrug gesucht, aber der springt da unter dem Ball durch. Und Köln holt sich das Spielgerät. Und Mohr diesmal mit dem Blick für den freien Mann. Und der steht hinten drin. Ist der Kapitän Marvin Schwäbe, der die Kugel ganz in Ruhe annimmt und dann in die eigene Abwehrreihe gibt. Und Köln mit der 1:0-Führung im Rücken die Ruhe aktuell auch am Ball hat. Aber noch ein bisschen mehr Bewegung da im Mittelfeld braucht. Die Anspielstation, jetzt der lange Schlag von Schwäbe da Richtung Bülter. Der sperrt auch den Gegenspieler gut ab, er kriegt aber den Ball nicht. Vielleicht jetzt im zweiten Nachfassen gegen Arthur. Aber auch der macht das gut und geschickt. Es ist aber nicht das Spiel mit den vielen langen Bällen, sondern Köln agiert mit Pässen auch im Zentrum. Oder mit Einzelaktionen wie mit Mikey Moore. Jetzt der Ball in den 16er auf Meiner. Auf den Kölner. Außenflitzer. Der flitzt aber nicht schnell genug. Gibt eine Ecke. Bremen dazwischen. Quert und vor den Mitgereisten. Ja, so 5.500 bis 6.000 Fans sind das. Der Bremer gibt es jetzt eine Ecke für den ersten FC Köln. Fall für Alessio Castromontes. Der den Ball jetzt an den Fünfer bringt. Und da steigt er hoch. Lodzsch Willi aber abgepfiffen. Vorher Foulspiel gesehen. Ja, Kraus hat sich da offenbar zu sehr eingesetzt und kriegt da jetzt Stirn an Stirn ein paar Worte gesagt von Niklas Füllkrug. Dem schmeckt das gar nicht. Naja, sie haben beide sehr gut ausgeteilt. Füllkrug von hinten mit der Hand da nicht nur am Trikot, sondern auch am Nacken von seinem Gegenspieler. Und Schiedsrichter Exner führt dann nochmal so ein kurzes, klärendes Gespräch mit beiden. Also, 33 Minuten sind rum. Köln führt, ja, dank auch einer Drangphase, so zwischen der 5. und 15. Minute, verdient mit 1:0. Hätte sogar 2:0 stehen können, hätten die Kölner diesen Elfmeter in der 8. Minute nach Handspiel reingemacht. Aber Dalinga fand seinen Meister in Hain. So eine Mischung aus, ich rieche die Ecke als Torhüter und ich habe ihn halt auch nicht ganz flach, sondern so ein wenig halb hoch und nicht platziert genug geschossen. Und seit dem Rückstand finden aber die Bremer besser ins Spiel. Die Spielanteile waren in der ersten halben Stunde fast identisch bei beiden Mannschaften. Aber die Statistik der Torschüsse, die zeigt halt klar ein Plus beim FC. Der zieht sich gerade zurück und Bremen mit dem Ball bei den beiden Innenverteidigern Friedel und Amos Pieper. Der kennt ja hier die Gegend auch ganz gut. Ist in Lüdinghausen aufgewachsen, im Münsterland und schon lange an der Weser. Und muss jetzt nach hinten arbeiten, denn Köln kommt wieder mit Meiner. Rechts rausgelegt, Flanke könnte jetzt kommen von Mohr, der nimmt den Ball nochmal einmal auf den anderen Fuß. War gar nicht Mohr, war Alessio Montes. Castro Montes, der aber Probleme da hat, den Ball wirklich reinzubringen und ihn dann auch verliert. Und dann gibt es den Pfiff. Das Hakeln hat ein Ende und der Schiedsrichter die Pfeife gefunden. Und Werder hat da wieder so ein bisschen Glück, dass der Ball da im 16er an den Ellbogen von Grüll springt und nicht weiter oben an den Oberarm. Das hat ja in der 8. Minute schon dazu geführt, dass es einen Handelfmeter gab für die Kölner, die weiter in 1-0 führen. 35 Minuten sind rum. Und Bremen sucht Lücke und sucht die Lücke, findet sie aber zu selten. Das ist viel hinten rum und viel und oft der Fehlpass oder der Pass ins Niemandsland, wie jetzt gerade. Da ist keiner, den sie da anspielen können. Und Niklas Füllkrug passt das überhaupt nicht. Dem steht der Zorn auf die Stirn geschrieben. Bietet sich da immer wieder an, zeigt auch an, ich will den Ball. Aber so richtig oft wird er halt nicht von den Kollegen in Szene gesetzt. Dingschi und Füllkrug ja in der vergangenen Woche mit den Toren vor den eigenen Fans. Jetzt vielleicht die Flanke von der linken Seite in den 16er, an den zweiten Pfosten. Da bietet sich Dingschi an, der kommt aber nicht an den Ball. Arthur legt ihn nochmal rein auf Chucky, der zurück in die Abwehrreihe. Und Pieper mit dem Abschluss aus der zweiten Reihe, aber das war ein Abschlüsschen. Auch 25 Meter vor dem Tor in die Füße der Kölner, die den Ball fast richtig annehmen können. Und dann steigt aber auch ein Bremer so ein, dass es den Pfiff gibt. V-Spiel gegen Köln und damit der Freistoß für den FC. Und Marvin Schwebel schickt in dieser 37. Minute alle nach vorne und holt sie dann ein Stück weit zurück und dann bieten sie sich wieder an. Spiel soll weitergehen, zeigt der Schiedsrichter an. So, du hast noch 3, du hast noch 2 und jetzt musst du schießen und das tut er auch. Langer Ball auf Dalinga, der entgegenkommt, den Kopfball aber da nicht platzieren kann. Bremen ist dazwischen über die rechte Seite am Mittelkreis, da Füllkrug mitgenommen und dann der nächste Fehlpass wieder in die Füße der Kölner und die jetzt mit Platz mit Mikey Moore kurz vorm 16er. Macht das alleine, nimmt da Meiner mit. Ah, der überläuft ihn und dann hat er den Tom Kraus gesehen, aber bringt den Ball nicht rüber. Zweiter Versuch von rechts, Moore mit der halbhohen Flanke. Abgeblockt, landet aber wieder bei den Kölnern, bei Bülter. Bringt den Ball von links rein mit dem rechten Fuß, dreht sich dann aber raus. Ohne dass da einer drankommt, geht weiter mit Tor ab vom Kasten der Bremer. Also das Highlight dieser ersten 38 Minuten aus Kölner Sicht, die Führung durch Meiner aus der 11. Minute hat so ein bisschen den verschossenen Strafstoß vergessen gemacht und Bremen sucht noch die absolute Leidenschaft, die die Truppe von Daniel Thun vergangene Woche so gut ausgezeichnet hat gegen Leipzig. Da ist heute deutlich weniger von zu sehen. Er hat auch gesagt, das können wir natürlich nicht jede Woche auf die Platte bringen. Aber ein bisschen mehr könnte es heute durchaus sein. Arthur über die rechte Seite für Bremen auf Chucky. Der wird ordentlich bearbeitet von Tom Kraus. Behauptet aber den Ball und kann ihn da zurückpassen. Und das ist so bezeichnend. Es geht mehr von links nach rechts als von hinten nach vorne für Bremen. Wieder auf die rechte Seite. Arthur auf Chucky und der sucht die Anspielstation und zeigt auch an, ich habe ja kaum einen, er muss wieder nach hinten spielen. Auf Friedel, der könnte den Ball durch die Gasse spielen auf die linke Seite, aber Köln macht das geschickt zu, verschiebt. Der FC macht da immer wieder die Räume auch dicht und Werder hat Probleme, nach vorne Chancen zu kreieren. Recht ideenlos, 39 Minuten und der Rückstand aus Sicht von Werder 0-1. Auch wenn sie jetzt viel den Ball haben, die Bremer. Wieder über Pieper. Alle Mann bis auf Torhüter Karl-Hein in der gegnerischen Hälfte, in der Kölner. Und die stellen wieder zu und stoßen immer richtig rein, um den Ball dann noch wegzuzirkeln. Diesmal in Form von Gideon Mensa, der da mit dem linken Fuß dazwischen kommt. Einwurf für Bremen, zurückgeworfen in die eigene Hälfte. Über rechts, Rea verteilt da den Ball, der Neuzugang und Ersatz für den verletzten Jens Day. Und einer sitzt übrigens auf der Bank, der fühlt sich hier, glaube ich, immer noch wie zu Hause. Mitchell Weiser, nach 14 Monaten endlich mal wieder dabei, wieder im Kader. Ist ja hier beim FC groß geworden, hat sein Bundesliga-Debüt mit 17 hier im Dress des FC feiern dürfen. Für ihn natürlich immer was Besonderes, hierhin zurückzukommen. Aber er ist halt nach dem Kreuzbandriss und 14 Monaten ohne Wettkampfzeiten einfach noch nicht da. Vielleicht reicht es ja für ein paar Minütchen heute am Ende. Daniel Thun hat gesagt, dass er ein großer Fan von ihm ist, auch wenn er ihn noch gar nicht unter sich hat spielen sehen, trainieren dürfen. Kann ich euch alles in Ruhe erzählen, weil so richtig viel passierte aktuell nicht. Bremen mit Arthur, jetzt mit der Flanke aus dem Halbfeld in den 16er der Kölner und am höchsten steigt da nicht der mitgelaufene Chucky und auch nicht der dahinter wartet, Niklas Füllkrug, sondern der mit dem gelben Jersey und den weißen Handschuhen. Der darf den Ball auch in die Hand nehmen, das ist Marvin Schwäbe, der Torhüter der Kölner. Langer Abschlag da aus der Hand Richtung Dalinga. Der nimmt den Ball auch schön mit der Brust. Aber der springt ihm zu weit weg. Bremen dazwischen. Und Bremen mit dem altbewährten Problem. Wie in den ersten 41 Minuten auch. Ich weiß nicht, wohin damit. Es ist zu wenig Bewegung. Es ist zu wenig Ideen. Über die linke Seite geht es mit der Flanke in den 16er auf. Den mitgelaufenen Dingschi und Lotschosch Willi da mit einer Abwehraktion, die aussieht, als würde er sich den Ball da selber an die Hand schießen. Und das tut er auch. Mit dem rechten Fuß will er mit dem Gesicht zum Tor den Ball klären und schießt sich den Ball dabei an die linke Hand. Und der Schiedsrichter sagt aber, nee, das war jetzt nicht extra und bisher hat er nicht auf den Punkt gezeigt. Die Diskussionen, die laufen natürlich. Aber er zeigt mit dem linken Arm zur Ecke und sagt, nee, das war für mich kein ahndungswürdiges Handspiel. Geht also weiter mit der Ecke für Bremen von der linken Seite. Am Elfer, da rundherum, es ist ziemlich dunkel, da sind viele und da kommt auch der Ball hin auf den Kopf von Pieper. Aber der Aufsitzer geht weit, weit rechts vorbei. Am Kasten von Köln. 2,5 Minuten sind in den ersten 45 Minuten noch zu spielen. Da war Friedel mit dem Kopf dran. Pieper stand genau dahinter. Gegen drei Kölner, aber den Ball setzt er halt rechts daneben. In der 43. Minute. Also Kopfball durch den Captain Marco Friedel nach Ecke links von der linken Seite rechts vorbeigesetzt. Und Köln mit dem langen Ball in die gegnerische Hälfte. Und Trainer René Wagner guckt da gerade mal auf die Uhr. Und aus seinem Pendant auf der anderen Seite, der beißt sich gerade auf die Lippen. Daniel Thun sieht überhaupt nicht zufrieden aus. Das ist zu wenig, was von seiner Mannschaft hier heute kommt. Auch wenn Köln sich in den letzten Minuten deutlich zurückgezogen hat, er so lauert aus einer kompakten Defensive und auf Konter setzt. Sie machen es geschickt heute, der FC. Mit Meiner an der Mittellinie lässt sich da rausdrängen. Der Torschütze zum 1:0. Und das hat auch immer noch Bestand nach 44 Minuten.

0: die Mittellinie entlang auf Grühl und der lässt dann aber wieder nach hinten klatschen. Dann geht es auf rechts auf die Werder-Seite mit Dingschi und Arthur, die jetzt mal gerade so ein bisschen die Position getauscht haben und Dingschi hat sich fallen lassen und Arthur dafür ein bisschen offensiver. Jetzt Dingschi wieder vorne reingelaufen, Bremen weiter in den Ballbesitz. Und dann gucken wir mal, was die Tafel jetzt gleich anzeigt, denn die ersten 45 sind rum und zwei gibt es obendrauf. Und jetzt die Aktion von Schuki im 16er, der Körner lässt sich dann nach rechts abdrängen. Und dann gibt es die Ecke für Bremen, weil Schuki den Moment verpasst abzuschließen. Ja, das macht Simpson, Pusey gut, das lange Bein da noch im Rutschen reingebracht und ihn nach draußen verdrängt. Und klar, hier in Köln hast du auch immer viel Prominenz im Stadion, auch wenn sie sich hinter Sonnenbrillen und Käppis verstecken. Stefan Raab habe ich gerade entdeckt. Und jetzt kommt die Ecke von rechts rein. Und Köln mit dem Kopf dazwischen. Zweiter Ball von links reingelegt, nochmal von Werder Bremen. Sie suchen Füllkrug, aber der steht da gar nicht. Die nächste Situation, der Flankenversuch von Grühl. Aber das war so eine Mischung aus Torabschluss und Flanke. Ziemlich frustriert einfach reingehämmert, ohne zu gucken, wo stehen denn eigentlich meine Kollegen. Und es ist kein Problem für Köln, das zu klären. Und eine der zwei Minuten Nachspielzeit sind rum. Und die Kölner Fans, die feiern schon mal so ein bisschen. Ist auch noch eine laue Spätsommernacht bei so irgendwas so um die 21 Grad. Und der Führung 1:0 für den FC. Und der kommt in den Lauf von Mur in den 16er von Bremen. Aber da ist Friedel dazwischen. Haut den Ball höher als weit. Und der kommt dann als Kerze auch wieder runter. Bremen nochmal dazwischen. Hein, der Torhüter mit dem langen Schlag. Die rechte Flanke darunter auf Dingschi. Der lässt klatschen und nimmt Recher mit. Der legt links raus, aber viel zu lang und viel zu steil für Niklas Füllkrug. Der hat halt eher die Stärke beim Kopfballspiel und in der Wuchtigkeit. Aber der schnellste Einer ist er da auch nicht. Und das ist der Pfiff. Der Pfiff zur Pause nach 45 Minuten mit, naja, zwei Highlights. Einem Tor und einem verschossenen Strafstoß. Und der Führung für den ersten FC Köln bei der Standortbestimmung gegen Werder Bremen. Gehen jetzt hier alle mal ein Bratwürstchen essen und sich ein Kaltgetränk holen. Und wir können ja gleich mal ein bisschen plaudern, Lisa. Warum, wieso, weshalb es hier denn 1:0 steht?
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2: Das machen wir sehr gerne, Sarah. Die Kölner führen nämlich mit 1:0 gegen Werder Bremen. Und darüber sprechen wir am Ende dieser Halbzeitpause. Damit sage ich willkommen zurück. Lisa Tellers hier. Lasst uns aber erstmal ein Stück weit zurückblicken oder vielleicht auch auf diesen Samstagnachmittag nochmal in Ruhe schauen. Ich würde vorschlagen, das mache ich gemeinsam mit meinem Kollegen Nick Eberhardt. Denn, lieber Nick, gestern gab es schon den Auftakt in den Spieltag. Und ich würde sagen, die dicke Überschrift ist doch eigentlich: Der S04 ist wieder da.
3: Ja, auf jeden Fall. Wenn du das so sagst, dann denke ich direkt an die ganzen Fans, die das gebrüllt haben im Stadion. 1225 Tage haben sie auf einen Sieg in der ersten Liga gewartet. Also über 3 Jahre. Und ich würde sagen, eine Befreiung für alle, deren Herz blau gefärbt ist. Also ich denke, das kann man so sagen.
2: Das kann man definitiv sagen. Ich glaube, gestern waren auch einige blau
3: wollte ich gerade sagen. Die Königsblauen gewinnen 3:1 bei Union Berlin. Schalke hat wirklich super begonnen. Generell eine super erste Halbzeit. Sie waren wirklich sehr dominant, sehr zielstrebig Richtung Tor. War dann auch die 1:0 Pausenführung. Man musste aber nochmal kurz erwähnen, durch wen.
2: Natürlich. Ausgerechnet.
3: Ja, Ex-Unioner Robin Gosens, aber sehr fair gejubelt, beziehungsweise eher nicht gejubelt. Und kurz nach der Pause auf 2:0 erhöht. Und dann wurden die Köpenicker aber besser. Aber sie scheiterten wirklich gestern an der eigenen Chancenverwertung. Und Lisa, wir haben das Spiel ja gestern hier zusammen gesehen. Schalke, Teuter, Loris, Karius war wieder einmal überragend, oder?
2: Ja, also definitiv. Der hat da weitergemacht, wo er gegen die Bayern aufgehört hat. Also der ist wirklich aktuell eine richtige Bank. Und ich würde eigentlich fast behaupten, in Deutschland haben wir auf jeden Fall kein Torhüterproblem. Denn da spielt sich einer auf.

0: ordentlich ins Rampenlicht. Ein Gegentor musste er dann aber hinnehmen in der Nachspielzeit, aber am Ende setzte Schalke dann vor allen Dingen den Schlusspunkt.
1: Schon gehört? Wir klingen jetzt etwas anders.
0: Entschuldigung, das war der falsche Schlusspunkt, nämlich den wollten wir hören.
2: Yi-Chan Wang bei seinem Schalke-Debüt, pass in den Mittelschuss, Tor! Das ist die Entscheidung! 3:1!
0: Das klingt besser, ne?
3: Ja, definitiv. Und dann die angesprochene blau-weiße Party in Berlin. Und ein Mann, der wirklich sehr, sehr viel damit zu tun hat, ist Cheftrainer Miron Muslic.
4: Wir haben lange auf diesen Moment warten müssen, lange auf diese Nacht warten müssen. Wir sind zurück in der Bundesliga. Wir sind, glaube ich, auch in der Bundesliga angekommen. Nach dem letztwöchigen Ergebnis war es schon wichtig, dass wir nochmal nachsetzen, dass wir nochmal beweisen, dass das keine Eintagsfliege war, sondern dass wir in der Bundesliga angekommen sind.
3: Ja, also von mir aus einfach nur cool, dass der Verein wieder erstklassig ist.
0: Definitiv. Da freuen wir uns natürlich auch, dass sie die Liga wieder bereichern. Jetzt der Blick ein paar Stunden zurück auf den Samstagnachmittag. 19 Tore haben wir gehört hier in der Konferenz und man weiß ja gar nicht so wirklich, wo man anfangen soll.
3: Ja, aber komm, lass uns mal einen richtig harten Cut jetzt setzen zu den glücklichen Schalkern.
0: Na dann müssen wir über Borussia Mönchengladbach sprechen, ne? Die ja. In Freiburg mit 0:5 baden gehen. Dritte Niederlage in Folge.
3: Ja, ist richtig. Und wenn ich jetzt mal ganz tief durch die Nase einatme, dann rieche ich hier den ersten Trainerwechsel. Ich glaube, Eugen Polanski darf maximal noch ein Spiel auf der Bank sitzen. Und wenn er das tut, dann muss natürlich auch ein Sieg her. Und ja, hören wir uns mal an, was er nach dem Spiel gesagt hat.
5: Wir können es deutlich besser. Die Fehler, die wir machen, die zu Gegentoren führen, die habe ich so in der Häufigkeit auch noch nicht gesehen. Die sehe ich auch nicht im Training. Dementsprechend ist es immer wieder samstags erschreckend, wie wir dann da verteidigen.
3: Tja,
0: ratlos wirkt er, ne?
3: Ich wollte es gerade sagen. Und es war heute wirklich alles mit dabei. Torwartfehler, Platzverweis gegen den Kapitän Tim Kleindienst, der letzte Woche noch verbal öffentlich auf den Tisch gehauen hat. Also vielleicht hatte der heute ein bisschen zu viel Strom im Körper. Doppelpack von Engelhardt, dem Ex-Gladbacher, also ein sehr, sehr gebrauchter Tag für die Elf vom Niederrhein. Und dann war auch nach dem Spiel noch Sportdirektor Ruven Schröder am Sportschau-Mikrofon.
6: Da müssen wir uns schon die Frage stellen, was die Zukunft dann auch betrifft für uns alle, auch für jeden Einzelnen. Denn das muss der Anspruch sein. Und da müssen wir jetzt auch dann, da geht es jetzt nicht um einzelne Personen, da geht es ums selber. Ich möchte nicht in den Bus steigen mit 0,5 und 0 Punkten.
3: Ja, wer möchte das
0: schon?
3: Muss
0: er aber, ne?
3: Ja, muss er. Aber wer möchte das schon? Und es klingt auf jeden Fall nach einer zumindest kleinen Krisensitzung. Aber Lisa, auf der anderen Seite, neuer Tabellenführer ist
0: durch diesen hohen Sieg, nämlich der SC Freiburg, ja. Das mit einem Torverhältnis von 10:1 stark.
3: Das ist echt sehr, sehr, sehr, sehr stark.
0: Und zwei Mannschaften haben es heute geschafft, so einen Fehlstart zu vermeiden. Zum einen die Hoffenheimer, ne, die schlagen Stuttgart mit 2:1, holen damit den ersten Saisonsieg. Und zum anderen die Eintracht aus Frankfurt, ebenfalls der erste Saisonsieg, 3:1 in Mainz gewonnen.
3: Ja, volle Hütte bei Hoffenheim gegen Stuttgart. Das lag hauptsächlich an den mitgereisten VfB-Fans. Die haben fast ein Drittel der Arena gefüllt, also immer geile Stimmung, wenn die zu Besuch sind. Und die müssen jetzt aber traurig wieder nach Hause fahren, weil Adam Loschek 2 Tore für die TSG schießt. Und zum anderen Spiel, die Frankfurter jubeln endlich, und das heute auch vor den Augen des Bundestrainers Jürgen Klopp, wieder mal mit einem Stadionbesuch. Und auch er sah einen Doppelpack von Can Uzun und der Ex-Mainzer Jonathan Burkhardt auch mit einem Tor und einer Vorlage.
0: Es ist heute der Tag der Ex-Spieler, ne? Die gegen den Ex-Verein treffen.
3: Kann man so sagen, aber auch der vorbildlich ohne Torjubel. Ja. Und er war natürlich auch happy, dass sein Team endlich jetzt mal diesen Sieg übers Ziel bringt.
7: Das war heute über 90 Minuten die Eintracht, die wir in den letzten 2 Wochen nur teilweise gesehen haben. Die erste Halbzeit gegen Augsburg und so fast 60 Minuten gegen Union. Es war extrem wichtig, dass wir das heute durchgebracht haben.
3: Ja, und Frankfurts Keeper Noah Atubolo hält einen Elfmeter von Amiri. Und das war der 6. gehaltene Elfmeter in Folge in der Bundesliga. Also ich hatte das nicht so auf dem Schirm. Und das tut dem Jungen auf jeden Fall gut. Letzte Woche hat er ja den ein oder anderen Patzer dabei gehabt. Und vielleicht hat er deswegen auch schon so vor dem Schuss gegrinst. Also er war sehr positiv gestimmt. Und mit der Serie hält er auf jeden Fall den Rekord.
0: Ja, definitiv wichtig auch für die Frankfurter, dass sie eine Führung dann ins Ziel bringen. Der FC Augsburg ist knapp vorbeigerutscht am perfekten Saisonstart. Heute gab es jetzt ein 2:2 gegen Bayer Leverkusen. Aber es war schon knapp, ne?
3: Ja, wirklich. Es war eine schwache erste Halbzeit vom FCA und dann aber innerhalb 5 Minuten in der zweiten Halbzeit dreht Michael Gregoritsch mit seinem Doppelpack. Die Partie, sag mal Lisa, also nicht nur Ex-Spieler, sondern auch Doppelpack ist...
0: heute ganz hoch im Trend, ne?
3: Ja, viele, also, viele Doppelpacks gesehen heute.
0: Weißt du, das, ich spiele ja so Fantasy-Manager, ne? Und das gibt natürlich viele Punkte. Ich muss gleich mal checken. Aber ich habe auch wieder auf die falschen Pferde gesetzt.
3: Ja, das
0: die
3: passiert. Falschen das passiert manchmal am Wochenende, Lisa.
0: Voll.
3: Auf jeden Fall kommt am Ende Leverkusen nochmal zum Ausgleich mit Patrick Schick, aber dennoch, das ist natürlich für den FCA ein super Saisonstart. Und nochmal zu Gregoritsch, er hat jetzt 38 Tore für den FCA erzielt und ist damit an der Spitze. Keiner traf häufiger für den Verein und Trainer Manuel Baum nach dem Spiel hat er auch nochmal ein paar Worte für ihn.
8: Also Gregor, man merkt halt, ich glaube, er ist jetzt 32 mittlerweile, dass er halt Erfahrungen sammeln durfte und er bringt sie halt auf und neben dem Platz. 38 Tore, ist alleiniger Rekordtorschütze. Damit steht er in den Geschichtsbüchern drin und da freuen wir uns halt auch für ihn.
0: Ich finde den ja genial, den Manuel Baum. Pragmatisch ohne Ende. Ein kleiner Taktikfuchs. Ist dem ja aufgefallen gegen Frankfurt auch direkt nach der Halbzeit das Spiel gedreht, heute wieder. Also der scheint die richtige Ansprache zu haben und einfach auch taktisch da immer wieder Lösungen zu finden. War, glaube ich, eine gute Entscheidung, dass sie weitergemacht haben mit ihm, denn die Augsburger stand jetzt auf Tabellenplatz 3, 2 Punkte hinter dem BVB, die heute souverän 3:0 gegen Aufsteiger Paderborn gewonnen haben. Nick, lass mich raten, auch da haben wir wieder einen Doppelpack.
3: Natürlich, Lisa. Felix Metscher war es diesmal bei dem Spiel und sogar ein sehenswerter Seitfallzieher zum 3:0 war dabei, aber generell wirklich ein sehr, sehr positiver Tag für alle schwarz-gelben Anhänger. Wir hatten Comeback von Nico Schlotterbeck. Gyrassi sieht man mittlerweile auf dem Platz wirklich grinsen. Also das kam sonst auch nicht so häufig vor. Und der stürmte heute zusammen mal mit Fabio Silva und lieferte ihm gleich mal einen Assist. Also wirklich sehr, sehr rund alles. Und Trainer Nico Kovac war zum einen froh, dass Schlotterbeck wieder da ist, aber auch sehr zufrieden generell mit dem Spiel.
0: Ja, und der SC Paderborn natürlich der erwartet schwere Start. Die stehen jetzt mit einem Punkt in der Tabelle da. Aber gegen Dortmund war jetzt auch nicht unbedingt davon auszugehen, dass sie da was holen können.
3: Ja.
0: Aber ein anderer Aufsteiger macht's vor, wie es gehen kann, nämlich die SV Elversberg. Die haben morgen das eigentliche Topspiel der Bundesliga. Ist ja auch ein bisschen verrückt. Die spielen gegen die Bayern, denn Elversberg 2 Spiele, 2 Siege. Und die großen Bayern kommen morgen auf die Baustelle ins Saarland vorbei. Und am Spielfeldrand darf dann auch Trainer Vincent Wagner stehen. Denn sein Einspruch nach der gelb-roten Karte in Gladbach wurde recht gegeben. Das heißt, er kann beim Spiel gegen die großen Bayern dann auch tatsächlich sein Team coachen. Und Matthew Gineschön schaut für uns jetzt auf dieses ungleiche Duell morgen.
9: Elversberg gegen die Bayern, David gegen Goliath, Vincent gegen Vincent. Das Trainerduell, zu dem es fast nicht gekommen wäre, fast, denn erst am Freitagmittag kam die Meldung, das DFB-Schiedsgericht hebt die Gelb-Rot-Sperre für Vincent Wagner auf.
10: Ich hätte auch damit leben können, dann auch damit leben müssen, wenn ich nicht an der Linie hätte stehen dürfen. Aber ich bin froh, dass festgestellt wurde, dass ich einfach keine Unsportlichkeit begangen habe.
9: Sagt Vincent Wagner und gibt damit das Urteil des mündlichen Verfahrens wieder, bei dem er am Freitagmittag noch in Frankfurt anwesend war. Als absolute Ausnahme erklärte der DFB sein Urteil und nur, weil der Schiedsrichter Martin Petersen in der Verhandlung von einem Irrtum, einer Fehleinschätzung seinerseits gesprochen hat. Ein starkes Eingeständnis.
10: Er hat ganz klar Stellung bezogen und die Wahrnehmung war an der Stelle halt einfach falsch. Und durch diesen Wahrnehmungsfehler konnte man überhaupt die gelbe Karte wegnehmen. Ich bin aber froh, dass festgestellt wurde, dass ich keine Unsportlichkeit begangen habe, mit der Konsequenz dann sogar gesperrt gewesen zu sein.
9: So Wagner, der jetzt froh ist, dass sich alle, sein Team inklusive, ausschließlich auf das Sportliche konzentrieren können. Auf die größtmögliche Aufgabe im deutschen und vielleicht auch im europäischen Fußball.
10: Bodo hat ja sich voll dagegen gestimmt. Die hatten auch 13 Spiele nicht verloren und trotzdem sind die Bayern einfach mal mit 5-0 rübermarschiert. Und ja, jetzt gehen wir das Ganze zusammen an. Bin zumindest dabei und kann es mir aus nächster Nähe angucken.
9: Doch die Tabelle, wenn auch nach 2 Spieltagen natürlich nicht aussagekräftig, deutet auf andere Vorzeichen. Der Aufsteiger aus dem Saarland steht mit 6 Punkten aus 2 Spielen vor den Bayern. Das blieb auch Joshua Kimmich nicht verborgen.
11: Ja, die sind ja furios gestartet. Wir gehen als Underdog dahin, sind hinter Elversberg momentan. Haben, glaube ich, schon 7 Kisten gemacht, oder? Mehr als wir in dem Fall. Wir wissen, dass sie sehr, sehr gut angreifen können, sehr, sehr gut kontern können. Aber natürlich wissen wir auch, dass sie ein paar Tore bekommen haben. Und da wird das Ziel sein, auf jeden Fall zu gewinnen.
9: Der Rekordmeister zu Gast im saarländischen Fußballdorf. Viel größer könnten die Unterschiede an diesem Sonntagabend kaum werden.
10: Ja, wir wissen das. Also Größenwahnsinn sind wir schon mal erst gar nicht. Und wir werden einfach unser Bestes geben. Und natürlich ist es unfassbar schwer und es ist auch nicht wirklich realistisch, dass wir was holen. Aber wir hoffen zumindest, dass wir es in Phasen ein bisschen spannend machen können.
9: Sagt Vincent Wagner, der beim Duell seiner SV Elversberg gegen den großen FC Bayern jetzt doch an der Seitenlinie stehen darf.
0: Und das Spiel gibt es dann natürlich morgen auch bei uns live und in voller Länge, genauso wie das Topspiel der zweiten Liga. Heute Abend haben wir nämlich noch St. Pauli gegen den VfL Wolfsburg, auch ein ungleiches Duell. Die Wolfsburger haben ja ordentlich geshoppt in der Sommerpause, sich eigentlich so die besten Zweitligaspieler zusammengekauft, stehen auch ziemlich weit oben in der Tabelle, aber es ist auch irgendwie nicht alles Gold, was glänzt. Dirk Narroska schaut für uns auf dieses Duell.
12: Seit 6,5 Monaten kein einziger Pflichtspielsieg. St. Paulis Mittelfeldspieler Connor Metcalf hofft vor dem Spiel gegen Wolfsburg auf den Ketchup-Flaschen-Effekt.
13: All it takes is one win and I think there will be a change.
12: Alles, was wir brauchen, ist nur ein Sieg, dann würde sich alles sofort ändern, ist Metcalf überzeugt. Gelingen soll der erste Sieg seit Februar für das Team von Trainer Marcel Rapp, ausgerechnet gegen Wolfsburg.
14: Ja, ich glaube, das ist hinlänglich bekannt, dass Wolfsburg in Anführungszeichen das Maß aller Dinge ist.
12: Beim noch ungeschlagenen VfL läuft allerdings auch noch nicht alles rund. Das 4:4 Unentschieden vergangene Woche gegen Cottbus nach 3-0-Führung war nicht so leicht abzuschütteln, gibt Trainer Tobias Strobel zu.
15: Und dann tut das einfach weh, wenn du es so spät dann aus der Hand gibst und dann bist du sehr, sehr stark auch emotional geprägt.
12: Inzwischen ist die gefühlte Niederlage laut Strobel verdaut, die Vorfreude auf das Nordduell am Millerntor groß.
15: Ich sage es, mein Kindheitstraum in dem Stadion 2030, ich glaube, das ist cool.
12: Vom Vizekapitän Hauke Wahl, die vergangenen 3 Jahre bei St. Pauli, hat sich der Trainer die einmalige Atmosphäre am Millerntor beschreiben lassen. Wir dürfen nicht den Kopf verlieren, fordert Strobel. Sein Gegenüber Marcel Rapp hofft auf genau das.
14: Jetzt spielen wir auf den Abend. Auf den Faktor können wir schon setzen und dann liegt es an uns. Aber ich glaube, auf das Stadion können wir uns verlassen.
12: Im Mai war Wolfsburg am Millerntor der Stimmungskiller, schoss St. Pauli in die zweite Liga. Es war die bitterste von inzwischen 14 Niederlagen in Folge für das Team von Mittelfeldspieler Metcalf.
13: Can't wait to celebrate with the fans again. It's been too long. I miss at the end of the game. Chanting and jumping around with them.
12: Ich vermisse das Hüpfen und Singen mit den Fans nach einem Sieg, sagt Metcalf und hofft, dass St. Paulis Durststrecke nach 196 Tagen gegen Wolfsburg endlich endet.
0: Ja, vielleicht dürfen die Kiezkicker heute wieder hüpfen und singen. Sie spielen gegen den VfL Wolfsburg im Topspiel der zweiten Liga. Ab 20.20 Uhr sind wir da nämlich live dabei. Und damit rüber nach Köln-Müngersdorf, denn da spielt der 1. FC Köln gegen Werder Bremen. Und sie hatten zunächst erstmal einen Elfmeter verschossen, es dann aber besser gemacht. Und mit 1:0 gehen sie in Führung. Die Kölner hatten starke erste 15 Minuten. Sarah Schwedmann, ist das genau der Grund, warum sie auch in diesem Spiel jetzt führen?
16: Ja, nicht nur. Also klar, ja, sie hatten so eine starke 10-Minuten-Drangphase so zwischen der 5. und der 15. Aber vor allem haben sie es total geschickt gemacht. Besonders Skiri und Tom Kraus muss ich da hervorheben. Das ist ein Duo, das für ganz viel Stabilität sorgt. Skiri, der Rückkehrer, heute für mich wirklich Mr. Stabilisator.
0: Und das war ja auch so ein bisschen zuletzt ja so, ich sag mal, kritisiert worden, dieses Dreier-Mittelfeld der Kölner. Also Skiri ist da definitiv die erhoffte Verstärkung, die sie sich geholt haben. Auf der anderen Seite hat Werder Bremen mit Dingchi und Füllkrug sich ja auch verstärkt, damit es in der Offensive auch in dieser Saison noch ein bisschen zielstrebiger wird oder zumindest die Chancenverwertung besser ist. Muss man das den Bremern noch ankreiden, dass das im Moment noch nicht passiert oder passt?
16: Ja, also was halt nicht passt, ist, dass die Bälle gar nicht vorne ankommen bei Bremen. Also Niklas Füllkrug, der hängt komplett in der Luft. Der war in den ersten 45 Minuten ganze 9-mal am Ball. Gut, 2-mal hat er da per Kopf auch den Ball aufs Tor gebracht und das waren eigentlich auch die einzigen, naja, so halbwegs gefährlichen Situationen für Werder Bremen. Aber beide, Dingschi und Füllkrug, werden einfach kaum in Szene gesetzt. Das sieht alles nach dem Rückstand, da hat sich Werder so ein bisschen in die Partie auch gekämpft, das sieht alles nett aus, aber halt im letzten Drittel völlig harmlos und deswegen auch aus meiner Sicht völlig verdient die 1:0 Führung für Köln und das ja trotz des verschossenen Strafstoßes.
0: Absolut, da haben sie Mentalität bewiesen, die Kölner, dass sie sich davon haben nicht verunsichern lassen und führen in diesem Topspiel mit 1:0. Es geht zurück ins Stadion, denn die Mannschaften sind draußen. Es wird jetzt gleich wieder angepfiffen. Ich bin Lisa Tellers, wünsche euch viel Spaß und empfehle euch natürlich, uns auch zu hören, entweder bei ARD Sounds, sportshow.de oder in der Sportshow-App.
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16: Müngersdorf passend zum Anpfiff. Gerade gestartet die zweite Halbzeit im Topspiel dieses dritten Spieltags. 1. FC Köln gegen Werder Bremen. Und Köln führt mit 1:0 und ist im Ballbesitz über die linke Seite. Das ist Mikey Moore. Wieder durch zwei, durch drei durch. Hat da Glück, dass sein Ball da noch an Tom Kraus hängen bleibt, während drei Bremer versuchen, da irgendwie dazwischen zu starten. In der Pause habe ich eben Said Elmala gesehen, der sich ein bisschen warm gemacht hat, genauso wie Ragnar Ache. Aber bisher, ich schaue gerade mal durch, sehe ich auf Kölner Seite keinen Wechsel und check gerade auch nochmal die Werder-Spieler durch. Aber auch da sieht so aus, als hätte Daniel Thun keine Wechsel vorgenommen. Das heißt, es geht weiter mit Niklas Füllkrug und auch Ehren Dingschi und Grüll in der Offensive. Und Füllkrug holt da jetzt gerade an der Mittellinie einen Freistoß. Wird da von hinten runtergeschubst. Daher der Ball für Werder Bremen. Die Mannschaft, die durch Leidenschaft ja so bestochen hat vergangene Woche. Aber heute ist der Wille, der absolute Wille, hier bisher nicht zu sehen. Da muss mehr kommen und ich bin mir sicher, dass Daniel Thun da auch einiges in der 15-Minuten-Pause an seine Mannschaft da gerichtet hat. An klaren und deutlichen Worten. Und Köln macht es aber auch schwer und stößt immer wieder dazwischen. Genauso wie jetzt sich den Ball an der Mittellinie geholt. Über die linke Seite geht's. Das ist Mensa, sucht da eine Anspielstation, findet sie aber nicht. Dreht einmal ab und zurück auf Lotschoschwili, der auf Moore, der aber direkt angegangen wird und den Ball gar nicht annehmen kann. Also Bremen ist jetzt da. Er arbeitet sich da den Freistoß in der gegnerischen Hälfte an der Mittellinie kurz ausgeführt hintenrum, während so langsam hier der Abend hereinbricht. Um gleich 20:08, 47 Minuten sind rum. Köln führt mit 1:0 und hat den Ball beim Mann, der für viel Stabilität sorgt. Das ist der Rückkehrer Elias Giri. Hatte die laufstärksten Beine in der ersten Halbzeit und auch oft den Blick, die Vorlage gegeben auf Lindenmeiner zur 1:0 Führung. Der hat jetzt auch gerade den Ball auf der rechten Flanke der Kölner, aber gerade eher so Standfußball. Köln hat merklichen Gang rausgenommen nach der Führung.

0: So, hallo Jörg.
1: So, moin aus Hamburg.
0: Moin.

0: So, ich habe hier die Ansicht offen. Pegel sieht erstmal gut aus. Bist du so nett und reportierst mir was?
1: So. Nochmal bitte.
0: Wärst du so nett und reportierst mir etwas?
1: Ich verstehe dich super leise.
0: Okay. Ist dein Kopfhörer ganz aufgedreht?
1: Eigentlich ja.
0: Okay, und trotzdem kannst du mich sehr, sehr leise noch hören. Hörst du dich denn selber auch so leise?
1: Nee, mich selber höre ich ziemlich gut. Wie klingt denn das bislang?
0: Klingt super.
1: Okay, alles klar.
0: Also eigentlich brauche ich von dir
1: nur einen Vorschlag.
0: Ja.
1: Ich drehe am Rad gar nicht mehr.
0: Okay. Also kannst du mir ein Tor geben, bitte?
1: Ja, klar. Also St. Pauli rund erneuert. David Neimer, der Kapitän mit dem langen Ball. Luis Oppi mit der Flanke, Kopfball, Tor!
0: Jo, danke schön. Zeiten sind auch klar.
1: Zu viel, Tick runter.
0: Für mich klang das gut. Also die Akku ist noch recht leise, aber bei dir ist auch nicht viel los, oder?
1: Nee, da ist nur die Stadion. Mucke.
0: Ja. Zeiten 20.10 Uhr. Streambeginn.
1: Alles klar.
0: Sendungsbeginn 20.20 Uhr.
1: Alles klar.
0: Und wir machen volles Programm vorm Spiel, Halbzeit und nach dem Spiel. Kurzer Analyse-Talk.
1: Alles klar, so machen wir das. Prima.
0: Super. Irgendwelche Fragen noch bezüglich On-Air-Schaltung, Studio-Modus? Oder alles
1: Nein,
0: klar?
1: Eigentlich nicht. Wenn der Bumper durchläuft, schalte ich mich On-Air und dann geht's los, ne?
0: Genau. Der Unterschied zur letzten Saison ist, dass das Signet kommt und dann kommt der Claim. Das Signet kommt nicht ganz am Ende. Es passiert leider dauernd, dass sie dann zu früh sozusagen sich On-Air schalten. Also abwarten, bis der Bumper wirklich zu Ende gelaufen ist.
1: Okay, ich versuch's.
0: Super. Danke, schönes Spiel dir.
1: Alles klar, danke. Ciao, ciao.
0: Ciao.

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1: Hallo an diesem Samstagabend zum Topspiel der

0: zweiten Liga und da treffen heute die beiden Absteiger aufeinander. Der FC St. Pauli und der VfL Wolfsburg, beide so unterschiedlich in die Saison gekommen, aber auch beide sehr unterschiedliche Voraussetzungen. Ja, der VfL Wolfsburg hat natürlich sehr gute finanzielle Mittel, trotz Abstieg, und hat sich da eigentlich alles zusammengekauft, was in der zweiten Liga Rang und Namen hat. Das hat ihnen zumindest schon mal 8 Punkte gebracht. Beim FC St. Pauli, da stottert es noch bei diesem Start. 4 Spiele, 3 Punkte, noch ohne Sieg. Und das ist schon wirklich eine ganze Weile her, Jörg Naroska.
1: Seit 6,5 Monaten kein einziger Pflichtspielsieg. St. Paulis Mittelfeldspieler Connor Metcalf hofft vor dem Spiel gegen Wolfsburg auf den Ketchup-Flaschen-Effekt.
2: All it takes is one win and I think there will be a change.
1: Alles, was wir brauchen, ist nur ein Sieg, dann würde sich alles sofort ändern, ist Metcalf überzeugt. Gelingen soll der erste Sieg seit Februar für das Team von Trainer Marcel Rapp, ausgerechnet gegen Wolfsburg.
3: Ja, ich glaube, das ist hinlänglich bekannt, dass Wolfsburg in Anführungszeichen das Maß aller Dinge ist.
1: Beim noch ungeschlagenen VfL läuft allerdings auch noch nicht alles rund. Das 4:4 Unentschieden vergangene Woche gegen Cottbus nach 3:0 Führung war nicht so leicht abzuschütteln, gibt Trainer Tobias Strobel zu.
4: Und dann tut das einfach weh, wenn du es so spät dann aus der Hand gibst und dann bist du sehr, sehr stark auch emotional geprägt.
1: Inzwischen ist die gefühlte Niederlage laut Strobel verdaut, die Vorfreude auf das Nordduell am Millerntor groß.
4: Ich sage es, mein Kindheitstraum in dem Stadion 2030, ich glaube, das ist cool.
1: Vom Vizekapitän Hauke Wahl, die vergangenen 3 Jahre bei St. Pauli, hat sich der Trainer die einmalige Atmosphäre am Millerntor beschreiben lassen. Wir dürfen nicht den Kopf verlieren, fordert Strobel. Sein Gegenüber Marcel Rapp hofft auf genau das.
3: Jetzt spielen wir auf den Abend. Auf den Faktor können wir schon setzen und dann liegt es an uns. Aber ich glaube, auf das Stadion können wir uns verlassen.
1: Im Mai war Wolfsburg am Millerntor der Stimmungskiller, schoss St. Pauli in die zweite Liga. Es war die bitterste von inzwischen 14 Niederlagen in Folge für das Team von Mittelfeldspieler Metcalf.
2: Can't wait to celebrate with the fans again. It's been too long. I miss at the end of the game. Chanting and jumping around with them.
1: Ich vermisse das Hüpfen und Singen mit den Fans nach einem Sieg, sagt Metcalf und hofft, dass St. Paulis Durststrecke nach 196 Tagen gegen Wolfsburg endlich endet.
0: Ja, dieser Ketchup-Flaschen-Effekt, darüber müssen wir auf jeden Fall gleich auch noch sprechen. Jetzt gehen wir erstmal rüber nach Hamburg zum Millerntor. Samstagabend, Flutlicht, ein Duell zwischen 2 Vereinen. Ja, wie sie in ihrer DNA unterschiedlicher kaum sein könnten. Das hat zumindest Oke Göttlich in einem Interview unter der Woche auch nochmal deutlich gemacht, Jörg Tegelhütter. Was ist das für eine Atmosphäre heute am Millerntor? Spürt man diesen Clash der Kulturen heute Abend? Ich höre ihn nicht, gerade zumindest. Wir arbeiten mal daran. Wahrscheinlich hat er sein Mikrofon gerade nicht auf. Zumindest kann ich ihn an dieser Stelle nicht hören. Immer noch nicht. Na gut, dann schauen wir an dieser Stelle nochmal kurz auf die Fußball-Bundesliga, denn da läuft gerade nämlich ein weiteres Topspiel, nämlich das zwischen dem 1. FC Köln und Werder Bremen. Es steht 1:1, gerade läuft die 4. Minute der Nachspielzeit. Nach diesem Freistoß jetzt wird das Spiel dann wohl auch abgepfiffen sein und damit wird es auch bei diesem 1:1 zwischen Köln und Werder Bremen bleiben. Und ich frage jetzt nochmal, die Redaktion schüttelt auch den Kopf. Wir können gerade Jörg Tegelhütter zumindest nicht an den Start bekommen. Ja, ich weiß jetzt auch nicht, was ich euch noch erzählen soll. Wir können nochmal auf die Fußball-Bundesliga und auf die zweite Liga gucken, die heute schon bei uns an diesem Nachmittag vollzogen worden ist. In der zweiten Liga, da gab es einen deutlichen Sieg der Magdeburger, 3:0. Gegen den 1. FC Kaiserslautern. Außerdem ein 2:2 zwischen Braunschweig und Dynamo Dresden. Und unentschieden haben sich Bochum und Fürth getrennt. Außerdem, der 1. FC Nürnberg hat gestern schon mit 2:1 gegen Hannover gewonnen. Ein Blick auf die Tabelle ist vielleicht auch gar nicht so unwichtig, denn da werden die Wolfsburger natürlich auch drauf schauen. Der ist der FC Nürnberg im Moment mit Hertha BSC Team der Stunde. Die Nürnberger auf Platz 1 mit 13 Punkten. Hertha BSC mit 12 Punkten. Die sind allerdings morgen ja noch am Start gegen Osnabrück. Also da können sie wieder an die Tabellenspitze springen. Dann Magdeburg auf den 3. Platz. Vor allen Dingen auch durch den Sieg heute haben sie nochmal einen ordentlichen Sprung gemacht. Absteiger Heidenheim im Moment auf Platz 4 mit 9 Punkten. Auch die spielen ja morgen noch gegen Holstein Kiel. Können dann also auch nochmal aufschließen zur Spitzengruppe. Und dann auf Platz 5 haben wir die Wolfsburger, der VfL, im Moment mit 8 Punkten. Wenn sie also heute gewinnen, können auch sie nochmal einen ordentlichen Sprung machen und zumindest in die Top 3 der Liga vordringen. Und Kaiserslautern lauert dahinter auf Platz 6. Die haben 8 Punkte. Durch die Niederlage heute tut natürlich weh, sind sie so ein bisschen ins Mittelfeld der Liga zurückgefallen. So, und jetzt schauen wir nochmal. Der FC St. Pauli steht im Moment auf dem vorletzten Platz. Platz 17 ist das mit 3 Punkten. Wir haben es gerade eben schon erwähnt. St. Pauli noch ohne Sieg in dieser Saison. Bislang 3 Unentschieden. Und damit blicken wir auch schon mal auf die Fußball-Bundesliga, die morgen weitergeht. Ich kann euch an dieser Stelle aber auch schon mal, falls ihr nichts von den Ergebnissen mitbekommen habt, sagen, wie es heute gelaufen ist. Da war ordentlich was los. 19 Tore sind gefallen, unter anderem deshalb, weil der SC Freiburg mit 5:0 gegen Borussia Mönchengladbach gewonnen hat. Borussia Dortmund 3:0 gegen den SC Paderborn. Hoffenheim holt den ersten Saisonsieg. Mit 2:1 gewinnen die gegen den VfB Stuttgart. Außerdem Augsburg gegen Leverkusen endete 2:2. Die Augsburger keinen perfekten Saisonstart. Sie hätten heute den dritten Sieg in Folge feiern können, verlieren dadurch die Tabellenspitze. Bayer Leverkusen holt zumindest einen Punkt und Eintracht Frankfurt holt auch den ersten Saisonsieg mit 3:1, gewinnen die gegen Mainz und, ich habe es ja gerade eben schon gesagt, Köln gegen Werder Bremen, das Topspiel, das endete 1:1. Ja, hilft Bayern nicht unbedingt weiter. Morgen dann noch Elversberg gegen Bayern München, das eigentliche Topspiel in der Fußball-Bundesliga. Die Elversberger hatten ja die beiden Spiele gewonnen und die Bayern hinter sich gelassen. Die haben nur 4 Punkte. Mal gucken, was für die Bayern möglich ist auf der Baustelle im Saarland. Matthew Jenny Schön, der schaut schon mal für uns auf dieses doch sehr ungleiche Duell.
5: Elversberg gegen die Bayern, David gegen Goliath, Vincent gegen Vincent. Das Trainerduell, zu dem es fast nicht gekommen wäre, fast, denn erst am Freitagmittag kam die Meldung, das DFB-Schiedsgericht hebt die Gelb-Rot-Sperre für Vincent Wagner auf.
6: Ich hätte auch damit leben können, dann auch damit leben müssen, wenn ich nicht an der Linie hätte stehen dürfen. Aber ich bin froh, dass festgestellt wurde, dass ich einfach keine Unsportlichkeit begangen habe.
5: Sagt Vincent Wagner und gibt damit das Urteil des mündlichen Verfahrens wieder, bei dem er am Freitagmittag noch in Frankfurt anwesend war. Als absolute Ausnahme erklärte der DFB sein Urteil und nur, weil der Schiedsrichter Martin Petersen in der Verhandlung von einem Irrtum, einer Fehleinschätzung seinerseits gesprochen hat. Ein starkes Eingeständnis.
6: Er hat ganz klar Stellung bezogen und die Wahrnehmung war an der Stelle halt einfach falsch und durch diesen Wahrnehmungsfehler konnte man überhaupt die gelbe Karte wegnehmen. Ich bin aber froh, dass festgestellt wurde, dass ich keine Unsportlichkeit begangen habe, mit der Konsequenz dann sogar gesperrt gewesen zu sein.
5: So Wagner, der jetzt froh ist, dass sich alle, sein Team inklusive, ausschließlich auf das Sportliche konzentrieren können, auf die größtmögliche Aufgabe im deutschen und vielleicht auch im europäischen Fußball.
6: Bodo hat ja sich voll dagegen gestemmt, die hatten auch 13 Spiele nicht verloren und trotzdem sind die Bayern einfach mal mit 5:0 rübermarschiert und ja, jetzt gehen wir das Ganze zusammen an, bin zumindest dabei und kann es mir aus nächster Nähe angucken.
5: Doch die Tabelle, wenn auch nach 2 Spieltagen natürlich nicht aussagekräftig, deutet auf andere Vorzeichen. Der Aufsteiger aus dem Saarland steht mit 6 Punkten aus 2 Spielen vor den Bayern. Das blieb auch Josua Kimmich nicht verborgen.
7: Ja, die sind ja furios gestartet. Wir gehen als Underdog dahin, sind hinter Elversberg momentan. Haben, glaube ich, schon 7 Kisten gemacht, oder? Mehr als wir in dem Fall. Wir wissen, dass sie sehr, sehr gut angreifen können, sehr, sehr gut kontern können. Aber natürlich wissen wir auch, dass sie ein paar Tore bekommen haben. Und da wird das Ziel sein, auf jeden Fall zu gewinnen.
5: Der Rekordmeister zu Gast im saarländischen Fußballdorf. Viel größer könnten die Unterschiede an diesem Sonntagabend kaum werden.
6: Ja, wir wissen das. Also Größenwahnsinn sind wir schon mal erst gar nicht. Und wir werden einfach unser Bestes geben. Und natürlich ist es unfassbar schwer und es ist auch nicht wirklich realistisch, dass wir was holen. Aber wir hoffen zumindest, dass wir es in Phasen ein bisschen spannend machen können.
5: Sagt Vincent Wagner, der beim Duell seiner SV Elversberg gegen den großen FC Bayern jetzt doch an der Seitenlinie stehen darf.
0: Das also morgen bei uns Elversberg gegen die Bayern. Topspiel in der zweiten Liga zwischen dem FC St. Pauli und dem VfL Wolfsburg. Der Kollege am Millerntor, der kann mich gerade im Moment nicht hören. Wir machen das mit diesem guten alten Trick. Einmal runterfahren, das Gerät wieder hochfahren. In der Hoffnung, dass wir dann gleich am Start sind. Ich habe natürlich alles für euch hier im Blick. Ist auch noch nicht angepfiffen worden, also da gebe ich euch gerne den Ticker durch. Bis wir dann den Kollegen haben, dann sind wir natürlich auch live aus dem Stadion dran. Schauen an dieser Stelle schon mal voraus auf den Sonntag in Liga 2 und auf die Hertha, die bislang ja, 4 Spiele, 4 Siege geholt hat und damit gerade auf einem richtig guten Weg ist. Morgen dann gegen Osnabrück.
8: Hertha-Trainer Stefan Leitl weiß genau, was ihn und seine Mannschaft in Osnabrück erwartet.
9: Es ist noch ein Fußballstadion, das Fußball lebt, klein, eng, gute Stimmung.
8: Gut 15.000 Zuschauer passen nur in das Stadion an der Bremer Brücke. Was Leitl offenbar nicht mehr kennt, ist seine Bilanz als Spieler gegen Osnabrück.
9: Oh nee, das ist... Will auch gar keiner mehr wissen. Ja.
8: In den frühen 2000ern verlor Leitl als Mittelfeldspieler mit Nürnberg und Ingolstadt 4 von 4 Partien an der Bremer Brücke.
9: Wusste ich gar nicht, ehrlich. Gut, dass ich nicht mehr spiele.
8: Denn das übernehmen am Sonntag seine Herthaner. Mit dem Rückenwind von 5 Siegen aus den ersten 5 Pflichtspielen. Auf der anderen Seite steht Aufsteiger Osnabrück, der sich nach schwierigem Start gefangen hat und zuletzt gegen Bochum und Braunschweig gewinnen konnte.
9: Wir treffen auf einen Aufsteiger, der schon jetzt auch durch die letzten Ergebnisse, glaube ich, eine Euphorie erzeugen konnte. Sie werden sehr intensiv spielen, sie werden unangenehm sein. Es kommt ein Gegner, der auch in der Systematik ein bisschen anders spielt als die letzten Wochen. Deswegen bin ich auch sehr gespannt, wie wir uns dann verhalten.
8: Vor allem, weil Leitl seine Mannschaft verändern muss. Der 31-jährige Paul Seguin fehlt gelb-rot gesperrt im zentralen Mittelfeld.
9: Paul ist natürlich aufgrund seiner Erfahrung, seiner Qualität ein ganz wichtiger Spieler für die Statik dieses Spiels. Er ist derjenige, der den Spielrhythmus bestimmt, der ein gutes Coaching hat.
8: Hertha hat den Kader in dieser Saison bewusst verkleinert. 16 Spieler sind gegangen, nur 4 neue kamen dazu. Da schmerzt natürlich jeder Ausfall. Mit Selbstvertrauen und Selbstverständnis soll die Mannschaft Seguin ersetzen.
9: Wir werden das sehr gut kompensieren und werden trotzdem in der Statik unseres Spiels versuchen, gleich zu bleiben. Es wird einen 1-zu-1-Tausch geben. Kandidat Nummer 1 ist Pascal Clemens, der auch jetzt in den letzten Wochen immer für Paul dann in die Mannschaft kam. Und so wollen wir es dann auch angehen.
8: Am Sonntag an der Bremer Brücke. Diesem alten, kleinen, engen Stadion mit der ganz besonderen Atmosphäre.
0: Das ist also das Line-Up für morgen. Der FC St. Pauli spielt gegen den VfL Wolfsburg im Topspiel der 2. Liga. Es steht noch 0-0 nach 3 Minuten. Wir versuchen weiterhin, unseren Reporter an den Start zu bekommen. Sollten wir das in den nächsten 2-3 Minuten nicht hinbekommen, haben wir hier noch einen Reporter vor Ort in Köln, der das Spiel dann für uns alternativ übertragen wird, sodass ihr dann auch mit dabei seid an dieser, Stelle. Entschuldigung und sorry, steckt man manchmal nicht drin, sind natürlich auch immer auf die Technik vor Ort angewiesen, auf das Internet. Ihr wisst Bescheid, Deutschland und Internet ist immer so eine Sache und läuft leider auch immer noch nicht einwandfrei. Wir fixen das und ich bin natürlich für euch am Start und gebe euch durch, sobald in diesem Spiel irgendwas Wichtiges passiert. Und da höre ich jetzt den Kollegen Jürg Tegelhütter.
10: Genau, den hört ihr vom Millerntor. FC St. Pauli gegen den VfL Wolfsburg. Und jetzt werden manche zucken und sagen, na, was war das denn? Das Spiel, das gab es doch vor gar nicht allzu langer Zeit. Ja, stimmt. Und ich habe sogar eine Vorgeschichte. Am 16.05. diesen Jahres, letzter Spieltag der Bundesliga. Beide Teams punktgleich auf den Rängen 16 und 18. Wolfsburg gewann, St. Pauli stieg ab. Und Wolfsburg hat jetzt vielleicht die erste Torchance. Freistoß, halbrechte Position. Und da steht natürlich Fabian Rehse, der Mann mit dem Stirnband. Der zieht den Ball an die Latte. Mit einem herrlichen Schuss. Fast Schlenzer, Ben Voll im Tor. Das FC St. Pauli reckt sich, streckt sich, macht sich lang und länger. Und ich weiß nicht, vielleicht war der großgewachsene Keeper des FC St. Pauli auch noch mit den Fingerspitzen dran. Das also jetzt hier. Die erste richtig gute Gelegenheit in diesem Spiel vor natürlich ausverkauftem Haus. So wie damals am 16. Mai 29.546. Das ist die offizielle Zuschauerzahl, wenn das Millerntor-Stadion ausverkauft ist. Und ein Großteil dieser Zuschauer rutscht hier wirklich gerade das braun-weiße Herz ganz schön tief in die Hose, sage ich mal. Denn da war eine Riesengelegenheit für den VfL Wolfsburg. Durch diesen Lattenknaller wirklich von Fabi Rehse, der traditionell auf der Außenbahn des VfL Wolfsburg zu Hause. Jetzt Wolfsburg erneut im Ballbesitz. Klar, die Gäste sind der Favorit in diesem Spiel. Und Friese lupft den Ball jetzt nach vorne in den Lauf. Das ist Chiogai heute für den erkannten Glatzel. Riese setzt sich trotzdem durch, ist schon an der Grundlinie, passt den Ball dann noch einmal mit viel Schwung wirklich rein. Allerdings dann sind die St. Paulianer erst einmal dazwischen, können die Situation bereinigen. Ballbesitz für die Hamburger in dieser Situation. 5,5 Minuten haben wir jetzt inzwischen gespielt. Spielstand 0:0. St. Pauli war raus. Über links, das ist Luis Oppi. Der versucht dann Cesai mitzunehmen. Der ist ebenfalls neu in der Startelf. Es gab ja wirklich viele, viele Änderungen bei beiden Teams. Beim FC St. Pauli 5 neue im Vergleich zum 2:2 auf der Bielefelder Alm in der vergangenen Woche. Und auch beim VfL Wolfsburg wurde fleißig gewechselt. 4 neue musste Trainer Tobias Strobel bringen. Zum Teil wegen Verletzungen, aber auch ein bisschen rotiert hat er. Der Trainer des VfL Wolfsburg. Aber gucken wir erstmal jetzt auf den Platz. Luis Oppi über die linke Außenbahn des FC St. Pauli. Dann auf Fujita, der endlich mal wieder in der Startelf steht. Der war ja so ein bisschen außen vor bei Trainer Marcel Rapp. Zurück auf Oppi. Der passt den Ball dann in den Strafraum. Aber die ganz in Rot spielenden Wolfsburger sind erst einmal dazwischen und haben jetzt die Konterchance. Damar mit langen Schritten durch das Mittelfeld. Kommt mit ein bisschen Glück vorbei. Zieht dann ab aus 17 Metern. Allerdings rutscht ihm dann der Ball doch über den rechten Spann, segelt ins Aus. Und das heißt, es gibt Abstoß vom Tor des FC St. Pauli. Super Stimmung am Hamburger Millantor. Ausverkauft. Ich sagte es bereits, jetzt vielleicht die erste Chance. Langer Ball, schöner Chip auf Cesai, der ist im Strafraum und zieht dann auch ab, der Gambier. Allerdings trifft er den Ball in dieser Situation nicht sauber. Und deswegen segelt die Kugel dann doch bestimmt 2-3 Meter über das Tor des VfL Wolfsburg in dem Jahr. Immer noch, seit Saisonbeginn eigentlich, ein ganz, ganz junger Mann steht. Jakub Zielinski eigentlich nur als Backup verpflichtet für Timon Wellenreuther, die eigentlich als Nummer 1 verpflichtete, auf der Torhüterposition verpflichtete Mann. Allerdings, der hat sich verletzt und jetzt steht auf einmal ein 18-Jähriger im Kasten des Aufstiegsaspiranten, des großen Aufstiegsfavoriten. Und er wirft den Ball jetzt schnell nach vorn, auf die linke Seite. Rehse ist das, zündet den Turbo, ist schon tief in der Hälfte, versucht dann aber noch einmal an einem weiteren St. Paulianer, an Pirka in diesem Fall, vorbeizugehen. Der fährt das lange Bein aus und kann den Sturmlauf von Rehse dann erst einmal stoppen. Jetzt Proteste und Pfiffe. Und Pfiffe, natürlich, ihr hört es im Hintergrund vom Hamburger Publikum. Warum? Weil der Unparteiische, weil Sören Storks in diesem Moment ein Foulspiel gepfiffen hat. Gegen die Gastgeber, gegen den FC St. Pauli und deswegen Freistoß in dieser Situation für den VfL Wolfsburg. Es ist ein ziemlich munterer Beginn, muss ich sagen, in diesen ersten gut 8 Minuten. Geht wirklich hin und her, beide Teams wirklich mit offenem Visier, suchen ihren Weg in die Offensive. Aber die beste Chance hatten die Gäste in der 4. Minute. Rehses Lattenschuss, unterkante Latte sogar, voll vielleicht noch mit einem Hauch einer Fingerspitze dran. Allerdings die Kugel deutlich nicht hinter der Linie. St. Pauli erobert sich jetzt im Mittelfeld den Ball, ist in der Hälfte des VfL Wolfsburg. 15, 20 Meter, wieder über die linke Bahn. Oppi sehr aktiv. Luis Oppi in dieser Anfangsphase nimmt dann den aufgerückten Abwehrchef Erik Smith mit, der heute in die Abwehr reinrotiert ist. Da St. Pauli einige Ausfälle zu beklagen hatte. Ando und Mathiesen, die eigentlichen Stamminnenverteidiger, kurzfristig erkrankt, nicht mal auf der Bank, deswegen auch nicht dabei. Und deswegen musste Marcel Rapp umbauen. Oppi jetzt mit einem schönen Übersteiger unten anschließenden Heber macht er sich ein bisschen Luft, passt den Ball dann nochmal in die zentrale. Schuss! Und Zielinski fliegt!
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